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Also, wir machen ja nun Musik aus Amerika und die Damen und Herren da drüben singen dabei ja furchtbar viel von ihrer Heimat und wie wunderbar schön es da sei. Na, und da haben wir uns gedacht, singen wir doch auch mal was von unserer Heimat, von Hamburg-Eimsbüttel. Und das tun wir denn auch im zweiten

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0: So. Naja.
1: So, Marc, jetzt geht's los, ja?
0: Bitte was?
1: Jetzt geht's los, gib mir mal einen Pegel.
0: Was für ein Pegel?
1: Ja, also sag mal was.
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1: ja.
0: Test, Test,
1: okay.
0: Test.
1: Achtung, jetzt geht das Lied, glaube ich, gleich los.
0: Wie, das Lied geht schon los, das Lied? Ah, das Lied geht schon los, ich hör schon, du, geht schon los, pass auf.

0: Я его путь.
1: So, singing,
2: Test.
1: Das war ich eben, Test. Hast du gehört?
0: Ja, ich gehört.
1: Ja, das war doch schön.
0: Ja, wollen wir nochmal probieren?
1: Was, nochmal von vorn?
0: Ja, warum nicht?
1: Um Gottes Willen.
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4: 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Und am Ende zertrümmert ihr in Sondereinsatzkommando die Tür.

Das waren die Sportfreunde Stiller mit Ans Ende denken wir zuletzt. Und hier ist euer Heiko von Radio Powerrumpel. Ich darf euch herzlich begrüßen zur 61. Sendung hier auf der Kurzwelle. Heute dreht sich alles um den Soundtrack von Solo Album, ein deutscher Spielfilm. Und natürlich muss ich euch heute auch mal Danke sagen im Namen der Radio DX-Freunde für die viele Post, die uns erreicht hat. Sei es nun per E-Mail oder ja, per Post. Dankeschön auch im Namen von Radio Decade AM, Studio 97.1 und Schanz FM. Aber jetzt geht es erstmal weiter mit dem Soundtrack von Solo Album. Ihr hört erstmal Obi mit Somewhere Nicer und danach Oasis mit Stop Crying Your Head Out. Hier bei Radio Powerrumpel.

0: In der Liebe ist es doch genauso wie in der Musik. 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
1: Und?
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0: Das war Oasis. Und jetzt kommen wir zum Inhalt des Filmes.
1: So, wir müssen uns jetzt küssen.
2: Küssen darf ich leider nicht.
1: Ach komm,
2: aber lecken ist okay.
0: Soloalbum ist eine deutsche Liebeskomödie aus dem Jahr 2003. Der Film basiert lose aus dem gleichnamigen Roman von Benjamin von Stuckart-Barre. Mit dabei sind als Schauspieler Matthias Schweighöfer, Nora Tschirner und Thomas D. Die Handlung: Ben ist ein trendiger und selbstbewusster Mitzwanziger, der bei einer großen Musikzeitschrift in Berlin arbeitet. Immer an seiner Seite sind seine beiden Freunde Christian und Alf. Christian arbeitet bei derselben Zeitschrift wie Ben. Alf ist Apotheker, der gerne aus verschiedenen Medikamenten neue Drogen zusammenmixt. Nachdem er seine jüngere Freundin Katharina ausgerechnet an ihrem Geburtstag zum wiederholten Male versetzt und lieber auf eine Party geht, macht diese mit ihm Schluss. Das wirft den sonst so coolen Ben völlig aus der Bahn. Zunächst verschanzt er sich 9 Tage lang in seiner Wohnung, dann versucht er sich wieder ins Leben zu stürzen. Dabei muss er aber ständig an Katharina denken und begibt sich in mehrere peinliche Situationen. Der Höhepunkt wird erreicht, indem er seinen Selbstmord vortäuscht, um seine Ex-Freundin wieder zurückzugewinnen. Erst als er im Krankenwagen auf dem Weg in die Klinik ist und Katharina ihm ihre Liebe gesteht, merkt Ben, wie tief er gesunken ist. Er steht einfach von der Trage auf und rennt davon. Die nächsten Tage verbringt er damit, seine Beziehung zu Katharina aufzuarbeiten, indem er ihre Geschichte aufschreibt. Als Katharina sich von ihm verabschieden will, weil sie ein halbes Jahr nach London gehen wird, entdeckt sie die Blätter des noch unfertigen Manuskripts in Bens Wohnung. Ben selbst ist nicht zu Hause, weil er seinem Freund Christian helfen muss. Deshalb schreibt sie ihm eine SMS, in der sie ihn fragt, wie seine Geschichte enden wird und ihn über ihre unmittelbare bevorstehende Abreise informiert. Ben rennt sofort los und trifft im letzten Moment am Busbahnhof ein. Spoiler-Alarm! Dort versöhnen sich die beiden und fahren gemeinsam nach London. Ende gut, alles gut. Hört ihr jetzt aus dem Soundtrack von Soloalbum Zweiraumwohnung mit Freiliebe und danach Ocean Color Scene mit Up on the Downside. Hier bei Radio Powerrumpel.

0: Das war Ocean Color Scene mit Up on the Downside. Und jetzt gilt es nochmal Danke zu sagen. Und zwar an Bernd Seiser für die Werbung und die Unterstützung der Radio DX-Freunde für die Sondersendung an Ostern. Und natürlich auch vielen Dank an Max Berger. Der hat uns nämlich auch tatkräftig unterstützt mit Werbung. Und ich habe auch noch die Sendung von Sabrina von Korches Radio gehört. Die hat auch fleißig Werbung für uns gemacht. Dankeschön an dich, Sabrina. Und bevor ich es vergesse, Sabrina, herzlichen Glückwunsch zu 3 Jahren auf der Kurzwelle mit Korches Radio. Schöne Grüße gehen hier an dich von Radio Power Rumble und der gesamten Radio DX Freunde Crew. Ja, und dann habe ich noch Post von Jägerl Benger gekriegt. Das möchte ich euch natürlich auch nicht vorenthalten. Bitteschön, Jägerl.
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0: Ja, danke, Jägerl. Und ich möchte noch einen Gruß loswerden, und zwar an alle Mütter, denn heute am 8. Mai ist Muttertag. Ja, herzlichen Glückwunsch an alle Mütter, die jetzt zuhören. Und ich habe ein bisschen Musik für euch. Das passt hier im Soundtrack von Solo-Album. Da hört ihr jetzt Jeans Team mit Keine Melodien und danach Miles mit King of the Bees. Viel Spaß dabei!

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1: Sag mal, Alf, das Fläschchen, was du mir da mal mitgebracht hast, was war das eigentlich nochmal?
2: Eine Mischung.
1: Ja, das ist mir klar, aber aus was?
2: Du, Aspirin, Prostatatee, Doppelherz, Elmex, Kogident, ein bisschen Fußcreme und einen Schluck Kloster Frau Melissengas, wieso?
1: Ach, nur so.

0: 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Nochmal, das ist radiopr@partyheld.de.
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2: Ja, her mit eurer Hörerpost. Euer Feedback ist unser Antrieb. Hört ihr jetzt Ready Made mit Day 2 und danach Elvis Costello and the Attractions mit Almost Blue. Hier im Soundtrack von Solo-Album.

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0: Wie heißt ihr nochmal?
1: Depression.
0: Okay, Depression. Wir schreiben im Moment nur über Bands, die partout in die Schublade passen.
1: Ach so.
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0: Keep on rocking!
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4: Jawohl, Keep on Rocking hier bei Radio Powerrumpel. Hört ihr jetzt aus dem Soundtrack von Soloalbum Death in Vegas, So You Say You Lost Your Baby.

Ja, das war sie schon wieder. Die Sendung von Radio Powerrumpel. Diesmal die Nummer 61. Falls ihr uns wiederhören möchtet, hier auf der Kurzwelle. Uns gibt es jeden zweiten Sonntag im Monat um 13 Uhr UTC auf 6070 und um 19 Uhr UTC auf 3955 kHz. Sowie den Freitag auf den zweiten Sonntag um 12 Uhr UTC auf 6070 und um 19 Uhr UTC auf 3955 kHz. Nur bei Channel 292. Ihr braucht mehr Informationen oder wollt uns im Livestream bzw. im Remote-Radio hören? Dann schaut doch mal auf unserer Homepage vorbei, radio-dxfreunde.de. Ich wiederhole, radio-dxfreunde.de. Da findet ihr Informationen und noch viel mehr. Ihr wollt mir Hörerpost schicken oder einen Empfangsbericht? Dann bitte an folgende E-Mail-Adresse: radio-pr@partyheld.de. Ich wiederhole, radio-pr@partyheld.de. Vergesst auch bitte nicht die Sondersendung der Radio der X-Freunde am Pfingstsonntag. Mehr dazu gleich in der Werbung. Und das Beste kommt zum Schluss, nämlich die RTI-Hörerclub-Ecke mit Bernd Seiser und Sabrina. Viel Spaß dabei. Aber jetzt hört ihr erst noch mal den letzten Titel aus dem Album, aus dem Film Soloalbum, Sophie Alice Baxter mit Murder on the Dance Floor. Und dann gibt es noch eins zu wünschen, nämlich Frieden und Gesundheit für euch alle. Tschüss, euer Heiko von Radio Powerrumpel.

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2: Am Mikrofon Jens Bertrams und Gäste. Darüber sprechen wir dann gleich. Wir befassen uns heute mit dem Thema Seesender, Radiopiraten und so weiter. Es geht schon wieder los. Hier im Hintergrund wird schon wieder rumgerumpelt. Ich würde sagen, wir rollen das Ganze vom Ende auf. Von einem Tag heute vor 50 Jahren. Herzlich willkommen.
3: Vor tausenden von Jahren entdeckte der erste Mensch, wie er ein Feuer anzünden konnte. Er wurde vermutlich von seinen Mitmenschen verbrannt. Er war ein Missetäter, ein Pirat. Doch von diesem Moment an verfügten die Menschen über das Feuer, um sich warm zu halten, Licht zu machen und sogar Essen zu kochen. Jahrhunderte später erfand jemand das Rad. Er wurde vermutlich gevierteilt auf der Folterbank. Er hinterließ ein Geschenk, das nicht verstanden wurde, doch die Wege in alle Welt öffnete. Zu allen Zeiten hat es Menschen gegeben, die durch ihr Denkvermögen und ihre Kreativität den Anstoß für neue Entwicklungen gaben. Die Antwort darauf war stets dieselbe: Hass und Missgunst. Jede neue Idee oder Entwicklung wird durch eine Gruppe von Menschen angefochten, die nach Stillstand und Machtkonzentration strebt. Das Flugzeug war unmöglich, Narkose eine Sünde, Raumfahrt Gotteslästerung und Radio Veronika ein Verbrechen. Radio Veronika, entstanden aufgrund der Initiative

wie es sich schwer kämpfen lässt. Nicht gebunden an politische Interessen, Machtgier oder Angst, wird Radio Veronica fortbestehen. Muss es fortbestehen. Menschen haben Feuer, Dampf und Elektrizität bezwungen, haben die Ozeane in einem Segelboot überquert, haben Flugzeuge und Staudämme gebaut, konnten die Erde verlassen durch ihr Denkvermögen, ihre Kreativität und die Kraft ihres Willens. Veronica wurde aufgebaut von Idealisten und beseitigt durch diejenigen, die das als Bedrohung ansahen. Es ist an ihnen als Niederländer, mit einem Gefühl für Gerechtigkeit darauf eine Antwort zu finden. Die Uhr läuft stets weiter. Ich habe nur noch wenige Minuten. Wahrscheinlich müsste noch viel gesagt werden. Aber ich habe die Zeit nicht. Und ich kann es auch nicht mehr. Es ist die Zeit gekommen, Abschied zu nehmen. Ein schreckliches Gefühl. Eine Periode wird abgeschlossen. Etwas stirbt. Mit dem Abschied von Radio Veronica stirbt auch ein wenig die Demokratie in unserem Land. Und das tut mir leid. Für unser Land.

0: Einen wunderschönen guten Abend. Herzlich willkommen in die Runde, sowohl hier drin als auch da draußen. Schön, dass Sie alle da sind, dass ihr alle da seid, dass Sie zuhören, dass ihr zuhört. Wir befassen uns heute ja mit Piratensendern. Eigentlich hatte ich die Seesender gemeint, einzig und allein. Aber wie das so kommt, dann wird es doch ein bisschen mehr. Aber in der Hauptsache gibt es Gespräche und auch ein bisschen Ausschnitte über die Seesender, aber es gibt auch anderes und sehr Spannendes. So, und jetzt wollen wir mal kurz vorstellen, wer da ist. Rainer, du bist da. Schön, dass du da bist.
1: Ja, hallo. Schönen guten Abend, Jens. Und schönen guten Abend, liebe Hörerinnen und Hörer. Schönen guten Abend in die Team-Talk-Runde, die auch noch da ist. Rainer Damerius aus Siegen sitzt am Mikrofon unter Kopfhörern, während die liebe Anja sich entschuldigen lassen muss, weil sie andere Dinge zu erledigen hat und schwer am Arbeiten ist. Aber herzlich grüßen lässt und ich bin sehr gespannt, Jens, was du alles zusammengestellt hast. Ja, mehr später.
0: Ja, es wird gar nicht so viel Zusammengestelltes sein. Wir werden auch viel Zeit haben, hoffentlich uns zu unterhalten. Dabei ist auch unser Freund Raphael Netolitzki. Hallo, grüß dich.
2: Ja, Tag zusammen. Ich sende aus Kerpen und ja, so ein Stückchen näher an den Niederlanden. Wir haben ja schon von Radio Veronika von dir gehört heute. Ja, und auf der Strecke dahin sozusagen, da sitze ich dann irgendwo zwischen Köln und Aachen.
0: Christian, du bist auch da.
3: So ist es. Hier ist Christian Spremberg aus Berlin. Der ist aber kein Berliner, der kam in den 90ern nach Berlin, um Radio zu machen, allerdings kein Piratenradio, weiß aber einiges, dass es das in Berlin auch gegeben hat, wo sonst auch nicht. Es gab ja fast überall mehr oder weniger viele davon.
0: Genau, darüber reden wir vielleicht auch nochmal kurz. Jeroen, bist du auch da? Ich habe dich eben gehört.
4: Ich bin auch da.
0: Das ist schön.
4: Kann ich mich verstehen?
0: Ja, wir hören dich. Nur links, aber links. Wir hören dich.
4: ich kann ein bisschen rechts dabei tun.
0: Ja.
3: Das klingt,
4: Ich werde eine kurze Anekdote erzählen, darum bin ich dabei. Und ich kann euch sagen, ich war eigentlich fast 7 Jahre alt, wenn Radio Veronika und Nordsee

0: aufhören mussten. Und die Anekdote daraus besteht, dass ich als Kind 0, nix davon verstanden hatte, was dort so passiert war.
1: Ja, darüber sprechen wir noch. Und zum Schluss ist unser Nestor hier, Art Leflang. Hallo.
2: Ja, hallo. Ja, ich war bestimmt viel älter denn Jeroen, wenn die Seesender aufgeschaltet werden. In 1967 war Caroline und London ausgeschaltet und später natürlich Radio Veronica. Ja, ich war dabei, wenn Veronica anfing mit ihren Sendungen und ja, ich habe auch die Direktor sehr gut gekannt von Radio Veronica.
1: Bull Verwey.
2: Ja, Bull. Und okay. Ihre seine Bruder Dirk Jaap kennt ich auch, ja. Und Tineke und Joost oder Willem van Kooten.
1: Ja.
2: Ik ben wirklich een Veronica-Fan gewesen damals. Ja.
1: Also, liebe Hörerinnen und Hörer, wir haben das nicht gewusst. Ja, also deswegen, Art, das nimmt dich in die Pflicht, du wirst uns heute einiges erzählen. Was haben wir denn am Anfang gehört, Art? Hast du es erkannt?
2: Ja, es war eine sehr optimistische Dokument, das du eingeschaltet hatte. Ich muss doch sagen, dass ja, es ist ein bisschen zu idealistisch. Die Demokratie und Veronica.
1: Ja, aber erstmal, was war's?
2: Veronica war nicht so demokratisch und nicht so progressiv.
1: Maar wat hebben we gehoord? Wat hebben we eigenlijk gehoord? Weet je dat?
2: Nein, niet genau.
1: Was de Afscheid van Rob Out toen? De Afscheid
3: in Storch. Übersetzt, ja. Ja,
2: oh, also übersetzt.
1: Ja, ja. Im Deutsch, ins Deutsche übersetzt. Die Abschiedsansprache von Rob Out.
2: Damals. Ja, ja.
1: Ah. Ja, ja. Ich dachte, du hättest sie erkannt.
2: Nein. Nein.
1: Ah, okay.
2: Ich weiß, dass Rob Out, ja, ich erinnere mich noch, dass er immer Konflikte hatte mit die Organisation, mit Jan van Veen zum Beispiel.
1: Oh ja.
2: Aber da ich kannte diese Texte kannte ich nicht, nein.
1: Okay, das ist direkt beim Schluss von Radio Veronica. Ich dachte, das kennt jeder, weil das ist dieser Abschluss mit dem. Und dann fängt er an zu erzählen.
2: Ja, ja.
1: Vor tausende Jahre geleden entdeckte der erste Mensch Huai.
2: Ja, ja.
1: Ja, also dieses.
0: Ja. Wird doch jedes Jahr wiederholt. Ja. Irgendwo im niederländischen Radio.
1: Ja.
0: Die ganze letzte Stunde.
1: Letzte Stunde. Ja, wir werden darauf zurückkommen.
2: Ja, ja. Ich war mehr in der letzten Stunde von Radio London, muss ich sagen. Doch.
1: Das war 67.
2: Ja. Das war mehr interessant. Ja. Doch.
1: Und das sagt ein Veronica-Fan.
2: Ja, naja, ja.
1: Okay. Ja. Gut, wir sprechen auf jeden Fall noch über die Rolle, die Piratensender inne hatten. Ich sage jetzt schon mal, wenn ihr was dazu zu sagen habt, eine Mail habe ich schon gesehen, die gucke ich mir gleich an, könnt ihr schreiben an studio@orfunk.de. studio@orfunk.de.

0: We love the Pirate Station, the Roaring 60s waren das. Und wir unterhalten uns heute über die Piratenstation. Conny hat geschrieben, wäre schön, wenn sie dabei sein könnte, kann sie aber nicht. Das hat wohl ein Computerproblem. Vielleicht, Conny, wenn du lange durchhältst, vielleicht, und wenn wir viel Zeit haben, was ich aber nicht versprechen will, telefonieren wir nachher mal. So, mal gucken. Thorsten hat auch geschrieben, dass der uns zuhört. Das freut uns natürlich und hoffentlich tun das noch viele von euch. Ad, womit hat es denn eigentlich angefangen für dich? Also du sagst, du kanntest die Verweihbrüder, die Radio Veronica gegründet haben. Wie war das? Wie hat das alles angefangen? Ja, Art ist weg. Aus irgendeinem Grunde?
1: Ja, was?
0: Oh, ja.
1: Sorry, hast du aufgewacht.
0: Hattest du mich nicht gehört?
1: Nein,
0: Ich hatte dich gerade gefragt, weil du die Leute von Radio Veronica kanntest. Wie hat das denn damals alles angefangen?
1: Meine Schwester arbeitet in einem Textilcompany-Betrieb von einer der Veronica-Brüder von Dirk Verweij.
0: Ja.
1: Universum in Hilversum. Und das war ein Art Konglomerat, kann man sagen. Man hat ein Textil in ein Export-Universum und auch Veronica war organisiert bei Bülverwey. Mhm. So zwei Brüder. Und deshalb hatte meine Schwester auch Kontakte mit Veronica und konnte ich auch dahin gehen und bin da zweimal gewesen in das Studio in Hilversum, wo die Programme gemacht werden und nachdem Schiff gesendet wurden, gebracht werden mit einem, ich glaube mit einem Helikopter oder so etwas, mit einem
0: Boot.
1: Flugzeug.
0: Nee, mit einem Boot, glaube ich.
1: Mit einem Boot, ja, das kann auch. Und so, ich konnte auch bei die Aufnahmen sein mit Joost, de Draaier, mit Eddie Becker und Tineke. Und konnte mal anhören, wie man diese Programme machten und Aufnahmen.
0: Ja, warst du mal auf dem Schiff?
1: Nein, ich bin nie mehr auf das Schiff, leider nicht, nein.
0: Aha, okay. Ja, gut, das ist dein persönlicher, wie das anfing, das ist schön. Hat jemand, oder muss ich das erzählen, wie die Piraten angefangen haben?
2: Ja, ursprünglich ging das ja in den 50ern schon los, und zwar von Skandinavien aus.
1: Ne? Ja, Merkur.
2: Ja, Merkur und auch Radio Seed in aus Schweden. Das Interessante bei Radio Seed ist ja gewesen, dass die Eignerin von diesem Schiff von Radio Seed irgendwann dann mal von der schwedischen Regierung verhaftet worden ist. Und es gab wohl ein in Schweden ein Gesetz, oder gab es zu der Zeit, dass jeder, der im Gefängnis sitzt, seinen Beruf weiterhin ausüben kann, soll. Oh. Was dann dazu führte, dass man also tatsächlich ein Sendestudio in den Knast installierte und sie weiterhin Radio machen konnte. Später, nach ihrer Haftzeit, ist das Ganze dann, das Schiff dann verkauft worden und kam dann vor die Küste Westafrikas und hat dann von Gambia aus in Schwedisch teilweise auch, aber natürlich auch in Englisch und in wahrscheinlich auch in Landessprachen weitergemacht.
0: Wahnsinn. Das ist ja mal eine spannende Geschichte. Und warum diese Piraten, Christian? Warum haben die das gemacht?
2: Naja, das ist tatsächlich ein europaweites Problem. Man muss sich vorstellen, wie hat dann damals der Rundfunk, der öffentlich-rechtliche in Deutschland, aber auch in vielen anderen Ländern geklungen. Die hatten eigentlich relativ wenig Sendezeit. Es wurde noch nicht rund um die Uhr gesendet wie heute und auch nicht auf zig Kanälen wie heute, sondern es gab, wenn es hochkam, in einem Sendegebiet 1, 2, 3 Programme. Und das war dann mehr Bildungsradio als Unterhaltungsradio. Und wenn Unterhaltungsradio, dann eher für die ältere Generation, also für Jugendliche, für jüngere Leute gab es eigentlich überhaupt nichts. Popmusik Nein. war vom Teufel. Also Rock'n'Roll, Elvis, das gab es, wenn es hochkam, vielleicht mal in der Schlagerparade ein Lied oder so. Und ansonsten war da nichts. Und dann das Einzige, was dann noch blieb, war entweder, wenn es ging, AFN oder BFBS, also die Soldatensender zu hören.
3: Ja, ja.
2: Oder, wenn man konnte, Radio Luxemburg mit viel Pfeifen und Rauschen und Prasseln und über Mittelwelle oder Kurzwelle. Ja, und das wurde dann tatsächlich zum Auslöser dazu, dass eben man gesagt hat, okay, Mittelwelle, Kurzwelle ist eine gute Sache. Und damit wir nicht in die staatlichen Fänge geraten, machen wir das in einem Bereich, wo der Staat oder die Staaten nichts zu sagen haben, nämlich in der freien, in freien, offenen Gewässern, also auf der Nordsee in dem Fall oder auch auf anderen Meeren, wurden diese Schiffe dann installiert, hingesetzt und die haben dann dort Sendestudios gehabt und da wurde dann gesendet. Und wie das eingeschlagen hat, hat man ja gesehen. Gab es übrigens auch im Mittelmeer nachher, Voice of Peace, ne? Israel, Abinata.
0: Das war ja auch diese interessante Geschichte mit der sogenannten Drei-Meilen-Zone, die ja nicht nur für die Schiffe mit den Sendern eine Rolle gespielt hat, sondern zum Beispiel auch für zollfreie Dinge, die außerhalb der Drei-Meilen-Zone verkauft werden durften. Ne?
2: Butterfahrten, ja.
0: Genau, die Butterfahrten nach Helgoland waren da in der Bundesrepublik sehr beliebt. Und das machte natürlich insgesamt auch diesen, ja, ich sag mal, diesen piratischen Charme dessen aus, was so außerhalb der Länderhoheiten passieren konnte, ne?
4: Also, was die Sender also hatten, war Musik für junge Leute.
1: Ja. Und ja, es gab keine Musik für junge Leute davor. Und wenn Veronica anfing, hatte man auch altmodische Musik eigentlich. In Anfang. Ja.
2: Ja, auch die anderen. Es gab ja noch den Eulenspiegel. Ich habe einen Mitschnitt von dem Eulenspiegel aus Belgien. Ja. Aber ich habe mich auch gewundert, dass das klingt ja alles sehr, sehr bieder, sehr
1: behaltend.
2: Sehr so, genau, sehr schön altbacken, ne? Ja.
0: Ja, das war natürlich auch genau das, was ich immer so interessant fand. Also ich meine, ich habe ich war in den 60ern, wuchs ich so langsam in die, sagen wir mal, in die Szene von Leuten rein, die auch auf Wellen überall rumgeforscht haben, was gibt's denn zu hören. Und ich fand das damals schon immer witzig, wenn aus dem Westen über die DDR gewitzelt wurde, dass die sich so gegen Rockmusik aussprechen aus dem Westen, selber aber sich kaum anders verhalten haben. Da habe ich gedacht, naja, also die kontrollieren, ob in Ost oder West, die nehmen sich da nicht viel und tun sich sehr schwer damit, jungen Menschen vielleicht auch das zuzulassen, was sie gerne hören wollen, weil sie immer des Teufels Hand im Spiel befürchten. Ne?
1: Und die DDR, ja, aber ja zum Beispiel der DDR, ich habe auch einige Posten darüber gelesen about the deutsche Freiheitssender 104. Aber ich glaube nicht, dass das wirklich ein Pirat war, sondern ein kontrolliertes Sendung.
2: Ja, unbedingt. Das war ein staatlicher Untergrundsender. Es gab zwei davon, Deutscher Freiheitssender 904 und nachher der Deutsche Soldatensender 935. Die hatten beide ja mehr oder weniger unterschiedliche Zielgruppen. Der Deutsche Soldatensender wandte sich natürlich, wie der Name schon sagt, mehr an die Bundeswehrler. Da lief auch, glaube ich, poppigere Musik. Aber der Deutsche Freiheitssender hat auch durchaus in den 60er Jahren viel Westmusik gespielt und das Ganze dann durchsetzt mit Propaganda. Die hatten obendrein auch noch sich den ganz geheimen Touch gegeben. Da gab es dann diese fingierten, kodierten Durchsagen.
1: Ja, aber war es wirklich ein Untergrund,
2: nein, es war vom Staat. Nee.
1: Geheimnissesender?
4: Nee. Es war ein staatlicher Sender. Ein staatlicher.
0: Ja, das waren doch. Was ich jetzt gerade aber nicht wusste, war, was Christian eben gesagt hat, das waren also auch fingierte Meldungen von wegen Achtung, Krokodil, das Gebiss klemmt.
2: Ja, es gibt dieses tolle Feature, dieses preisgekrönte Feature von Angelika Perl und Peter Kainz, der Laubfrosch hat die Farbe gewechselt.
0: Stimmt.
2: Über die beiden Sender. Und da ist also tatsächlich auch noch ein Zeitzeuge dabei, der das erzählt hat, der das also selber sich mitunter ganz kurz vor der Sendung ausgedacht hat, wenn es dann hieß, wir machen jetzt mal wieder so eine Durchsage. Und dann hat er sich irgendwelchen Quatsch überlegt, der war überhaupt kein, ne, wir rufen Chefkoch, heute kalte Küche, Ende der Durchsage. ich sage. Das gab so. Ich
0: sehe schon. Das wird ein spannender Abend. Das ist unglaublich hier. Also das wird super interessant. Also nur mal ganz kurz noch zu dem zurück, was ich eigentlich damit sagen wollte, dass Piratensender, wenn man diesen Begriff auf die Seesender anwendet, stimmt der überhaupt? Was meint ihr?
1: Nein.
0: Ich sag nein, aber Christian, du sagst auch nein.
2: Ich sag auch nein. Das Piratensender war dann wahrscheinlich eher so die Spreche von den staatlichen Stellen, weil das waren ja teilweise Firmen, ne, die sich gegründet haben und die das Ganze richtig geschäftsmäßig aufgezogen haben. Da war, denke ich, keine Spur von irgendwie Piraten oder so. Das gab es dann erst, als dann dieser Konkurrenzneid aufkam und sich die Sender gegenseitig da abgefackelt oder abzufackeln versucht haben.
1: Ist das ja
2: ist dann auch schon gegeben.
1: Aber ja, was ist die Definition? Piratensender, man kann sagen, Sender ohne Permission, ohne...
2: das war's wohl, ja.
1: Das sind Piratensender. Aber es gibt auch auf dem Land, zum Beispiel in Holland, im Grenzgebiet gibt es Piratensender.
2: Es gibt die immer noch.
1: Alte Bauernhöfe, wo man Piratenmusik spielt. Das
2: da
1: ist
2: ein
1: Genre ebenfalls.
2: Gibt es immer noch.
1: Speziell
2: heute immer noch.
1: Ja. Und sie werden immer bei Polizei arrestiert und dann schieben sie nach einer anderen Platz und fangen wieder an. So, das sind auch Piratensender. Es sind nicht nur Seesender.
0: Wobei ich mit dem Begriff Piraten habe ich tatsächlich auch mein Problem, aber das kommt ja auch drauf an, was versteht man unter Piraterie?
1: Denn auch
0: Piraten.
1: Ich denke an der Roadsee oder Jemen oder so etwas.
0: Art, lass mal rein.
1: Sorry.
0: Ja. Auch die Piraten sind ja durchaus manchmal, auch wenn sie unter schwarzer oder sonst wie Flagge gefahren sind, durchaus im Dienste von oberen Herren unterwegs gewesen. Insofern kann man das auf die Piratenradios, die sogenannten von der See, auch anwenden. Ich mag auch tatsächlich persönlich lieber den Begriff freie Radios. Egal, was man jetzt darunter versteht, das geht auch von dem an, wo die Piratensender Musik gesendet haben für Leute, die diese Musik sonst im Radio vermissten. Da gab es hunderte von in Deutschland West in den 70er und 80er Jahren. Und natürlich auch die politisch freien Radios, die nochmal wieder ganz anders unterwegs waren und die gesagt haben, wir besetzen freie Frequenzen, um Botschaften kundzutun, die sonst in den Medien nicht vorkommen oder unsere Version dessen kundzutun, was wir zu bestimmten Themen denken. Also da mag ich tatsächlich freie Radios als Begriff lieber, aber die Piraterie, die hat natürlich so was Wildes, Abenteuerliches,
1: ja? Romantisches.
0: Jetzt, genau, aber jetzt sag ich mal was Knallhartes. Also erstmal kurz dazu, ich habe Piraten kennengelernt. Ich habe 1984 mit 15 habe ich in Holland die Top 40 gehört von Radio Veronica im öffentlich-rechtlichen Rundfunksystem. Daraufhin hat meine Mutter zu mir gesagt, Radio Veronica, das ist doch ein Pirat. Dann habe ich gesagt, Pirat? Wie meinst du das? Ja, die haben von See aus gesendet. Ich weiß nicht, ob sie das noch tun, aber ich glaube nicht. So. Und dann habe ich ein bisschen nachgeforscht und dann habe ich auch meine Sendung über die Piraten gehört und habe sie tatsächlich für Piraten gehalten. Ich habe vor 20 Jahren ein Feature gemacht, The Neverending Story of Radio Veronica für Radio Unerhört Marburg und für den Ohrfunk. Wenn wir bis 12 hier gemacht haben und mich kriegt's, dann spiele ich's vielleicht noch. Aber jedenfalls war ich tatsächlich der Meinung, ja, Piraten. Inzwischen bin ich ganz anderer Meinung. Das sind weder Piraten noch freie Radios. Das waren schlichtweg kommerzielle, private Sender. Die haben Werbung bekommen, die haben von Firmen ganz legal Werbung eingekauft. Und wir hören vielleicht nachher einen Ausschnitt aus Radio Nordsee, am Schluss, während Radio Veronika auf die Tränendrüse drückte und ja, unsere große Familie und alles geht kaputt, war auf Radio Nordsee Herr Edwin Bollier zu hören, einer der beiden Inhaber. Und der sagte, ja, vielen Dank, unsere Werbekunden, und wir hoffen, dass ihre Produkte ein bisschen mehr geworden sind und so weiter und so weiter. Ich habe mir jetzt gerade die letzten 2 Stunden von Radio Nordsee auch mal zu Gemüte geführt und nach ein paar Jahren mal wieder. Und das geht es nur ums Geschäft. Conny, du hast geschrieben, dass Radio Nordsee dein Leib- und Magensender war. Ja, ich glaube, die waren musikalisch vielleicht sogar noch ein bisschen besser aufgestellt als Radio Veronika. Aber mich würde interessieren, wie du mitten im Land den Radiosender hast empfangen können. Also Mittelwelle oder Kurzwelle, oder kannst ja nochmal schreiben. studio@ohrfunk.de. Beide Sender haben schließen müssen am 31.08.74. Wir erzählen später, warum. Das hat auch einen Grund, warum es keine Piraten sind, weil sie sich an die Gesetze gehalten haben. Und mit welchem Lied haben beide Sender ihre letzte Stunde beziehungsweise ihre letzten beiden Stunden begonnen? Hat da jemand eine Idee? Wer sich so gut mit den Piraten auskennt. Ich kann sagen, es ist auch ein Lied, was mit den Piraten zu tun hat.
3: Also ich bin da ehrlich gesagt raus, weil ich habe die so gut wie gar nicht gehört. Ja, ich habe nur das Image dazu gehört und deswegen das eben auch unbedingt sagen wollen mit von wegen Unterschied Pirat und frei.
0: Ja, da kommen wir auf jeden
3: aber
0: Fall auch nochmal.
3: Keine Ahnung, ich hätte jetzt auf die Doors und This Is The End getippt, aber das war es garantiert nicht.
0: Das wäre natürlich schon nicht schlecht gewesen. Nein, es ist...
5: Jedenfalls hat... hat Veronika natürlich Veronika Sorry gespielt.
0: Ja, in der, und Nordsee auch.
5: Stunde.
0: Nordsee von, auch. Ja.
5: Von Peter Kohlwein.
2: Ja. Oh, das war.
5: Ja. Und ich dachte, dass öffentliche Hilversum 3 auch nach 6 Uhr.
0: Ja, ich hast recht. Ich glaube, Hilversum 3 hat es auch gemacht. Ja. Ist richtig. Wir spielen es jetzt auch.

0: Peter Koelewijn en zijn Rockets. Veronica, sorry. Das war sozusagen ja das Abschiedslied für Radio Veronica seinerzeit. Bevor ich zu Jeroen komme, noch ganz kurz. Art hat eben gesagt in unserem Gespräch, naja, Radio Nordsee, wir hatten zwar ein Radio Nordsee und das ist ja oft gestört worden. Das stimmt. Es ist vor allem in der Zeit gestört worden, als sie vor England gelegen haben, zwischen 1970 im Juni und Anfang 1971. Und danach aber weniger. Und da hatten sie auch die Frequenz gewechselt, Conny. Da sind sie auf 220 Meter gegangen. Und 220, genau. Irgendwie
1: 220. Also Kurzwelle waren sie auch, aber 220 Meter wäre Mittelwelle. Ja, ja.
2: Dann. Die 49 Meter Band, doch?
0: 49, ja, stimmt. Auch. Also sie hatten auch einen Kurzwellensender, ist richtig.
2: Und UKW, aber
0: ja, das war genau, in der Gegend von Scheveningen konnte man sie auch empfangen.
2: Ja.
0: Jeroen, du hast gesagt, du warst noch sehr klein damals.
2: Jeroenchen.
3: Ja, also ich war sechs, fast sieben in August 1974 und dann war, das war auch mein... Das war auch meine erste Tage auf dem in der Blindenschule auf Bartimeus auf dem Institut und ja, dort hörte ich auf dem Schulplatz es war etwas passiert mit einem Schiff und das hieß Veronica und ich dachte das Schiff ist das so. War wahrscheinlich meine eigene Interpretation, das Schiff ist gesunken und ja, das Schiff Veronica ist vergangen und keiner ist noch da, keiner hat es überlebt. Und ja, wie konnte ich dann als kleines Kind wissen, was passiert war, dass es ein Minister gegeben hat? Ja, darüber wird ihr später auch noch sprechen, der einen Vertrag gezeichnet hat, dass die Seesender nicht mehr aussenden dürften. Und ja, das war eigentlich der Anfang der Geschichte. Und ja, ich habe aber eigentlich nicht mehr daran gedacht. Ich dachte, ja, das war es dann, das Schiff ist gesunken. Und dann war ich zwei Jahre später... wohnte ich zusammen mit meinem Bruder bei meinem Onkel und Tante in Tilburg. Ja, bei uns zu Hause wurde eigentlich kein Popradio oder so etwas gehört. Also dort hatte ich auch nichts mitbekommen. Aber dann war Veronica auf dem öffentlichen Radio zu hören, auf Hilversum 3. Und ja, ich wusste nicht, was ich hörte. Ich hörte Radio Veronica und dann der Tune von der Veronica Top 40.
0: Genau.
3: Genau. Und ich war so erstaunt. Ich dachte, ja, die sind doch gesunken. Keiner ist doch noch da. Wie ist es dann möglich, dass Veronica im Radio zu hören ist, wie ist das um Himmels Willen möglich?
0: Ja, wenn man klein ist, dann denkt man so, ne? Ja, ja.
3: Ja. Und dann dabei kommt dann ja, natürlich die Frage, die Peter Koelewijn so treffend gemacht hat in seinem Lied. Kann es bei Windkraft windstarke Null ein Schiff vergehen und wer möchte dann gerne bei dem Sinken stehen?
0: Ja. Ja, ist richtig. Das ist tatsächlich eine gute Frage, denn bei Windstärke Null ist dieses Schiff vergangen durch eine politische Entscheidung. Aber Veronica ist zurückgekommen. Radio Nordsee ist nicht zurückgekommen. Obwohl die dasselbe gemacht haben wie Veronica, sie haben Mitglieder gesucht. Und obwohl Radio Nordsee immer als größter sogenannter Piratensender galt, hat es nicht gereicht, um...
2: Nein, Veronika hat das holländische bestellt, wie heißt das, das System,
0: Rundfunksystem,
2: benutzt, ja. Und eine legalisierte Verein geworden.
0: Ja.
2: In Holland kennt man Vereine, das hat man in Deutschland, denke ich, nicht.
0: Nein.
2: Wo man Mitglied worden werden kann und dadurch auch Einfluss auf die Sendungen hat, indirekt.
0: Ja, richtig, ja.
2: Ja.
4: Das kann man bei uns nur im Bürgerfunk.
0: Das kann man nur im Bürgerfunk.
1: Ja.
3: Oder
1: ja.
3: Bürgerfunk. Ja, in Veronika gibt es noch immer, aber dann nicht mehr im
2: Na,
3: öffentlichen
2: noch,
3: Radio.
2: Nein, nicht mehr.
3: Ja, die sind eigentlich ein kommerzielles Radio, ja. Wie auch alle anderen kommerzielle.
2: Ja, kommerzielle, ja, aber ja, wie SBS oder RTL oder.
0: Ja, genau.
5: Andere. Also ganz stimmt das nicht. Bei uns kann man das sehr wohl. Die freien Radios haben teilweise Fördervereine, über die die Leute sich durchaus beteiligen an dem Programm auch und
0: Rainer,
5: Sachen
0: wir
5: äußern
0: sprachen
5: können.
0: Vom öffentlich-rechtlichen Rundfunk.
5: Ja, ist, aber weil...
0: Das ist in Holland.
5: Nein, ich... Moment, lass mich doch mal ausreden.
0: Ah.
5: Ich sage gerade, weil Raphael meinte, das kann man bei uns nur im Bürgerfunk. Und deswegen...
4: Ach so, das stimmt schon, ja. Das ist schon richtig.
5: Das ist mir dann schon wichtig, aber nee, sonst ansonsten alles
1: ja auch noch dazu zählen.
4: Ja. Wir machen es ja letztlich hier genauso, ne?
1: Eben.
0: Naja.
4: Ja.
0: Genau. Als es dann soweit war, haben Leute von Radio Nordsee ein Lied gemacht. Es gab einen Chor, einen Nordsee-Chor. Und die haben ein Lied gemacht, das heißt Geef uns ein Kans, gib uns eine Chance. Ich spiele das mal. Das gehört zu diesen, es gibt viele. Gerade für Radio Veronika habe ich 10 Lieder hier. Von Brabants Bond mit dem Lied Protest bis hin zu
1: Vater Abraham.
0: Vater Abraham, der auch, Pierre Kartner damals, genau. Nee, aber auch bis zu Leuten so wie Ben Kramer, Veronika oder auch andere. Es ist ganz furchtbar zum Teil. Aber das hier spiele ich jetzt mal. Und danach auch einen Spot, den der damalige Moderator Jan van Veen für Radio Nordsee gemacht hat.

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4: Jan van Veen, der Mensch, der auch Candlelight sich ausgedacht hat, war lange bei Radio Veronica oder bis 1969 bei Radio Veronica und dann ist er zu Radio Nordsee gegangen und hat dort eben unter anderem diesen Spot gemacht mit Ausschnitten aus der Parlamentsdebatte, wo die Niederlande sich gefragt haben, treten wir dem Vertrag von Straßburg bei? Da kommen wir später nochmal drauf zurück. Wobei ich langsam Angst habe, dass wir das gar nicht alles schaffen. Aber wir gucken einfach mal, weil es gefällt mir eigentlich, dass wir uns hier unterhalten. Ja, das gefällt mir eigentlich ganz gut. Genau. Diese Piratensender haben die Musik der jungen Leute besorgt und sie haben eben Werbung gemacht, offenbar auch für ja Geschäfte, die für junge Leute vielleicht auch wirklich interessant waren. Und sie haben sich so ein bisschen als Familie begriffen. Also man hat viele Leute zusammengebracht. Zumindest war das das Ziel. War das bei Radio Veronica so? Dachtest du, ich gehöre zu so einer großen Gemeinschaft, das war toll. Warum bist du Fan von Radio Veronica?
5: Nicht das Familiengefühl, denke ich, aber mehr, dass es etwas Geheimnisses war.
4: Ah.
5: Es kam von der Nordsee. Es war anders als Hilversum 1 und 2. Wir hatten damals zwei Radiosender, 1 und 2. Und es war natürlich auch, es wird immer gestört mit englischen Sender und auch mit Sender aus Stockholm, hörte man manchmal durch Radio Veronica. Und es war etwas ja, mysterieuses, kann man sagen. Und das war, ich war immer, wenn ich 5 Jahre alt war, hatte ich schon ein Rundfunkgerät und ich war immer in der Kurzwelle zu finden und suchte Intervallsignale. Ich war sehr interessiert in Pausezeichen, heißt das ja. So in Deutsch, ja. Denke ich. Ja. So, ich war immer suchte nach Stationen wie Moskau. Das war speziell, wenn ich 5 Jahre alt war natürlich. Und viele andere Stationen. So, Veronica, das war something, das war etwas Geheimnisses, etwas Spezielles. Und ich war in der Blindenschule in Bussum damals und im Sonntagmorgen at 10 Uhr, Veronica fing an mit seinen Sendungen und wir hörten das und wir waren zum Rundfunkgerät und hörten das Pausezeichen von Veronica damals und dann fing die Sendung an, ich glaube es war 10 Uhr und das gab uns ein Kick, ein Thrill, kann man sagen. Das war es mehr. Das war das Gefühl, das wir dabei hatten. Und das ich dabei hatte. Das, ja. Nicht das Familiengefühl. Mehr, dass ich Teil, ja, vielleicht doch Teil von ein sehr spezielles Objekt war.
6: So ein Gemeinschaftsgefühl auf jeden Fall.
5: Ja, vielleicht doch, ja.
4: Ja. Und das trotz eben dass der Tatsache, dass das ich würde ja fast sagen, ein stinknormaler, ich würde nachher noch sagen, krimineller Sender
5: ja, war. Ja.
4: Ich habe gehört, du kennst diese Frau, also nicht diese Frau hier, sondern hör mal.
5: The Sweet Danes.
4: Ja,
5: waren genau. Das, ja.
4: The Sweet Danes, ich spiele es gleich ganz. Das war eine Kultsendung Coffee Tide, oder?
5: Ja, Coffee Tide mit Tineke.
4: Ja, morgens um 11, wenn ich das richtig...
5: Ja, 10 oder 11, ich denke 11, ja.
4: Ja.
5: Erst gab es Musik, weil du arbeitest, das war...
4: Musik
5: davor war Guten Morgen mit Eddie Becker und danach Musik terwijl u werkt. Und danach kam Tineke's Koffietijd, ja. Ich glaube 11 bis 12, ja.
4: Hier, ich habe noch was von wegen Guten Morgen. David Carroll.
5: Ja.
4: Das käme alles, wäre alles im Laufe dieser Sendung gekommen. Aber so wie wir das hier gerade machen, wird es schwierig, dass wir das alles noch hören. Deshalb spiele ich es zumindest mal an. Also das waren Kultsendungen. Ne? Das muss man mal so sagen. Ich habe an Musik mitgebracht, damit wir nochmal so zwischendurch noch ein Stückchen Musik auch hören. Zunächst einmal das, was bei Radio Nordsee in den letzten 2 Stunden gespielt wurde. Das war heute vor 50 Jahren und es war ein mäßig warmer, bewölkter Tag. Trotzdem haben sich Tausende...
6: Der Sommer 74 war sowieso insgesamt Mist.
4: Ach so, ja, das muss... Am nächsten Tag war es ein bisschen besser, wenn man den Wetterbericht von Radio Nordsee glauben darf. Es war ein mäßig warmer, bewölkter Tag und trotzdem haben sich Hunderte und Tausende an den Stränden versammelt. Man konnte vom Strand von Scheveningen aus die Schiffe sehen, also die Norderney von Radio Veronica und die Mebo 2 von Radio Nordsee. 2 Tage vorher war die Ross Revenge, das Schiff von Radio Caroline, abgedampft. Die wollten nämlich nicht Schluss machen am 31.08.1974. Auch darauf kommen wir später nochmal zurück, hoffe ich. Man konnte diese beiden Schiffe sehen und konnte sozusagen mitkriegen diese letzten Tage, weil viele DJs auch auf den Schiffen waren. Obwohl normalerweise die Sendungen an Land produziert und dann mit Bändern auf das Schiff gebracht wurden und dort ausgestrahlt wurden. Es waren selten Live-Sendungen vom Schiff, höchstens mal am Wochenende. Dann kamen ein paar DJs raus und haben dort dann gesendet. Zumindest war das bei Radio Veronica so. Bei Radio Nordsee war das zum Teil ein bisschen anders. Da waren mehr DJs auch direkt an Bord. So. Und so hat nach Peter Kulewein und Veronica Sorry die letzten 2 Stunden von Radio Nordsee angefangen.

0: I don't know, even the bad times are good, hört ihr so, the tremolos, noch ja. etwas, ja.
1: Jetzt kommt aber gerade gar nichts mehr, ne?
2: Ja, jetzt müsste ich aber gleich, müssten wir gleich kommen.
3: Ja. Jetzt kommt aber gerade.
2: Ja, da sind okay. wir wieder.
1: Das ist aber seltsam, wie das jetzt gekommen ist.
2: Wir sind mal gerade auf Sendung, ne?
4: Das ist ein Piratensender.
2: Auf Sendung, ja.
0: ja
2: ich weiß nicht, wie es gekommen ist. Sorry, wir hatten zwei Lieder gleichzeitig. Das kann eigentlich gar nicht passieren in diesem.
1: Ich sag dir, woher das kommt, Jens. Das liegt daran, dass gestern am Freitag und eine Woche vorher Alex die Mashups gesendet hat. Und da hat die Ohrfunkfrequenz oder vielmehr die Ohrfunksendeserver gedacht, das machen wir heute nochmal.
2: Oh. Ich wollte eigentlich Tremolos spielen. Even the good times are bad.
4: The bad times are good.
2: Das war auch in den letzten zwei Stunden
4: die Bettzeiten
2: von Radio
4: sind gut.
2: Nordsee.
4: Ja.
2: Wir hatten gerade darüber gesprochen, wir wollten noch mal so ein bisschen sagen, wie was geprägt hat, Rainer. Du wolltest da noch mal ein.
1: Ja, ich fand das ganz interessant. Das müssen die Hörerinnen und Hörer ja auch noch mal gesagt kriegen, wenn die Musik läuft, also wenn sie läuft, dann unterhalten wir uns ja nebenbei, weil wir sind ja hier aus verschiedenen Städten zusammengeschaltet und haben uns natürlich auch so einiges zu sagen. Und da hat Art die Frage gestellt, ob denn eigentlich womöglich Leute in Deutschland und Hörerinnen und Hörer von Ohrfunk interessiert, was mit den holländischen oder den Seesendern überhaupt damals so war. Und dann haben wir eigentlich mehrheitlich gesagt, doch, bestimmt unbedingt. Denn erstens haben in Deutschland zu der Zeit viele Leute diese Sender gehört, weil sie da die Musik hörten, die woanders nicht kam. Und weil sie teilweise sozusagen im besten Sinn des Wortes davon infiziert waren. Und da war Holland sehr bekannt für, dass es Radiosendungen gab, die eben nicht legal waren in dem Sinne, auch vom Festland aus. Und wo Sachen kamen, die man sonst nicht hörte. Und das haben in Ostfriesland viele Leute in den Dörfern, wo sie das Programm vom NDR nur kriegten und nichts anderes Tolles zu hören bekamen, auch nachgemacht und gesagt, wir spielen unsere Musik selber. Und in Nordrhein-Westfalen ist das ähnlich. Ich glaube, da sind ganz viele Leute damit groß geworden, Musik aus Holland oder Belgien zu hören und mitzukriegen, ach, das kann auch ganz anders klingen, was im Radio kommt.
2: Ja.
0: Ja, das ist sehr interessant eigentlich doch, dass die Einfluss von das Ausland so groß war in dieses Gebiet.
1: Ja, Christian hat ja vorhin auch gesagt, in Hamburg wurde es gehört. Ich weiß von Urlaubsgeschichten oben bei den nordfriesischen Inseln, als Anja und ich auf Amrum waren, da hat uns mal jemand erzählt, natürlich haben sie da die Nordseesender gehört und haben teilweise dann gedacht, naja, wenn die mal nicht so gut zu empfangen waren, wir machen das selber hier auch auf der Insel und hatten dann ihren Radiosender zur Hand und haben dann da auch Partygeschichten gemacht für die Amrumer Jugend sozusagen.
0: Ja.
5: Da gab es bestimmt keinen Postpeilwagen.
1: Nee, die Postpeilwagen kamen nicht so schnell nach Amrum. Das ist
5: das glaube ich nicht auch. Da konnten die gut senden.
2: Auch beim Ohrfunk Leute, die bei Piratensendern aktiv waren. Noch in den 80ern landgestützte Piraten. Also unsere Station Voice zum Beispiel hat da durchaus Erfahrungen gesammelt. Was mich nochmal interessieren würde, ist, warum ist es heute? Wir haben jetzt 50 Jahre Ende der Seesender. Wir sitzen aber heute hier und reden drüber. Warum sind die Seesender heute immer noch Kult? Weil im Grunde könnte ich jetzt sagen, das sind kommerzielle Sender gewesen. Und wenn du dir den ganzen Tag davon anhörst, ich habe mal eine Website gehabt, wo ich mir mal wirklich so einen ganzen Tag runterladen konnte. Das nervt dich irgendwann, wie viel Werbung da war. Selbst in der vorletzten Stunde von Nordsee war viel, viel Werbung drin. Warum haben die heute noch so einen Kultstatus?
1: Also ich glaube, das
4: ist der Idee.
1: Ja, einmal ist es ist bestimmt die Idee und es ist auch der Sound der 60er, den viele Leute kennen aus amerikanischen Filmen. Da hörst du ständig irgendwelche Radiostationen, die genau auf dieselbe Weise mit viel Werbung zwischendrin und diesen aufgeregten Stimmen. Hey, und jetzt kommt noch das Wetter und dann spielen wir euch wieder einen Hit von Bill Haley oder was weiß ich, die das gemocht haben aus den Filmen, aber hierzulande vermisst haben.

0: haben und die davon geprägt sind. Ich glaube, den Kult machen wir selber auch teilweise noch, weil wir uns daran erinnern, für jüngere Leute, würde ich jetzt mal pauschal behaupten, ist das, glaube ich, nicht mehr so das große Ding.
1: Nein.
0: Die können, glaube ich, mit analogem Radio teilweise schon gar nicht mehr so viel anfangen. Ja. Was kein Vorwurf sein soll, sondern nur beschreiben soll, wir sind es selber, die Erinnerung haben und die das ja nicht vergessen machen wollen. Finde ich auch nicht schlimm. Also
1: nur das denke ich auch. Ich denke, dass du recht hast, Rainer, da in wir sind die letzte der Morikanen, sagt man doch, die analoge Radio. Ich baute selbst meine Radiosender. Ich hatte auch einen Piratensender selbst von ein altes Radio-Rundfunkgerät gemacht. Und das war etwas Spezielles. Und das ganze Piratenradio ist natürlich etwas Geheimnisses, etwas Spezielles. Deshalb denken wir noch daran, wie nicht legales Autofahren auch etwas Spezielles sein kann. Oder,
0: ja, das zum einen. Und wie gesagt, auf der anderen Seite die Stimmung. Entschuldigung, Raphael.
2: Christian,
0: ja,
2: kein Thema.
3: Raphael wollten auch noch, genau.
2: Ja. Ja, ich glaube, das ist tatsächlich auch ein Stück weit dem geschuldet. Ich glaube, das ist so ein bisschen wie das Beatles-Phänomen. Es gab damals nicht so viel. Es gab nicht so viel buntes, junges. Ja, das war so ein bisschen Alleinstellungsmerkmal, das diese Sender hatten. Und dann durfte das auch mal nerven vielleicht. Ja, da durfte auch die Werbung drin sein, weil, ach, es war ja aufgeregt. Und unsere Sender waren ja nun mal langweilig aus der heutigen Perspektive betrachtet. Sie sind es heute leider wieder, aber auf andere Weise. ja, aber heute haben wir ganz viele, die das Gleiche machen. Und damals hatten wir weniger und waren einfach, ich sag mal, der Sendebetrieb war halt konservativer. Und plötzlich hatte man sowas Aufgeregteres, sowas was Tolles, was Junges, Frisches, was auch diese Musik spielte. Und ich glaube, die mussten damals, also ich will denen jetzt nicht im Nachhinein Unrecht tun, aber ich glaube, die mussten noch nicht mal besonders toll oder gut sein. Sie waren einfach anders und sie waren einfach frisch und jung und sie waren da. Ich habe das an Radio Luxemburg auch so ein Stückchen weit gesehen. Ich bin ja im Saarland zur Schule gegangen, da haben wir das auf UKW auch kriegen können. Naja, ich sag mal so, es war schön. Es war schnell, es war frisch, es war abwechslungsreich.
4: Direkt, Ansprache war da, ne?
2: Ansprache war da, es war aber auch ein Stückchen weit oberflächlicher. Das war es damals schon. Ja. Und es hatte beides irgendwie.
5: Aus öffentlichem Radio auch immer als Slogan, wir sind jung, schnell und wild.
2: Siehst du? Ja, da war's doch, ne?
3: Genau. Raphael, du musst mal dein Mikrofon, glaube ich, mal mindestens 10% runterziehen.
2: Oh, ich bitte um Entschuldigung.
0: Ja. Jetzt bist du laut.
2: Ja. Okay, passt das?
4: Ja. Das klingt jetzt schon ganz gut. Gut.
3: Christian, du warst eben auch noch, oder haben sie dir jetzt das Brot, die Butter vom Brot?
4: Naja, also ich selber habe ja, muss ich sagen, ich habe ja eher so die Landpiraten kennengelernt, also die Scheunenradios, sagen wir es mal so, also die von den Niederlanden, wobei das eine Weile gedauert hat, bis wir überhaupt merkten, was das ist. Wir haben die immer am oberen Ende der Mittelwelle gehört. Und da wurde dann eine Platte nach der anderen gespielt, relativ wenig angesagt. Dadurch hat es sehr lange gedauert, bis wir überhaupt merken, was das ist. Aber das hat mich dann fasziniert, diese Art und Weise. Und ich habe dann auch in den 80ern durchaus mehrere dann wirklich auch aufsuchen können und kennenlernen dürfen. Und auch mal selber am Mikrofon gesessen da, das stimmt, ja. Haben wir alles gemacht.
0: Also das glaube ich, macht ganz viel an den Sachen aus. Mein erstes Landpiratenradio habe ich in Hannover gehört. Die haben die komplette Thick as a Brick frisch erschienen, zu Weihnachten allen Leuten gespielt, die sie nicht zu Weihnachten geschenkt bekommen hatten. Zwischendurch ein paar geckige Geräusche eingebaut gehabt. Da habe ich gedacht, das ist ja toll. Einfach die Musik laufen lassen, die man mag und so. So, ne? Und wie gesagt nochmal, ich glaube wirklich auch die Vorbildfunktion von dem, was aus US-Filmen James Dean und Co. rüberschwappte und was die Leute hören wollten, auch hierzulande von Radiostationen spielte mit einer Rolle. Und da war Werbung dann kein Problem für viele.
3: Und Conny hat geschrieben, die hat gesagt... Die Jingles
5: von Radio Veronica waren doch auch ein bisschen geklaut von den amerikanischen...
3: Ja, ja.
1: Später, ja. Klar. Ja.
3: Genau. Joost Dreyer ist 64 nach USA gegangen und hat dort ganz viel gelernt, hat dann auch die Top 40 mitgebracht und ja. Ich wollte nur kurz sagen, Conny hat geschrieben und Conny sagt, ich denke, bei mir war es das gewesen, dass ich sehr beeindruckt war von den DJs bei AFN und BFBS, aber auch, muss ich sagen, nachher von Hilversum 3. Auch da gab es viele Persönlichkeiten, die mich echt beeindruckt haben und ich glaube, das hat mir bei den Sendern hier in Deutschland gefehlt, so dass die sogenannten Piratensender wie Radio Nordsee doch eine willkommene Abwechslung zu den Radiostationen in Deutschland gehört haben. Genau. Und ich glaube, dass Radio Caroline der am längsten laufende Piratensender war.
1: Ja, noch
3: Conny
1: immer.
3: Hat eben darauf hingewiesen, dass Caroline heute zum Beispiel wieder als Internetsender existiert.
4: Ja, stimmt.
1: Mhm. Stimmt,
4: ja. Richtig, ja.
3: Und
4: zum Teil noch mit altem Material.
5: Mi Amigo, der Fall, glaube ich.
3: Mi Amigo auch, ja. Mi Amigo und Caroline haben vom selben Schiff aus gesendet, zum Großteil. Und genau. Ich sage das deshalb, weil ich will jetzt mal das Ende von Radio Caroline einspielen. Am 19. August 1989 haben britische und niederländische Autoritäten sozusagen, und ich fürchte, man muss von der Marine sprechen, die Ross Revenge geentert. Und es ist tatsächlich so, man kann sich darüber streiten, ob das rechtens war, denn das Schiff lag außerhalb der Drei-Meilen-Zone und was war eigentlich illegal? Darüber reden wir dann später mal, was das eigentlich bedeutete. Denn das Senden konnte man nicht verbieten, weil es eben außerhalb der nationalen territorialen Gewässer passierte. Das kann man nicht verbieten. Man kann nur die Bevorratung verbieten, man kann die Unterstützung verbieten und man kann verbieten, auf diese Schiffe hinauf zu fahren und wieder zurück. Genau das ist der Inhalt des Vertrags von Straßburg. Man darf diese Schiffe nicht bevorraten und man darf dort nicht arbeiten, man darf dort nicht sein. Man darf nicht hinausfahren und man darf nicht wieder hineinfahren in die Häfen. Nur darüber hatten die Kontrolle. Hier ist der Schluss von Radio Caroline.
6: This is the radio ship Ross Revenge. We appear to be in quite a dangerous predicament at the moment, Bruce.
7: Yeah. At the moment we have a ship alongside us. It's a Dutch vessel.
6: The Volans, I believe.
7: The Volans. Yeah,
6: the Volans.
7: And it is endangering everybody on board. All right.
6: This is...
7: Just one more message, please, Chris. I've just spoken to the Dover Coast Guard. For anybody listening, would they please stop now calling the Coast Guard?
6: Okay, so once again, anybody who's listening, please stop calling Dover Coast Guard. Dover Coast Guard apparently now are fully aware of the situation.

0: Caroline von den Fortunes haben wir gehört. Und ja, das war das Erkennungsstück von Caroline. Und Rainer hat gerade gesagt, ihm hätte es gefallen, wenn da nicht noch Musik dazu gespielt worden wäre. Und während Raphael, du hast gesagt, das hat die Dramatik verstärkt, ne?
1: Also erstens mal hat es die Dramatik verstärkt und zweitens, sie sind ja aus dem laufenden Programm gerissen worden. Ja. Also das Programm lief ja, das gehörte einfach dazu, das musste einfach dahin. Sie haben sich nicht beirren lassen, bis dass sie es nicht mehr verhindern konnten. Ne?
2: Und es war ihre Senderkennung.
0: Ich wollte gerade sagen, zum Schluss Radio haben sie, vorher war ja All You Need Is Love und dann war es die Senderkennung. Die
2: also Radio Nordsee hat ja, als da dieser Brandanschlag war, auch ständig Man of Action im Hintergrund gespielt.
0: Kommen wir noch drauf. Ja. Aber
3: ist mir schon klar. Bei mir ist es insofern umgekehrt gewesen, als dass ich dachte, ja, das Ergreifende daran ist natürlich, wenn man einerseits die Musik hört, die signalisiert, hier sind wir noch, und auf der anderen Seite das, was berichtet wird, was auf dem Schiff passiert. Ich bin da vielleicht ein bisschen voyeuristischer und hätte mir tatsächlich vorgestellt, ich höre die sprechen und das, was im Hintergrund vielleicht an Geräuschen sonst noch zu hören ist. Das ist der Punkt, weswegen ich das...
2: Können wir vielleicht ein kurzes Interview mit euch machen, die ihr jetzt hier so an unser Schiff kommt? Erzählt doch mal was.
3: Ja, sowas, ne? Nein, aber das ist eben genau die Geschichte. Die Musik kann, wie Raphael eben sagt, finde ich auch, das kann man entweder als dramaturgische Untermalung betrachten und wichtig finden oder umgekehrt auch sagen, ja, eigentlich lenkt es auch so ein bisschen davon ab, was passiert da jetzt eigentlich gerade, ne?
1: Das ist das Klassische.
3: Ja.
0: Ich habe eine Mail bekommen von Bianca, die lese ich mal gerade kurz vor. Hallo zusammen, sagt sie. Ich glaube, das ist heute noch Kult. Also es ging um die Frage Kult und Werbung. Ich glaube, das ist heute noch Kult bei den Älteren, weil eine große Sehnsucht nach der guten alten Zeit und nach der großen Unbeschwertheit herrscht. Heute ist alles nur hektisch und schnell. Und von damals wissen viele noch, wann sie was gemacht haben. Oder sie glauben es zumindest. Die Erinnerung kann ja ein Teufelchen sein. Und zur Werbung hatte man auch ein ganz anderes Verhältnis. Während die heute nur nervt, war damals noch nicht alles so konsumüberladen, wenn auch schon genug. Und man war noch neugierig auf neue Produkte und die Art, wie die Werbung dafür klang und fühlte sich nicht so verarscht, auch wenn natürlich schon oft das Gleiche war wie heute. Und heute die Werbung von damals zu hören, ist auch nostalgisch und sagt viel über die Zeit aus, was man als junger Mensch, gerade als Kind, noch gar nicht verstanden hat. Man nimmt also eine neue Perspektive ein und das macht es vielleicht auch im zweiten Abwasch nochmal auf eine andere Weise kultig.
2: Ja? Weißt du, warum ich so viele Werbeplatten habe? Ja.
3: Das glaube ich auch. Ich finde das auch sehr spannend, weil mich erinnert natürlich auch die Werbung, die da läuft, genauso an die Zeit, wo ich mit Werbung vertraut wurde, sage ich mal. Und ich glaube tatsächlich auch, dass es eben den Charme der Radios ausgemacht hat, wie ich vorhin schon gesagt habe, für viele Leute, die das von den USA her ganz normal fanden und kannten. Und das war ja das große Vorbild. Also, und klar hat das was mit einem nostalgischen Kindheits-, Jugendgefühl und sowas auch zu tun. Das hier bei uns.
0: Ui. Ja, klingt gut.
2: Da machen die Formel 1.
3: Samstagabend in der Stadt.
1: Das klingt ja wie gar nicht, dass du im Nürburgring wohnst.
2: Ja, das ist hier genauso. Ich warte mal auf den Moment, wo jemand eine Ampel mitnimmt oder sowas. Das war richtig kracht. Ja. Weil ich meine, Autofahren für Blinde wäre das dann.
0: Kommt da noch was? Noch? Ach so. Gut. Jeroen, du bist, glaube ich, gleich weg, wenn ich das richtig sehe. Hast du später noch mit den Piratensendern irgendwie zu tun gehabt? Oder war das bei dir dann erledigt mit dieser Anekdote?
1: Oh. Er ist wohl schon weg.
4: Ist schon nicht mehr da, denke ich.
0: Ich habe eine Mail von ihm bekommen, da steht er, ich bin bis 21.30 Uhr da.
2: Jetzt ist es jetzt 21 Uhr.
1: Das ist, da hast du ihn jetzt pünktlich
4: drei gemacht. Minuten noch.
0: Ja, ich dachte, er wäre noch da. Ist er aber nicht. Gut, alles klar. Dann spielen wir ein bisschen Musik.

0: So, das war Manfred Mann. Das haben wir gehört mit Come Tomorrow. Davor haben wir Frank Sinatra, Let Me Try Again. Alles beides aus den letzten 2 Stunden von Radio Nordsee. Und wir haben eine Mail bekommen von Thorsten. Und Thorsten schreibt, ich fand es auch sehr wichtig, dass der Sender, hier geht es um Radio Caroline, seine Erkennungsmusik noch gespielt hat, bis es nicht mehr ging. Romantischerweise behaupte ich mal, so gehört sich das für Piraten, singend zu sinken und den Jolly Roger weiter im Wind flattern zu lassen, bis er mit der Mastspitze in den Tiefen der ewig hungrigen See verschwindet. In der Sendereihe Radiowissen auf einem großen süddeutschen öffentlich-rechtlichen Sender lief auch mal ein Beitrag zu Radio Caroline. Sehr interessant und hörenswert, weil er über diese Entermanöver hinaus reicht. Das stimmt, es geht ja noch weiter. Und dann macht er noch ein Gedicht. Alles klar. Ja, das stimmt. Caroline machte noch mal weiter, die kamen noch mal zurück. Das habe ich aber bis jetzt noch nicht erzählt, weil das war wirklich nur eine kurze Zeit und sie haben waren kaum zu hören. Sie hatten also sehr schlechte Frequenzen und haben dann 1991 endgültig eingestellt, weil tatsächlich niemand sie mehr bevorratet hat. Das gehörte mit zu diesen Dingen. Denn das war, wie ich eben schon mal sagte, der Inhalt des Vertrags von Straßburg. Man durfte sie nicht bevorraten. Ich sage gleich, warum das eigentlich gemacht worden ist. Dieser Vertrag, der wurde schon sehr früh geschlossen, nämlich Anfang der 60er Jahre. Und nach traten die Staaten diesem Vertrag bei. Die wollten nicht, dass ihre Rundfunksysteme von irgendwelchen wilden Halbaffen oder wie auch immer gestört wurden. Und haben tatsächlich das Senden ohne Sendelizenz und damit auch ohne Kontrolle für illegal erklärt. Man hatte Schiffe, wie wir eben gesagt haben, in der Nordsee. Es gab auch Schiffe in der Themsemündung. Da hat sich zum Beispiel später auch Radio Caroline nochmal niedergelassen, aber auch Radio London, das ganz berühmte Radio London, von dem wir immer wieder hören, das eigentlich nur 3 Jahre gesendet hat, aber einen unglaublichen Impact gehabt hat.
1: Ja, die Engländer hatten zu der Zeit sowieso einige, da sind ja auch die Force aus dem Zweiten Weltkrieg verwendet worden, die man dann ja nicht mehr gebraucht hat. Da haben sich dann auch verschiedene kleinere Sender niedergelassen, die ist dann immer relativ, Radio Tower, erinnere ich mich, Radio Such gab's, Radio King, K-I-N-G und andere, die dann relativ nicht so weit gereicht haben wie Radio London, weil sie eben auch auf Mittelwelle mit kleinerer Leistung gesendet haben. Aber da, es war durchaus ein gewisser Boom war da in den 60ern.
2: Ja. Das war ja auch deutlicherweise deswegen so in England, weil die sich ganz besonders und auch sehr ausdrücklich immer wieder mit der sogenannten alten Tante BBC rumgekloppt haben und dafür sich einsetzen wollten, dass da auch mal andere Musik gespielt wird. Und die aus London von der BBC haben gesagt, nö, unseres ist das nicht so. Bis auf vielleicht ein paar Ausnahmen. Und dann haben sie eben auch an Land gedacht, na, dann machen wir es halt.
3: Genau. Ja, die BBC hatte nur, das war Light Program auf die Langwelle und weiter gab es nicht etwas mit Popmusik. Das war vielleicht auch in Holland und auch in anderen Ländern
0: auf der Langwelle, ehrlich?
3: Ja, Light Program war auf die lange Welle und später auf 247 in Mittelwelle auch, aber das konnte man nicht gut empfangen. Ja, so die lange Welle Sendung war besser zu empfangen. Okay. Aber das war nur Dance Musik oder Sing Something Simple oder
1: also Easy Listening halt, ne?
3: Ja. Mantovani war schon das Ausnahme Lied. War damals Pick Up the Pops mit Alan Freeman am Sonntag.
0: Aha.
1: Ja, ja, eben. Ich meine, sowas gab's. Es gab bei uns, das sagte ich ja vorhin schon, es gab bei uns natürlich auch immer mal so in der Woche eine Stunde Musik für junge Leute oder mal so das ein oder andere Liedchen zwischendurch. Aber ja, ja. Um Gottes Willen nicht zu viel. Dafür hat man dann eben wahnsinnig hoch die Hochkultur leben lassen und hat ja, das muss man auch sagen, es gab ja auch kein Rund-um-die-Uhr-Radio wie heute. Das ging morgens um 6 los, manchmal am Sonntag erst um 7 oder um 8 und sendete dann mitunter sogar mit einer Sendepause am Mittag bis 24 Uhr durch, mindestens, ja. Spätestens. Ne? Manchmal war auch schon vorher Schluss. Und das war's dann, mehr gab's nicht.
3: Nee, und das war in Berlin, oder war
1: nö, das? Nö, ich war da noch überall. Im norddeutschen Raum ansässig, also der NDR hat zum Beispiel, also weiß ich, der NDR 3, das war der Klassiksender, der fing morgens um 7 erst an.
3: Oh ja, ja.
1: Ne? Ansonsten war das Programm ruhig.
0: Vorher kamen die Wasserstandsmeldungen und die Verkaufszahlen für Kühe und Schweine und sowas.
3: Ne? Ja, ja. Oh, das hatten wir in Holland auch, ja, damals. Ja,
2: ja, nee, beim NDR 3 war es ja so, da liefen nur Testprogramme zwischendurch, in denen den Leuten erklärt wurde, wie sie ihre Stereoanlage aufstellen sollten, um klassische Musik gut zu hören. War auch immer sehr spannend.
1: Wobei, das gab es im NDR 2, hatten die auch eine Stereo-Demonstrationssendung, jeden Sonntag die gleiche, immer mit dem gleichen Versprecher. daran erinnere ich mich auch noch. Ja, ja, die gab es immer so um 7.30 Uhr, bevor das eigentliche Programm anfing. Und dann gab es die Wochenprogrammvorschau, wo sie dann ernst genau erklärt haben, wann welche sind. Wobei, das war, glaube ich, eher für die Brüder und Schwestern drüben, damit die dann mitschreiben konnten. Das machten die Fernsehsender nämlich auch so.
0: Ja, richtig.
3: Ja, ja.
2: Wobei aber Stichwort...
3: Ich fand auch noch hier Material von Jugendradio DDR.
2: DT64 und...
3: Ja. War das etwas für die Jugend oder gar nicht? Weiß ich nicht.
1: Doch, das war
2: doch, genau. Die DT64-Leute waren sehr unterwegs dafür und haben versucht, in der DDR auf den Radiowellen einen etwas anderen Wind wehen zu lassen für junge Leute, weil sie gemerkt haben, die laufen ihnen sonst vielleicht auch noch davon, soweit sie können, oder sind rebellisch auf eine Weise, die sie nicht mehr steuern können. Und DT64 hat sich da sehr stark für eingesetzt.
1: Auch tatsächlich. Es hat angefangen 1964 anlässlich des DT Deutschland Treff 64. Das war tatsächlich ein spezielles Programm, sendete, glaube ich, 6 Stunden am Tag. Und die machten also eigentlich nur so lange dieses Festival laufen sollte. Und dann ging das also noch weiter, so lange, bis dann Walter Ulbricht 1965 seine berühmte Je-Je-Je-Rede gehalten hat. Dann hörte das erstmal auf und dann gab es das als Beigabe zum Berliner Rundfunk, Jugendstudio DT64, auch wieder nur irgendwie 3 Stunden am Tag. Und die kriegten dann irgendwann in den 80ern ihren eigenen Kanal, wo sie dann sich quasi... unter Vorbehalt austoben konnten.
2: Das und dann abgeschottet vom... Vielleicht aber auch noch einen anderen Punkt, der mir gerade so einfällt. Radio, ganz unabhängig davon, ob auf dem Seeweg oder dem Landweg, war ja nun ganz lange schon bekannt als ein Medium, das relativ leicht selber zu machen ist. Also was die Technik betrifft und so weiter. Das haben ja in vielen Ländern... Menschen ausprobiert, ob sie nun legal senden durften oder nicht. Viele gab es, die haben ihre Botschaften verbreiten wollen oder die Musik, die sie hören wollten oder andere Leute hören machen wollten oder beides. In Deutschland gab es meiner Einschätzung nach eine sehr hohe Begeisterung, die auch von den Amateurfunkleuten herkam, einfach daran zu probieren, wie klingt denn das, wenn ich sende und sowas.
1: Da gab es ja auch einige. Denk mal an die Schülerradios. Ne?
2: Ja, oder genau, nach dem Zweiten Weltkrieg in Deutschland, West und auch in der DDR, machte das immer wieder Furore, wurde natürlich nicht so viel verbreitet, weil das hätte ja Schule machen können, im wahrsten Sinne des Wortes.
1: Ja. Ja, wobei man denken muss, also wir haben damals in der Blister auch, wir haben in der Blister auch sowas gehabt. Es gab von Generation zu Generation, also von Schülergeneration jetzt zu Schülergeneration, immer wieder gab es irgendwo Leute, die ihre Physikkenntnisse aus dem Unterricht in die Tat umgesetzt haben und dafür eigentlich hätten gelobt werden müssen, dass das so gut geht. Und manchmal kam dann, wenn es gut ging, doch der Peilwagen.
2: So wie Art eben auch gesagt hat. Also das Erste, was ich in Marburg tatsächlich neben der Schule gelernt habe, wie mache ich aus meinem Radiogerät einen Radiosender? Als nächstes habe ich gelernt, wie baue ich auf einer 10er Lüsterklemme einen Sender auf, den man zumindest 150 Meter weit hören konnte. Und so weiter. Ja, ja.
0: Also ich weiß, in den 80er Jahren gab es bei uns an der Blister, soweit ich weiß, keine Sender. Also ich bin 84
4: in die Blister gekommen,
0: da gab es keine.
1: Ja, da wurde es dann auch schon langsam eng mit den Frequenzen.
0: Ja, ja. Ich hätte es wirklich gerne erlebt und ich hätte es auch gerne gemacht.
2: Muss ich ehrlich sagen. Und auch, aber auch die Geräte waren nicht mehr so ohne weiteres zu bekommen. In den 70ern konntest du in Marburg in einen Elektronikladen gehen und einen sogenannten Prüfsender kaufen. Und wenn du den ein bisschen gestocht hast, dann hat er also für das Blistergelände bis einschließlich genau. Weinberg vollkommen ausgereicht.
4: Ja.
0: Du musst es ja wissen.
2: Ja.
1: Ja. Hast du dir mal den Artikel angeguckt aus dem ND, den uns der Bernd geschickt hat, hier dem Leserbrief hinten dran?
2: Wo KW.
1: Ja. Aber der Artikel ging ja um die 60er Jahre, um den, die Leute kenne ich übrigens alle, mehr oder weniger gut. Also die Namen sagen mir was, also die da in den 66, 67 auf der Blister gesendet haben. Ja.
2: Ach so, die, ja. Von denen habe ich auch gehört und das waren in dem Sinne, auch wenn wir gar nicht direkt mit ihnen zu tun hatten, durchaus Vorbilder. Ja. Und die habe ich immer beneidet über ihre Reichweiten, die sie teilweise wohl hatten.
1: Ja, das allerdings.
0: Ich spiele jetzt das Stück, was ich eben kurz angespielt habe, The Swedens und das At a Georgia Camp Meeting heißt das Ding eigentlich für die Sendung Coffee Tide, die Art eben erwähnt hat.
3: Oh ja.
0: Und danach spiele ich den Grund, warum die Piratensender in Holland tatsächlich auch verboten wurden. Das war nämlich gar nicht so einfach. In Holland wechselten relativ häufig die Regierungen zwischen 1965 und 1972, 73. Gerade in der Zeit 70 bis 73 war das ganz schön schwierig da. Und es war so, dass es lange keine Einigkeit darüber gab, ob man diesem Vertrag von Straßburg beitreten sollte oder nicht. Und die Regierung den Earl hat dann 1973 gesagt, doch, wir machen's. Und ich.
3: Ja, die Sozialdemokraten.
0: Ja, leider. Ne? Oder, oder auch Gott sei Dank. Also, wie gesagt, für mich sind die Piratensender, die heute so, die so hoch gelobt werden, das sind für mich in der Hauptsache kommerzielle, flache Sender. Radio Nordsee hat geradezu damit geworben, dass sie nicht politisch sind. Auf der anderen Seite sind sie aber, als sie in Großbritannien waren, haben sie den Wahlkampf der Tories, der Konservativen unterstützt, weil die für Piratensender waren, für kommerzielle Sender waren.
3: Und dann änderte sie ihre Meinung darüber später, doch?
0: Ja.
3: Die Tories.
0: Ja, auch das.
3: Ja.
0: Ja. Und ich spiele ein Interview und dann aus einem WDR-Feature Radio Piraten Abenteuer auf hoher See von Herbert Hofen, der sowieso viele Features gemacht hat und heißt der Hans Jakobshagen, glaube ich?
2: Ja.
0: Die haben das für den Westdeutschen Rundfunk gemacht und haben einen Niederländer interviewt, der sich wirklich mit der ganzen Sache auskennt, Hans Knurrt. Warum das eigentlich schiefgegangen ist. Und wir hören da auch eine sehr historische Aufnahme. Aber erst die Swedens und dann Hans Knurrt und dann spiele ich danach auch was aus der letzten Sendung von Nordsee. Charlie Drake und My Boomerang Won't Come Back. Habe ich gesucht, aber nie gefunden. Jetzt vor ein paar Tagen ist es mir zugelaufen. Aber das ist damals in sowas ist damals in dieser letzten Sendung gespielt worden.

0: Anfang 60er Jahren. Da hatten wir Caroline und London als Großstationen, 64, 65. Und da kamen auch sehr viele kleinere Stationen. Zum Beispiel wurden ehemalige Forten in der Themsmündung gebraucht, der während der Zweiten Weltkrieg gebaut wurde, als Senderstation. Radio City war eine davon und der eigene Reginald Calvert hat einen Sender gemietet und Absprachen gemacht mit einer der Caroline-Direktoren. Und wenn er das nicht nachkam, hat der Alan Crawford gefragt, ich wünsche meine Sender zurück, das geschehe nicht. Dann ist er am einen Abend nach das Haus gegangen von Calvert und ist da einen Streit zwischen die beiden angefangen und es endete mit das Totschießen von Calvert durch Alan Crawford.
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0: Ein anderes Beispiel ist in 1971 der Leitung von Veronica Entschluss, dass das Ende sollte kommen für Radio Nordsee. Es ist so, dass wenn die Schweizer Meister und Bouyer das Schiff der Mevo 2 in 1970 ausgerüstet haben, hatten sie kein Geld mehr, sind sie nach Veronica gegangen, haben sie 1 Million Gulden bekommen. Dann hat Veronica-Direktor Verwey gesagt, okay, 1 Million wird gegeben, wir müssen das später, wenn das zurückverdient ist, wieder zurückbekommen. Aber Radio Nordsee soll niemals für die holländische Küste in holländische Aussendungen machen. Dann hat einige Monate später Meister und Bouyer doch eine holländische Gesellschaft eingeladen, um holländische Sendungen zu machen. Dann war es nämlich möglich, Werbung zu bekommen. Dann entschloss die eigene von Veronica für das Gericht zu gehen. Und der Richter hat gesagt, ich kann nicht sagen, während die Sendungen in internationales Wasser sind. Und das holländische Gesetz gilt nicht für das internationale Wasser. Dann hat die Veronica Leitung gesagt, dann müssen wir auf eine andere Weise versuchen, ein Ende zu machen an die Aussendungen von Radio Nordsee. Sie haben dann einige Leute eingemietet in Scheveningen. Einer von diesen drei war ein ehemaliger Kapitän der Mebo. So, er wusste der Weg auf das Schiff. Und abends spät haben sie eine Bombe geworfen in den Maschinenraum der Mebo 2. Und ja, das Schiff ist in Feuer gegangen. Nicht ausgebrannt und der nächste Tag wurden schon wieder die Aussendungen hersteld.
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4: 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Latitude, 52 degrees, 11 minutes latitude, 4 degrees, 16 minutes longitude. 52 degrees, 11 minutes latitude, 4 degrees, 16 minutes longitude.
5: 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Oh, good. Sollte irgendjemand noch in Zürich zuhören? Das Folgende ist passiert, ich gebe geschwind eine kurze Meldung durch. Der alte Maschinenraum hat explodiert und hat angefangen zu brennen und das Feuer ist angestiegen bis in die Brücke. Ich bin jetzt... gezwungen auszuschalten, weil sehr starker Rauch ist, überall auf dem Schiff. Die Leute sind sicher in der Rettungsboot. Bye bye.

Anfänglich ging das ganz gut, aber es kamen immer mehr Reibereien auf, so dass die Konkurrenz schlussendlich da mit diesem Bombenattentat auf uns zugekommen ist. Wir hatten da drei Taucher angeheuert, die uns nachts, als die Mannschaft am Fernsehen saß, eine Bombe gezündet haben. Das Schiff ist zum Glück nicht ganz explodiert, sondern nur die Brücke ist abgebrannt. Wir waren am selben, das war nachts um 11 Uhr hat das gebrannt und wir waren am anderen Tag um 6 Uhr wieder in der Luft. Die Leute wurden dazu mal schnell von der Polizei ausfindig gemacht. Die waren angefahren gekommen, diese drei Taucher mit einem Gummiboot. Das haben sie vor der Küste bei Scheveningen im Sand vergraben, verschnitten und vergraben. Die wurden dann ausfindig gemacht. Und es ist eigentlich erst etwa drei Wochen nach dem Bombenattentat rausgekommen, dass unser Konkurrent Radio Veronica hinter dieser ganzen Geschichte gewesen ist. Und Sie haben ja auch dann gehört, dass die beiden Direktoren von Radio Veronica ein Jahr verklagt wurden, für ein Jahr Gefängnis bekamen, ebenso die drei Taucher.

0: Oh, my God. 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
1: 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First things first.
0: Yes, I know that, but I mean, I think on this occasion, you know, you could be a bit more perspective.
2: So, my boomerang won't come back, Charlie Drake. Okay, ich habe das vor ein paar Tagen, als ich diese Radio Nordsee 2 Stunden gehört habe, habe ich gedacht, was machen sie denn da für einen Scheiß? Ich kannte das Stück nicht. Aber ich habe gerade von Christian gelernt, es gibt noch eine deutsche Fassung davon, oder?
3: Oh ja. Ja, also ich weiß nicht, wie bekannt sie war, aber ich habe die Platte vor einiger Zeit bekommen vom Jochen Brauer Sextett. Und ich habe auch noch also mindestens eine englische Version davon. Ich meine, es ist ja nun schon in Australien angesiedelt, da muss es natürlich auch Ralph Harris machen, der ja Australier war und der wunderbar also auch komische Sachen gemacht hat. Timey Kangaroo Down ist ja auch von ihm. Also das passt auch zu dem, so diese Musik, also in dieser Art. Ja.
2: Und die Deutschen haben sich nicht mit Ruhm bekleckert.
3: Nein, schon allein deswegen, weil da das N-Wort drin vorkommt in dem Text, das ja nun da überhaupt nicht hingehört, weil die kommen da ja eigentlich nicht vor. Ne?
2: Ja. Ja. Alles klar, gut, typisch deutsch halt. Gut, ja. Wir sprechen über verschiedene Arten von Piraten und ja, ich glaube, wir machen jetzt mal zwischendurch was anderes. Der Pirat Rainer, der hat mir einen Zusammenschnitt mitgebracht von seiner Piratenzeit. Es tatsächlich war, wie gesagt, ihr alle habt, naja gut, nicht alle habt Piraten sein dürfen, aber einige offensichtlich. Ich habe es, wie gesagt, nie geschafft. Aber als ich jetzt Rainer hörte, dachte ich, das klingt ja richtig gut. 25 Minuten etwas über die, ach, hört doch einfach selbst, was Rainer gesagt hat.
4: Hallo liebe Hörerinnen und Hörer, hier meldet sich Rainer Damerius. Eigentlich hat das mit dem Radiomachen bei mir ganz harmlos angefangen. Hatte ich in Marburg an der Blister Erfahrung gesammelt, wie aus einem Radioempfänger ein Radiosender gebaut werden kann oder wie kleine Prüfsender, wie die damals hießen, benutzt werden konnten, um das Schulgelände mit Musik und mehr oder weniger klugen Worten zu beschallen. So nahm ich diese Kenntnisse mit in meine Studienzeit nach Siegen. Dort nutzte ich die vorhandene Hardware, die sich in meinem Besitz befand, dazu, die Musik, die wir während des Kaffeetrinkens im Garten hören wollten, dort

0: Und als dann die Kassette zu Ende war, bin ich aufgestanden, habe das Geheimnis in Anführungsstrichen gelüftet und gesagt, so, ich gehe mal die Kassette umdrehen. Und weil eben ein paar mehr Leute als nur die aus unserer WG beim Kaffeetrinken dabei saßen, sprach sich in der Szene dann rum, dass es einen Sender gäbe. Daraus entstand dann die Anregung, man könnte ja eigentlich auch mal Samstagabend für die WGs, wenn alle zu Hause gemütlich beieinander sitzen, ein kleines Wunschkonzertprogramm für die WG-Szene machen. Ja, und daraus wurde dann immer mehr. Das bündelte sich dann zum ersten Mal zu einer richtig abendfüllenden Sendung mit Publikumsbeteiligung im März 1983, als Kohl und die CDU die Bundestagswahlen gewannen. Und da mussten wir ein Trostprogramm für die Szene spielen, in dem viele Musikwünsche gespielt wurden. Das war natürlich dann sowas wie Der Traum ist aus von Tonsteine, Scherben und ähnliches. Teilweise politische Songs, teilweise aber auch einfach unterhaltende Musik, damit die Laune wenigstens ein bisschen besser werde. Denn wir hatten durchaus berechtigte Befürchtungen vor der geistig-moralischen Wende, die ja dann auch kam. In unregelmäßigen Abständen wiederholten wir dieses sonnabendliche WG-Unterhaltungsprogramm. Es gab Quiz-Sendungen, es wurden selbstgemachte Hörspiele eingesandt. Und auch ansonsten war die Beteiligung der Hörerinnen und Hörer durchaus sehr intensiv und gewünscht. Dafür kursierte in vertrauten Kreisen dann auch eine entsprechende Telefonnummer zum Anrufen. Ja, und hier gibt's jetzt mal ein paar repräsentative, sage ich mal, Ausschnitte aus dem Programm der sogenannten alternativen Brotkastenkooperative. So haben wir uns dann genannt, weil wir einerseits den Anspruch, freies Radio zu sein, durchaus hatten, andererseits dabei aber nicht nur politisch bierernst daherkommen wollten und deswegen Brotkasten, also statt Broadcasting, passte dann für uns ganz gut. Und wir hatten einen guten Technikmenschen, der aus der Pfalz kam, und der hat immer gerne vom Brotkaste gesprochen. Ja, und dann haben wir uns eben so genannt, alternative Brotkastenkooperative. Zu hören sind unser Sendebeginn mit dem entsprechenden Song, den ich dafür eingesungen hatte. Dann hat uns speziell Kanzler Kohl eine Rede zuteil werden lassen, eine Neujahrsrede, nachdem ja 1986 am 31. Dezember die Neujahrsrede des Kanzlers von 1985 nochmal gespielt wurde. Und da hat der Kanzler uns dann wiederum eine ganz spezielle Version zuteil werden lassen, beziehungsweise Frank Sauer und ich haben die erarbeitet. Aber alles O-Ton Kohl. Das gibt's zu hören. Dann gibt es einen Telefonanruf aus einer WG. Die haben ein Flugblatt, das an der Uni kursierte, vom MSB, vorgesungen. Und das war zur allgemeinen Erheiterung sowohl bei uns im Studio als auch der Szene genau passend zu einer Weihnachtssendung. Dann gibt's ein paar Jingles zwischendurch. Und zu empfehlen sind natürlich auch im wahrsten Sinne des Wortes ein paar unserer Werbejingles. Wir haben dabei sowohl existierende Geschäfte in Siegen, so ein bisschen parodistisch in Werbemanier präsentiert, aber auch fantasiert, was es zum Beispiel für LPs geben könnte, für die mal geworben werden sollte. Und wir haben für die Siegener Frauenzeitung auch mal einen Werbespot gemacht. Und dann gibt es auch noch einen Kommentar des Abends von Frank Sauer, den er auch in der alternativen Brotkastenkooperative gesprochen hat. Viel Spaß und gute Laune mit dem freien Radio aus Siegen der 80er Jahre.
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3: Und nun ist es fast exactly genau 8 Uhr. Ich bin ganz furchtbar aufgeregt, nach so langer Zeit mal wieder eine Sendung zu machen, und hoffe, dass es gut abgeht. Schönen guten Abend.

0: Meine sehr verehrten Damen und Herren, liebe Mitbürgerinnen und Mitbürger, die Bundesrepublik Deutschland, unser Vaterland, bleibt, dessen bin ich sicher, unser deutsches Vaterland. Ich grüße unsere Landsleute, die mitten unter uns leben und arbeitslos sind, weil es eben widersinnig ist, zu leben und zu arbeiten. 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Es geht deutlich aufwärts. Darauf können und dürfen wir stolz sein. Wir wollen, dass die Rüstungsausgaben weltweit steigen, während viele Millionen in der Welt Hunger leiden und in großer Not leben. Wir Deutschen werden daraus den größten Nutzen ziehen. Die Maßnahmen für den Umweltschutz sind überwunden. Die Bundesregierung und auch ich ganz persönlich haben uns dafür eingesetzt, dass wir heute auf Kosten von morgen leben. Darauf können und dürfen wir stolz sein. Gott segne unser deutsches Vaterland.
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3: Gut, ja, jetzt kommen wir hier zur Sache. Was wollt ihr bitte?
4: Ja, also, mir vom Wellersberg aus der WG Gelbfieber haben uns entschlossen, in Anbetracht, dass bald Weihnachten ist, einen wunderschönen Weihnachtsbeitrag zu spenden in Form von Liedform. Gibt's nichts zu lachen?
3: Also. Nee, ich meine, ich gehe mit allen Sachen ernsthaft um. Also, also setz dich mal weiter aus. Okay, ja, mach die Sache doch mal konkret.
4: Jetzt. Ja, wir fangen jetzt an.
3: Ja.
4: Moment, also.
3: Gar
4: nicht. Eins.
3: Ja, bitteschön, ja.
4: Eins, zwei, drei. Morgen, Kinder, wird's nicht geben, sagt der Bundesweihnachtsmann. Weil wir in der Krise leben, spare jeder, wo er kann. Sei zu Opfern stets bereit, nicht nur in der Weihnachtszeit. Lohn und auch Gehaltsempfänger, ob ihr jung seid oder alt, schneidet auf eure Gürtel enger für den Bundesspar.
3: Oh, ich sage es gleich.
4: Nicht nur

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0: Freizeit.
1: Nicht nur in der Weihnachtszeit. Ja!
2: Das war unser kleiner Beitrag zur Weihnachtszeit.
0: Ja, also wir sind total... Ja, wir sind erstmal total weg, ja.
3: Soll ich?
0: Und ja, nachdem ich mich hier erholt habe, also ich denke mir 2 Minuten kürzer und das sind Chancen für die Hitliste da. Also wurde nachher ein bisschen lang. Aber jetzt mal, haben natürlich einige Sachen gefehlt, innerlich natürlich auch. Ja. Also das HRG habt ihr vollkommen vergessen.
4: Und die besondere Betroffenheit der Frau.

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11: Guten Abend, meine Damen und Herren. Ich bin Mitarbeiter in einem unabhängigen Marktforschungsinstitut. Heute Abend befinden wir uns hier in einer Ausstellung mit Bildern des berühmten französischen Grafikers Jean-Kiwi d'Orange. Die Ausstellung steht unter dem Motto »O, du mein Früchtchen«. Meine Damen und Herren, es ist uns gelungen, den Meister selbst vors Mikrofon zu bekommen, um mit ihm unseren heutigen Produkttest durchzuführen. Maître d'Orange, glauben Sie, dass Sie gute und gesunde Zähne haben?
12: Aber natürlich, ich denke doch.
11: Maître d'Orange, würden Sie dann vielleicht so freundlich sein und einmal für uns langsam und vorsichtig in diesen Apfel beißen?
12: Aber selbstverständlich, avec plaisir, mit viel Vergnügen.
11: Ja, hier, bitte. Granit Schmidt, der krachige Apfel mit Stiel. Nichts für den hohlen Zahn.
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0: Was, meine sehr verehrten Damen und Herren, wäre eine Demokratie ohne Minderheitenschutz? Ganz richtig, sie wäre keine Demokratie mehr. Der Schutz von Minderheiten ist einer der Grundpfeiler unseres Staates. Und wie es scheint, haben sich Bundeskanzler Kohl, Innenminister Zimmermann und dessen Eidgenossen zu diesem Thema in letzter Zeit viel Gedanken gemacht. Mit hochdifferenziertem Fingerspitzengefühl haben sie sich dieser brisanten Problematik gewidmet und sind zu der Frage vorgestoßen, was passiert, wenn es in Deutschland keine Minderheiten mehr gibt? Kann ein Staat sich vor der Weltöffentlichkeit noch glaubhaft als Demokratie bezeichnen, wenn es in ihm keinen Minderheitenschutz gibt, weil er keine Minderheiten hat? Sieht er dann nicht eher aus wie ein gleichgeschaltetes, von oben gesteuertes Kaderregime? Genau das wollen die hohen Herren nun um jeden Preis vermeiden. Mit politischem Scharfsinn und dementsprechenden Gesetzesvorlagen versichern uns die Regierungsparteien noch überzeugender als ihre Vorgänger, den Schutz der Minderheiten zu gewährleisten. Denn Schutz der Minderheit heißt ja nicht nur Schutz vor der Mehrheit, sondern auch Schutz vor dem zur Mehrheit werden, bedeutet aber auch das Bemühen um die Bildung neuer Minderheiten, um sie schützen zu können. Alarmierende Nachrichten bedrängen uns von überall her. Die Zahl der Arbeitslosen wird sinken, die Zahl der ausländischen Mitbürger, die Zahl der millionenschweren Konzernmanager, die Zahl der Geburten, Bäume und Fische, kurz die für unsere Gesellschaft so wichtigen Minderheiten, drohen aus dem Erscheinungsbild der Bundesrepublik zu verschwinden. Hier gilt es anzupacken, hier muss gehandelt werden. Und schon sieht man auch deutliche Anstrengungen seitens unserer Bundesregierung, zu retten, was noch zu retten ist. Ich will das Problem der Minderheiten in unserem Lande an einigen typischen Beispielen verdeutlichen. Die Bundesregierung weiß natürlich um die Sinnlosigkeit ihrer Atompolitik. Weiß, dass Waffen die Kriegsgefahr erhöhen, doch gerade das Rüstungs-, das Atom- und auch das Umweltbekämpfungsprogramm hat viele Gruppen von Rüstungsgegnern, Anti-AKW-Gruppen, Umweltschutzverbände und andere Bürgerinitiativen entstehen lassen. Minderheiten, ohne die unsere Demokratie nicht überlebensfähig wäre. Dafür einige Opfer zu bringen, sollten wir bereit sein. An dieser Stelle auch ein anerkennendes Wort an unsere Polizei, die diese Minderheit vom Typ Homo demonstrandus konsequent davor schützt, aus dem Status der Minderheit herausgedrängt zu werden. Darüber hinaus schafft das neue Demonstrationsrecht innerhalb dieser Gruppen zusätzliche Minderheiten, indem es zwischen gewalttätigen, Gewalt nicht verhindernden und einfachen Kriminellen unterscheidet. Schutz durch die Polizei auch für Veranstaltungen einer weiteren Minderheit, der NPD und der Grauen Wölfe. Einer ganz anderen Minderheit, der im Regelfall kaum beachteten deutschen Hochfinanz, das heißt Bankiers, Konzernmanager, Großgrundbesitzer und anderen Feudalherren, droht der Bankrott. Hier eilte die deutsche Gerichtsbarkeit schnell und zuverlässig zu Hilfe. Bußgelder wegen Steuerhinterziehung, Dünnsäureverklappung, unerlaubten Waffenhandels oder Veruntreuung von Staatsgeldern sind nun von der Steuer absetzbar. Die Herren brauchen also nicht mehr zu fürchten, in das diffuse Mehrheitsgewimmel der Mittel- und Kleinbetriebe abzurutschen. Diese wenigen Beispiele mögen Ihnen genügen, um die Anfänge einer Entwicklung aufzuzeigen, die auf das demokratische System unseres Landes nur belebend und stabilisierend wirken kann. Wir sollten diesen Weg des verstärkten Minderheitenschutzes weitergehen. Einige von Ihnen, meine Damen und Herren, mögen das vielleicht anders sehen. Doch die Erörterung dieses so wichtigen Problems der Minderheiten in dieser Republik ist keine Frage der Betrachtungsweise, sondern eine Frage politischer Grundeinsichten oder, wie es Franz Josef Strauß so überaus treffend formulierte,
1: es muss schon der Hund mit dem Schwanz wedeln und nicht umgekehrt.
0: Guten Abend.

0: Ja, vielen Dank. Jetzt muss ich gerade mal gucken, warum hier nicht passiert,
1: großartig,
0: was passieren soll. Augenblick mal.
1: Komm, nö,
0: guter. Sollte
1: komm,
0: wohl nicht. Alles gut. Ja, vielen herzlichen Dank, lieber Rainer. Das war.
2: Gern geschehen.
0: Ja. Das war gut. Aber damit kommen wir sozusagen zu dem Thema Unterschied Seesender, Piraten, Radios, freie Radios. Das machen wir nach der nächsten Musik. Ich spiele noch was aus Radio North Sea. Letzte 2 Stunden. Das Stück heißt Questions. Ja, ich habe Fragen. Das machen die Moody Blues für uns.

0: Tee.
1: So, lieber Tee. So, da sind wir wieder. Das war gerade, das sollte man vielleicht noch sagen, Tony Blackburn. Don't get off that train. Und das ist auch ein ehemaliger Pirat, der jetzt dann eben Musik gemacht hat. Davor The Moody Blues und Questions. Ja. Rainer, jetzt müssen wir doch mal Butter bei die Fische tun. Die Fische haben jetzt so ziemlich ausgesorgt in dieser Sendung, obwohl sie kommen nochmal zurück. Jetzt geht's zur Butter. Naja, ich weiß nicht. die freien Radios, deine freie Radiozeit in Siegen. Für alle Zuhörerinnen und Zuhörer, der Hauptsprecher, das war tatsächlich unser Rainer. Das muss man mal sagen. Ich habe ihn auch nicht erkannt. Ja?
2: Krankheitsbedingt hat sich die Stimme ein bisschen gewandelt, aber es gibt unterschiedliche Stimmen darüber, was wann besser geklungen hat. Ich bin manchmal auch ein bisschen sehnsüchtig danach, dass ich da anderes Bassvolumen in der Stimme hatte und ähnliches und beneide Christian immer noch um seine sonore Stimme. Aber auf der anderen Seite ist das auch dem Wandel der Zeiten geschuldet. Ich habe zu der Zeit damals auch umgekehrt größere Schwierigkeiten gehabt, gerade Sätze einigermaßen zügig zu sprechen. Wir haben in dem Radio ganz oft sehr holperig und langsam moderiert. Aber was freies Radio betrifft, fing das ja eigentlich tatsächlich aus dem Freiheitsgedanken an, wie ich am Anfang beschrieben hatte, nämlich, dass wir in Marburg auf dem Blistergelände in den 70ern abends manchmal am Samstag 3 Sender unterwegs hatten, wo die Leute dann wählen konnten, hören wir lieber Beatles-lastiges, Rolling Stones-lastiges oder gemixtes von Sweet bis Yes. Wir hatten leider keine Möglichkeiten, die anderen Häuser jeweils mit einzubeziehen und Telefonanrufe in die Sendung zu nehmen. Soweit waren wir nicht. Aber wir waren sendetechnisch durchaus munter am Start, haben allerdings nicht so massiv weit gesendet, wie das früher von der Blister der Fall war. Da haben wir nämlich auch gehört, was du, Christian, vorhin erzähltest. Aber der Gedanke hatte sich durchaus festgesetzt, freie Frequenzen kann man doch dafür nutzen, frei von der Leber weg zu spielen und zu sprechen, was Mann und Frau so denkt. Und das hat sich dann wieder aktiviert, als ich nach Siegen kam, durch die beschriebene Geschichte. Das war eigentlich wirklich mehr eher so eine Gag-Sache. Aber daraus hat sich dann ein Radio für die Szene entwickelt, wo ja auch politische Statements mit eine Rolle spielten. Und das war, was mich zum Begriff freies Radio gebracht hat. Ganz zufällig wurde jemand aus Münster, der beim Radio Fledermaus, einem Piratenradio oder freien Radio aus Münster mitgearbeitet hat, der wurde darauf aufmerksam durch, ich weiß gar nicht mehr was für einen Zufall. Und der hat dann, mit dem hatte ich auch Kontakt wegen anderer Dinge, und der hat dann zu mir gesagt, schreib doch mal einen Artikel. Es gab damals eine Zeitung der alternativen und freien Radios, wobei da tatsächlich die vorwiegend politischen gemeint waren. Also nicht die vorhin schon mal erwähnten Dorfsender aus Ostfriesland oder solche Sachen oder der Pfarrer aus dem Harz, der seine Gottesdienste am Sonntag übertragen hat an die Leute, die bettlägerig waren und nicht in die Kirche kommen konnten. War übrigens ein Holländer, der das damals gemacht hat. Und die haben uns, dann hat der Christoph damals zu mir gesagt, so hieß der, schreibt doch mal einen Artikel für die Zeitschrift der freien Radioleute, die sogenannte Interferenz. Eine spannende Zeitschrift, die es in 10 Ausgaben gab. Und dann haben wir uns so ein bisschen dargestellt mit dem, was wir in Siegen machen und wie. Und gedacht, naja gut, diese großen, sehr ernsten und politisch radikalen Sachen, die da machen, da können wir doch gegen abstinken. Sind dann aber mal zu einem Radiotreffen nach Münster gefahren. Und da merkte man dann, dass es doch einige gab, die nicht nur Flugblätter verlesen wollten, sondern die auch ein technisches Interesse hatten und die uns schier ausgequetscht haben. Wie macht ihr das denn mit den Telefonanrufen und wie kommt das, dass ihr noch nicht aufgeflogen seid von der Post und sonst wie? Bis hin dazu, dass wir dann auch noch damit protzen konnten, dass wir sogar in Stereo senden. Und da haben wir schon gemerkt, ja, man kann den Begriff freies Radio sehr, sehr unterschiedlich auslegen.
1: Ja, genau. Aber was schon ein Punkt ist, was man auch sofort merkt, Die alten, die Seesender, die Piratenradios haben Unterhaltung gemacht und meistens auch, hier fiel auch schon mal der Begriff oberflächlich, also oberflächliche Unterhaltung gemacht. Und sagen ja bis heute, du kannst die Menschheit nicht die ganze Zeit mit Politik zudröhnen. Aber ihr, also oder die freien Radios, da war immer auch eine politische Botschaft mit drin. Ich musste eben so ein bisschen schmunzeln, als du gesagt hast, geistig-moralische Wende. Der moralische, na, ich will jetzt nicht vom Zeigefinger sprechen, aber ich sag mal so, der moralische Anspruch war auch da, ne?
2: Der, natürlich, der moralische Zeigefinger ist uns ja von den Öffentlich-Rechtlichen auch durchaus nahegebracht worden. Nämlich, dass man allen Leuten, egal ob sie es wollen oder nicht, die Welt so erklären soll, wie sie sie dann empfinden sollen. Das haben wir natürlich durchaus manchmal auch mitgemacht. Andererseits waren wir so zwischen allen Stühlen. Also wir kannten auch ein paar andere freie Radioleute aus Köln zum Beispiel. Die hatten Mordspaß an Jingles und Sketche machen. Die haben die Verkabelung der Bundesrepublik Deutschland eher satirisch kommentiert, als dass sie da ein Flugblatt zu verlesen hätten. Und das haben wir eigentlich auch oft gemacht. Also Frank, den wir am Schluss gehört haben mit seinem Kommentar des Abends, der war gerade zu der Zeit sehr aktiv, das Handwerk bzw. Mundwerk eines Kabarettisten zu erlernen. Ja. Und deswegen waren seine Kommentare auch sehr, sagen wir mal, verschraubt. Ich habe den kürzesten genommen, den er gemacht hat. okay. Aber wir waren sowieso mit allem lang. Wir hatten ja Zeit, wir konnten 8 Stunden senden. Das hatten wir irgendwann rausgekriegt, dass uns da Samstagabend so gut wie niemand auf die Schliche kommt. Und wir hatten das Glück, dass es Leute im Fernmeldeamt gab, das gar nicht weit von uns wohnte, wo wir gesendet haben, die uns Bescheid gesagt haben über Dritte, wenn die Peilwagen zum Wochenende zu erwarten waren. Und zwar gar nicht wegen uns. Wir haben ja nicht mit Flugblättern oder per sonst was für Aufrufen dafür gesorgt, dass die Öffentlichkeit hätte aufmerksam werden können auf uns. Das war ja reines Szeneradio. Mhm. Da waren die freien Radios ganz anders unterwegs und wir hatten aber auch immer klar, nee, Radio machen muss auch Spaß machen, muss auch unterhaltend sein und ganz wichtig ist, die Leute sollen zum Beispiel die Musik auch hören können, genauso wie sie sagen können, sollen im Radio, was sie denken.
1: Auch wenn es nicht, also hättest du dir vorstellen können, dass Leute mit nicht ganz so alternativer Meinung auch was hätten sagen können?
2: Ja. Ja. Kann ich hundertprozentig mit Ja beantworten. Ich habe mich zu der Zeit sehr viel auch mit den freien Radios aus anderen Ländern beschäftigt. Mein großes Vorbild war ein Radiosender aus Rom. Die haben ein Hochhausviertel mit Radiosendungen beglückt und ganz viele Hörerinnen und Hörer da gewonnen und unter anderem auch dadurch, dass sie an Wochenenden 24 Stunden lang Telefonleitungen offen geschaltet haben und da konnten Leute anrufen und miteinander diskutieren. Und das muss teilweise sehr heftig abgegangen sein. Mhm. Da waren von anarchistischen bis hin zu profaschistischen Anrufen alles Mögliche. Aber die haben gesagt, wenn wir deutlich machen wollen, dass wir über Dinge reden, dann dürfen wir nicht zensieren. Fand ich ziemlich vorbildlich und mutig. Hätte ich mir in Deutschland schwer vorstellen können. Und hätte mich sicher auch angestrengt, aber natürlich, klar, warum nicht? Ne?
1: Mhm. Naja, da habe ich gelernt, glaube, dass Radio muss wehtun, heißt es in Marburg, bei Radio Unerhört Marburg. Ja, also,
2: das ist ein blöder Spruch.
1: Und da ist es halt schon so. Also wenn du da aus dem Rahmen fällst, da wirst du auch öffentlich kritisiert. Also da gibt es dann so eine Zeitschrift, da setzen sich irgendwelche Leute hin, die sich wohl für etwas Besseres halten und kritisieren die Sendungen. Also ich habe das selbst erlebt und finde das echt daneben. Ja? Also kritisieren den, kann den man Hang, ja, aber nicht so. Ja.
2: Nee, den Hang zum Tribunal haben ja leider viele Linke in Deutschland schon seit jeher. Das werfen sie anderen vor und machen es dann teilweise selber leider genauso. Ich habe aber diese Erfahrung auch schon in WGs sammeln müssen. Das ging bis dahin, dass Linke auch Gewalt gegen Frauen gerechtfertigt haben, wenn die sich nicht korrekt benommen haben und so. Und daraus lernt Mann und Frau hoffentlich natürlich, dass es auch anders gehen sollte. Und ich weiß, dass es zum Glück inzwischen bei den freien Radios, die es in Deutschland ja durchaus in einer erklecklichen Zahl gibt, einige gibt, die auch ganz anders klingen, wie man sich das von den freien Radios akademischen Kreisen betrieben, so gewöhnt ist. Und die sind tatsächlich teilweise manchmal ganz tragisch. Mich hat auch immer geärgert, dass bei Radio Dreieckland so eine Kluft bestand zwischen denen, die 2 Stunden Blues-Sendung gemacht haben und Spaß hatten, den Leuten etwas zu vermitteln, was alles an Blues möglich ist und wie schön das sein kann, den zu hören und was da drin vorkommt. Und auf der anderen Seite einer Wortredaktion, die der Meinung war, also wenn du nicht einen Kommentar mindestens eine halbe Stunde lang sprichst und den Leuten um die Ohren haust, was sie alles jetzt denken sollen, dann ist das nicht in Ordnung. Das ist tragisch. Das hat auch viele Radioleute verprellt, die einfach Spaß am Radio machen hatten. Und deswegen liebe ich ja Urfunk so, weil wir das alles machen können, was wir wollen.
1: Ich habe eine Mail bekommen, die lese ich gerade mal vor, die ist von Bianca. Das hat richtig gut getan, mal wieder so was Flockiges, Freches, Albernes und Cleveres zu hören. Zu deiner Stimme, Rainer, da lege ich mich jetzt ganz klar fest. Die von heute steht ja meiner Meinung nach um Längen besser, sagt Bianca.
2: Das sagte Anja übrigens auch. Danke, Bianca. Das freut mich natürlich, weil ich höre das schon. Also so eitel bin ich, das würde ich auch nie unter einen Scheffel stellen. So eitel bin ich schon, dass ich natürlich will, dass die Leute, wenn sie mich hören im Radio, sagen, den kann man anhören. Aber Anja sagt das auch. Die hat ja auch schon ein paar Bürgerfunksendungen von mir gehört. Das habe ich ja dann auch 15 Jahre lang gemacht. Und da gefiel mir das schon immer so, wenn ich dann so mit tieferer Stimme und sonor daherkam. Und dann wird ja auch, das lernt man ja in der Tontechnik auch, dann kann man ja auch noch ein bisschen dran drehen. Ne? Raphael weiß, wie das geht.
0: Ja, ja.
2: Christian braucht das nicht, der?
0: Nee, der kann das so.
3: Das ist komisch, der älter ich werde, desto tiefer ist die Stimme.
0: Ja, ja, die hat das mitgegeben, uns nicht.
1: Wie ist denn das bei euch, Christian, Raphael, mit politischen freien Radios? Raphael, du bist ja nun im Bürgerfunk unterwegs. Das ist ein etwas anderes Konzept. Aber wie ist das bei dir mit freien Radios und Politik? Oder magst du auch lieber einfach mal Sender, die mal 5 Grad sein lassen, Musik spielen, Leute unterhalten? Oder ist das für dich kein Widerspruch?
0: Ich bin eigentlich prinzipiell kein Dudelfunker, möchte ich mal sagen. Ich möchte das jetzt auch gar nicht so despektierlich ausdrücken, wie es jetzt gerade so rausgekommen ist. Das ist mir fast schon wieder peinlich. Ich bin schon jemand, der in erster Linie Wortsendungen macht, der selber auch gerne mal politisch wird. Der Bürgerfunk, in dem ich seit 2003 Sendungen mache, ist ein freies Radio. Wir heißen nicht umsonst Freier Lokalrundfunk Köln. Wir sind die einzige Radiowerkstatt von 6 Radiowerkstätten in Köln, die wirklich unabhängig sind. Die anderen hängen an der Kirche, an der Gewerkschaft oder sonst wo dran. Wir sind ein freier Verein, der praktisch aus sich selbst heraus das Ganze macht. Die einzigen Grenzen, die uns gesetzt sind, wir müssen die Sendungen beim Lokalrundfunk einreichen und die sind im Sinne des Presserechts für die inhaltliche Korrektheit sozusagen verantwortlich. Aber Das ist sehr weit gefasst. Wir kriegen da im Prinzip alle Jahre vielleicht mal eine Sendung, die korrigiert werden muss. Also da passiert nicht viel. Also insofern können wir uns durchaus als freies Radio betrachten und können tatsächlich auch das senden, was wir in dieser einen Sendestunde, die wir ja am Tag nur haben, die wir uns auch noch mit 6 anderen Radiowerkstätten teilen müssen, können wir eigentlich alles machen. Und bei mir speziell ist es jetzt zum Beispiel so, dass ich sehr viele Blinden- und Sehbehinderten-Themen mache, dass ich aber auch soziopolitische Themen mache. Ich habe schon aus dem Knast gesendet. Also da ist bis jetzt eigentlich schon alles vorgekommen. Ich habe über junge Mütter berichtet, die bedürftig sind und vom, ich sag mal jetzt im platt gesagt, vom Amt entsprechend gegängelt worden sind. Ich habe über Deutschland sucht den Superstar und Geschädigte, ich nenne das jetzt mal Opfer in Anführungszeichen, berichtet. Es war schon alles dabei. Also im Prinzip betrachte ich mich in meinen Sendungen eigentlich als derjenige, der ein Thema featured, ein paar Fragen stellt, aber dann rollen lässt. Und ich bin eigentlich in meinen Sendungen nicht so der Aktive, der unbedingt die Kontrolle übernehmen muss. Ich mache einen Anfang, ich setze ein paar Trigger und dann möchte ich aber, dass meine Protagonisten das Ganze steuern können. Dafür ist es Bürgerfunk, dafür ist es ein freies Radio und dafür öffne ich eigentlich nur einen Kanal.
1: Also du bist nicht derjenige, um das klar zu sagen, der politisch versucht, die Leute zu erziehen.
0: Nein, das definitiv nicht. Dafür bin ich nicht da. Mhm.
1: Ja. Christian, wie ist das
2: bei Jens, dir? Ich,
1: ja.
2: Achso, Entschuldigung.
1: Ich wollte wollt
2: nur ergänzen.
1: Ja?
2: Ja, ja. Ich wollte nur ergänzen. Dank dir, Raphael, haben wir ja heute auch eine Sendung hören können, wie sich jemand vom freien Radiomacher zum etablierten Rundfunk, Lokalrundfunk, Bürgerfunkbetreiber in Nordrhein-Westfalen entwickelt hat. Das fand ich eine ganz tolle Sendung, die zum Beispiel zeigt, dass Radio informieren und Mut machen kann, an Dinge ranzugehen, ob jetzt im etablierten politischen Bereich oder vielleicht auch im nicht so legalen Bereich.
0: Das möchte ich gern nochmal aufgreifen, was du gerade gesagt hast, wenn ich ganz kurz, ja, Christian, das noch zwischenschieben darf. Ich glaube, Christoph Schäffler ist einfach auch ein Beispiel in NRW, was seinesgleichen sucht, vom ja kurzfristig inhaftierten Radiopiraten über Mitglied des Rundfunkrates bis hin zum etablierten Bürgerfunkbetreiber. Der hat eine Karriere gemacht in der Hinsicht, die wirklich ihresgleichen sucht. Er ist bis zum Schluss standhaft geblieben und hat gesagt, das ist ein freier Radiosender, das ist der freie Lokalrundfunk Köln. Hier kann jeder kommen und kann seine Meinung sagen, so wie wir das heute auch weiter betreiben. Und das ist einfach wichtig, wenn wir zum Beispiel auch die Strukturen im öffentlich-rechtlichen Rundfunk sehen, wo Partizipation immer kleiner geschrieben wird, wo zum Beispiel bei Telefonrunden vorher gebrieft wird, wo eine Beteiligung off the cuff, möchte ich mal sagen, also einfach so, fast nicht mehr möglich ist.
1: Mhm. Ja. Es ist jedenfalls sehr, sehr viel schwieriger geworden und das mit den Telefonrunden und dem Briefing, das finde ich schon heftig, ja. Das ist... Christian, wie ist das bei dir?
3: Ja, also ich bin selber auch nie politisch wirklich gewesen. Allerdings muss ich auch sagen, ich habe meine radioaktive Zeit, also wenn man jetzt mal das selber machen ansieht, die hat auch relativ spät erst begonnen. Ich habe ansonsten natürlich fleißigs Radio gehört und mir alles Mögliche angehört, auch wenn es denn möglich war, mal irgendwas von freien Radios mitzubekommen, was zu der Zeit relativ schwierig möglich war, weil es das in dem Gebiet, wo ich damals lebte, also in Marburg, gar nicht gab. Aber ich habe natürlich die Radioszene verfolgt über die entsprechenden Sendungen. Denken wir mal ans Kurzwellenpanorama des österreichischen Rundfunks oder ähnliche Geschichten, die es da so gab. Und ich konnte ja dann erst 1995 mit einer richtigen Ausbildung, einem Volontariat anfangen bei Spreeradio hier in Berlin. Das ist ja nun ein kommerzieller Radiosender, also richtig so mit allen Schikanen. Und das war dann leider auch sehr deutlich nachher an der Musikausrichtung zu merken. Ich wollte ja immer gerne Musikmoderation und sowas machen, mitunter auch gerne mit eigenen Platten, was nun überhaupt nicht ging. Ich musste dann also den ganzen Journalistenalltag machen, Nachrichten, Sport, so das Übliche. Ich konnte immer in die Sportmeldung mit einer solchen Überzeugung lesen, dass die Leute gedacht haben, einschließlich Chefredakteur, ich hätte Ahnung davon, was überhaupt nicht stimmt, gerade im Sport überhaupt nicht. Aber er hat lange Zeit nicht gewusst, dass ich da überhaupt keinen blassen Schimmer von habe. Ja, und ich habe da so das Grundgerüst allein schon auch, was sprechtechnisch so gelaufen ist, mitbekommen. Und ansonsten habe ich dann im späteren, ja, aus Frust nachher, als dann Spreeradio anfing, Insolvenz machen zu wollen, 2002, und ich dann betriebsbedingt rausflog, da habe ich dann aus lauter Frust dann tatsächlich mal 3 Sendungen gemacht über einen holländischen Kurzwellenpiraten. Es gab einen von diesen Landpiraten, Radio Blue Star. Das war ein junger Mann, der hatte auf der 6900 noch was Kurzwelle so schön gesendet und dann meistens am Wochenende oder über die Weihnachtstage richtig durch. Wobei, je länger die Sendung dauerte, desto besoffener wurde der, bis es dann nachher so weit war, dass er sagte, ich kann Ihnen jetzt die Titel nicht sagen, ich kann nicht mehr lesen. Und der hat mir tatsächlich angeboten, mal über seinen Kurzwellensender 3 Sendungen, wir haben nicht auf 3 Sendungen uns geeinigt, aber nach der dritten war er dann weg vom Fenster. Das heißt, ich habe ihm dann Kassetten geschickt mit Sendungen, wie ich sie mir vorstellte. Also Musiksendungen, ich nannte das Radio Europa International, habe da auch wirklich aus ganz Europa Musik gespielt, so wie sie mir zugänglich war. Hab die präsentiert, dann sogar in drei Sprachen die Ansagen gemacht. Und ich muss sagen, das Nachbereiten einer solchen Sendung war wesentlich schwieriger als das Vorbereiten, weil es kam ja dann auch Hörerpost. Die schickte er mir dann immer in so einem dicken Umschlag nach Hause. Und das war natürlich Schwarzschriftbrief, muss dazu sagen. Ich kann ja nicht gucken, wie fast alle hier, ne? Und ja, dann ging das los mit dem Scannen. Und dann waren Handschriftbriefe dabei. Die konnte man nicht scannen. Das musste ich mir erstmal vorlesen lassen. Einige waren ganz schlau, die haben gehört, ach, der Junge ist blind, schicken wir mal eine Kassette. Das fand ich natürlich besonders nett. Damit hat man dann auch Mitschnitte bekommen.
1: Ja.
3: Ich habe dann auch in einer Sendung dann den Leuten das erklärt, gesagt, bitte schickt mir keine handgeschriebenen Briefe, ich kann das nicht lesen. Das ist bei gewissen Hörern aus Löbau und aus Raschau offenbar nicht angekommen, da kriegte ich nach wie vor Handschriftbriefe. Aber sei es drum, nach der dritten Sendung war dann sowieso Feierabend, weil der gute Henry von Radio Blowstar dann seinen Sender leider für alle Zeiten geschlossen hat. Ja, und dann begann gewissermaßen meine Webradio-Karriere. Erst unterschwellig, weil unser lieber Carsten mich genötigt hat, sage ich mal, zu einigen Sendungen hier bei Ohrfunk.de, obwohl ich überhaupt noch kein Internetradio, kein Internet hatte. Und ja, somit bin ich jetzt hier gelandet und ich bin nach wie vor jetzt nicht politisch aktiv, sondern eher unterhaltend und vielleicht ja in dieser Richtung. Aber ansonsten muss ich sagen, ich finde es gut, dass es das gibt.
1: Ja, kannst du mit unserer, wir sind ja auch unterhaltend, aber wir haben ja unsere politischen Richtlinien. Damit kannst du aber leben, oder?
3: Damit kann ich leben. Und ich finde gut, dass es das gibt und dass man diese Möglichkeiten hat, das auf diese Weise zu manifestieren und auch von sich zu geben. Und dass das dann trotzdem oder gerade deswegen noch immer auch gehört wird. Ja. Wir hoffen, dass es viel gehört wird.
1: Tun wir.
2: Ich würde gern, noch eine Anmerkung machen. Darf ich? Raphael auch. Ich merk's schon. Also sollen wir würfeln?
1: Nee, Rainer, fang mal an.
0: Nee, Rainer, mach.
2: Ja. Also ich würde gern mein Statement im Zusammenhang nochmal mit Freie Radios, das weiß Jens auch, ist der. Also sind zwei Sachen. Erstens, ich lehne natürlich auch ab, wenn Leute und ich würde diesen Begriff Erziehen überhaupt nicht verwenden, den finde ich verwegen in dem Punkt, wenn Leute indoktrinieren wollen und keine andere Meinung gelten lassen. Erziehen will ich, das kann ich ganz deutlich sagen. Und gerade in den, gerade du übrigens auch, Jens, wenn man dich hört mit deinen Kommentaren und deinen, ja, und deinen, wertvollen Dingen, die du sagst, alles gut, ne? Also es ist keine Kritik daran. Nee. Ich finde nur wichtig, wir müssen uns gerade jetzt, wo wir uns über rechtsextreme Tendenzen in Deutschland nicht nur Gedanken machen müssen, sondern lernen müssen, damit zu leben und dagegen zu leben, natürlich überlegen, wo wollen wir erziehen und wie machen wir es. Das ist die eine Sache. Also ich finde, Erziehen ist überhaupt nicht schlimm. Und die andere Geschichte ist, ich glaube tatsächlich, dass es nichts gibt, was nicht auch politisch ist. Wenn ich den ganzen Abend Schlager spiele, ist das eine politische Aussage. Oder wenn ich den ganzen Abend Rockmusik spiele, genauso wie wenn ich den ganzen Abend politisch ernste Dinge sage. Mischen ist tatsächlich für mich nach wie vor die Lösung. Und mein Credo für eine multiple Gesellschaft, in der alles möglich ist.
1: Sehr schön.
3: Mission Impossible ist nicht gut.
0: Ja, also ich möchte da fast ins gleiche Horn stoßen, weil ich bin jetzt auch so ein bisschen über den Begriff Erziehen gestolpert und habe deswegen Nein gesagt. Deswegen habe ich so Nein gesagt. Ja, deswegen war ich so förmlich da auch. Ja. Ich glaube schon, dass ich in vielen Sendungen politisch bin. Es wird jetzt demnächst eine Sendung über Erola geben im Ohrfunk. Es gibt eine Sendung über ein Museum, über Demokratieausstellung. Wenn die nicht politisch ist, dann weiß ich es halt auch nicht. Natürlich bin ich auch politisch und natürlich möchte ich auch etwas ausdrücken mit diesen Sendungen. Aber ich möchte nicht erziehen, sondern ich möchte Perspektiven geben, ja. Und wenn ich jetzt eine Sendung über E-Roller und über die Perspektive von blinden Menschen dazu mache, dann mache ich natürlich auch eine Lobby-Sendung für uns, weil sonst macht's ja keiner. Das mache ich natürlich schon. Und ich mache da natürlich auch einen Betroffenen-Funk draus, letztendlich. Aber ich möchte nicht erziehen. Ich möchte niemanden konkret auffordern, so oder so zu sein oder so oder so zu handeln, sondern ich möchte Missstände aufzeigen. Ich möchte Dinge aufzeigen, die sind, wie sie eben sind. Und dann möchte ich die Menschen damit eigentlich zum Nachdenken anregen, ob das so richtig ist, wie es ist oder nicht. Oder ob man da was dran tun könnte. Das ist das, was ich will.
1: Okay, also dann muss ich jetzt auch noch was sagen. Normalerweise. Oh ja. Es ist so, ich bin ein sehr politischer Mensch. Ich bin nun wirklich ein sehr politischer Mensch. Aber ich habe in Marburg hier bei diesem Sender erlebt, wie man sich das kaputt machen kann. Also Dogmatismus ohne Ende. Weil wir sind links, wir sind gut. In einer Weise, die, das muss doch jeder wissen, und unser Staat ist faschistisch und bla bla bla. Also dieses, ne, der Staat, der gleichzeitig den gesamten Rundfunkbetrieb finanziert, der gleichzeitig sozusagen auch sozusagen die Technik zur Verfügung stellt, ist ja gut und schön, aber ein faschistischer Staat hätte das nicht getan. Selbst wenn ich diesen Staat massiv kritisiere, und das tue ich durchaus, würde ich nie so weit gehen, oder noch nicht so weit gehen, sowas zu sagen. Und das ist, für mich ist es so, wenn der Dogmatismus einfach dadurch einschlägt, dass immer wieder in bestimmte Gehirne hineingehämmert wird, wie unsere Sendung hier in Marburg, Klärwerk, das Magazin für militanten Pazifismus, und ähnliche Dinge, dann denke ich manchmal, wer hat euch auf die Menschheit losgelassen?
0: Was ist ein militanter Pazifismus?
1: Ja.
0: Ja, nee, ist mir jetzt gerade so.
1: Kannst ne? du, kann, da kriegst du Anleitungen zum Molotow-Cocktails bauen.
3: Ah, das ist
0: okay.
3: Pazifismus.
0: Ja. Das ist Pazifismus. Gut, wenn man die baut. Klar, ja, nee, ich wollte nur wissen, ob ich es richtig verstanden habe.
3: Das ist kein Pazifismus.
1: Ja, das ist richtig.
0: Okay.
1: Und ich möchte jetzt. Ne, und ich bin der Meinung, man sollte unbedingt. Aber man

0: möchte trotzdem nochmal anmerken, also das finde ich jetzt wirklich problematisch, weil wir diskutieren eigentlich oder reden eigentlich über was anderes, aber ja. Ich finde damit die Linke in Deutschland zu charakterisieren, dass man eine zu Recht, finde ich, kritisierte, blöde Erfahrung mit einem Sender gemacht hat, schwierig.
1: Tue ich nicht.
0: Ich weiß, Jens, du hast schon darüber hinaus auch gesprochen gerade. Du hast zwar gesagt, dass du das in Marburg erfahren hast, aber dass das so eine Art ist, wie sie da gemacht wird, die nicht nur dort ist. Das klang das schon stimmt. durch. Und da möchte ich noch mal einen Stab für brechen. Da kann ich nur allen Leuten empfehlen, hört euch unterschiedliche freie Radios in Deutschland an. Es gibt sie und die sind sehr, sehr unterschiedlich. Ich habe ja vorhin selber auch deswegen gesagt, es gibt da Leute, die haben Tendenzen, genau von dem Dogmatismus, den ich nicht bestreite, wie du ihn beschrieben hast, Jens. Aber bitte, bitte, Leute, seid alle vorsichtig, die Linke unter so ein ähnliches Urteil zu stellen, wogegen wir uns auch immer wehren. Mehr wollte ich jetzt da aber nicht zu sagen.
1: Ja, aber der Punkt, wir reden ja eigentlich über freie Radios oder über politische oder nicht politische Radios und unter anderem auch über den Unterschied. Deshalb habe ich das auch nochmal aufgebracht, weil ich habe ja angefangen, dass ich gesagt habe, warum haben zum Beispiel die Seesender heute immer noch einen Kultstatus? Und was ich glaube ist, sie haben etwas getan, ich finde das bedenklich durchaus, aber sie haben das getan, was ich sonst auch von Propaganda kenne, nämlich die heile Welt ins Haus gebracht. Ja, also den Versuch, du musst dich um nichts kümmern, wir sind total unpolitisch, das als Werbung für den Sender, finde ich schwierig, aber jedenfalls, ne, und bis heute sind sie totaler Kult. Und auf der anderen Seite hast du eben eine vielfältige Kultur, wie du es eben gesagt hast, von freien Radios, wo man das Gefühl hat, eine solche Massenbasis, wie das die großen kommerziellen Seesender und Piraten hatten, haben sie nur, da allerdings dann wohl schon, in den Gebieten auf die Beine gestellt, wo es um Atomkraftwerke ging. Also Radio Pferdsessenheim, Radio Dreieckland, ja, solche Rockdorf. Dinge. Was sagst du,
0: Christian? Wendland, ja.
1: Wendland, ja.
0: Rockdorf hat Christian
2: gesagt. Wendland und sowas.
0: Ja, ja. Freies Wendland.
1: Mhm, genau.
0: Ja, das stimmt. Das,
3: aber
0: das
3: Jens, ist es nicht.
4: Ja. Oh, ja, Rainer, komm.
0: Nein, Raphael, sag.
4: Ist es nicht, dass auch irgendwo die, das, was du jetzt gerade gesagt hast, ist es nicht letztendlich auch der irgendwie radiokulturtechnisch entlastende Aspekt gewesen, dass es da plötzlich Radios gab, die, ich nenne das mal in Anführungszeichen, ist nicht meine private Meinung, erfrischend unpolitisch waren und leicht daherkamen.
1: Ja.
4: Ja, es hat nun beides, es gibt zwei Seiten von dieser Medaille und ich sag mal, diese Seesender oder vielleicht auch die freien Radios hier in Deutschland, vielleicht auch in den 80ern nachher, unsere Privatradios, die wir gekriegt haben, die ich jetzt nicht favorisieren möchte, das sage ich gar nicht, aber haben sie nicht letztendlich irgendeine Art von, nenne ich es Erleichterung, ich bin jetzt nicht so ganz sicher, aber ich möchte mal sagen, sie haben schon was, einen neuen Aspekt reingebracht, der die ARD als traditionell konservative Sender durchaus auch veranlasst hat, sich einen Ruck zu geben. Wo wir da heute hingekommen sind, das möchte ich jetzt nicht durchweg positiv bewerten, da bin ich eher auch kritisch, aber letztendlich hat es mal einen Anstoß gegeben.
2: Naja, das war ja eigentlich überall so. Die Seesender haben es geschafft, letztendlich nach ihrem Sterben in den 70er Jahren, dass BBC Radio 1 und Hilversum 3 und sowas hochkamen. Und wir hatten dann in den 80ern den Privatrundfunk, der anfangs ja auch noch ganz erfrischend anders war.
4: Durchaus.
2: Und inzwischen hat sich das alles so dermaßen angeglichen, dass es eigentlich keinen Spaß mehr macht, weder die ARD noch die Öffentlich-Rechtlichen mal so länger als, was weiß ich, 2 Stunden am Stück zu hören. Es gibt Ausnahmen sicherlich, bei den Öffentlich-Rechtlichen mehr als bei den Privaten. Aber allein schon die Musikrotation ist ja mitunter sehr

0: Eigenartig, also.
1: Die Öffentlich-Rechtlichen sind den Trend leider mitgegangen, ne? Das ja, muss man eben halt einfach
2: das
1: sagen.
2: Ist das ist, ja, und das ist leider auch überhaupt nicht überraschend. Das ist ja das Schlimme. Also die Musikauswahl meine ich jetzt, im Gegensatz zu Ohrfunk. Da kann es wirklich passieren, dass du sehr unterschiedliche Lieder hörst.
0: Ja.
2: Um hier mal Eigenwerbung
1: erfrischend zu unterschiedlich, ne?
2: Ja. Und ich stimme dir vollkommen zu, Jens. Es ist vollkommen richtig, dass die Basis der linken und teilweise sehr dogmatischen Radios in Deutschland immer da größer war, wo sie eingebunden waren. Also bei Radio, auch Radiosendungen in Wackersdorf. Die hatten eine unheimliche Furore rund um das ganze WAA-Gelände. Im Wendland hatten sie das. Und interessanterweise auch die Piratenradios, die mit Hausbesetzung zu tun hatten in Hamburg. Ah, die wurden sehr viel gehört von Leuten. Ne? Andererseits waren das... ja, genau, das war ein Demonstrationsradio und da waren auch teilweise Leute bei, wo ich dachte, ja, wenn ihr natürlich von Haut die Bullen platt wie Stullen nur redet, das finde ich jetzt auch nicht so prickelnd. Andererseits haben sie in Hamburg auch sehr herbe Erfahrungen machen müssen. Nur das ist genau das, wo es in Deutschland, glaube ich, schon immer daran gekrankt hat. Ne? Auf der einen Seite gab es die Leute, die, es muss doch auch mal gemütlich und unterhaltsam sein, propagieren und dann das am liebsten den ganzen Tag haben wollen. Und auf der anderen Seite Leute, die den hochwertigen politischen und kulturellen Kommentar hochheben, hat man ja am DDR-Rundfunk auch gemerkt, wie tragisch das enden kann.
3: Das Problem ist nur, dass diese letztgenannten Leute, ich fände es dann gut, wenn sie dann tatsächlich politisch hochwertige Kommentare machen. Es ist dann manchmal erschreckend wenig Faktenwissen dahinter. Und das habe ich zum Beispiel hier in Marburg erlebt. Das habe ich auch bei ein paar wenigen anderen Sendern erlebt, weil ich glaube, dass es zwar Tribunale gibt oder gab, wie du sagtest, Reinhard, der Begriff war mir gar nicht eingefallen, aber wenig Qualitätskontrolle, weil das oft mit Zensur in Verbindung gebracht wird. Und da sind wir ja auch ganz anders drauf.
2: Das stimmt, glaube, aber das, vielleicht, ne? Da mal, vielleicht mal als Einwurf. Radio Dreieckland hat da tragische Erfahrungen machen müssen, als die damaligen sehr brutalen, tatsächlich im Studio demonstrativ biertrinkenden Heavy-Metal-Fans eine Bühne gegeben haben, um Radiosendungen zu machen, weil sie das unheimlich cool fanden, sich dabei Leute auszuwählen, die dann tatsächlich, also in ekelhaftester Weise, Frauen beschimpft haben und auch Frauen, die in dem Radio ja die Herrschaft hätten und die müssten wir ihnen eigentlich mal wegnehmen. Und ich sage jetzt nicht alles, was die an Schimpfworten gesagt haben, aber es gab daraufhin eine ganz große Streitdebatte bei Radio Dreieckland, die auch live übertragen wurde und die ich denen hoch angerechnet habe, wo gesagt wurde, also wir müssen uns Statuten schaffen, wo wir sowas ausschließen. Und das fand ich dann, das hat sich nämlich auch ausgeufert auf die Internationalismus-Redaktion, die auch teilweise, zum Beispiel mit dem von dir zitierten Begriff faschistisch, manchmal sehr fahrlässig umgehen, weil das ist inflationär, wenn man alles als faschistisch bezeichnet und dann daran glaubt, dass das schon ausreicht. Das tut es nicht. Und Fakten, das ist sowieso so ein Problem. Da hören die meisten Leute ja eh weg, wenn du da ein bisschen mehr Zeit für aufwenden musst. Ist leider so.
3: Ich kürze es hier mal kurz ab.
2: Ja.
3: Wir können da noch lange drüber sprechen.
2: Aber
3: ich sehe schon, unsere Sendung ist auch tatsächlich ganz anders geworden, als ich sie ursprünglich geplant hatte. Das ist ganz klar so. Wir spielen jetzt noch ein Stückchen Musik und dann mache ich, weil wir bei diesem Thema gerade sind, einen Ausschnitt unkommentiert. Ich spiele ihn nicht vollständig, er ist viel zu lang. Einen Ausschnitt aus dem Radio Hafenstraße, im Hafenstraßenradio in Hamburg, aus der Hausbesetzer-Szene aus dem Jahr 1987, zur Verfügung gestellt von Andreas Donau. Vielen herzlichen Dank. Und einen Ausschnitt spielen wir draus, aber nicht vollständig.

0: Radio Hafenstraße auf 96,8 und jetzt ist hier noch ein Schreiben, das wir gekriegt haben, an den regierenden Bürgermeister der Stadt Hamburg von der psychosozialen Arbeitsgemeinschaft Eilbek. Betrifft weiteres Vorgehen bezüglich der Hamburger Hafenstraße. Sehr geehrter Herr Bürgermeister, sehr geehrte Damen und Herren, die Teilnehmer der heute und morgen stattfindenden Klausurtagung der psychosozialen Arbeitsgemeinschaft Eilbek sind sehr besorgt über die weitere Entwicklung hinsichtlich der Hafenstraße. Nachdem die beiderseitigen Standpunkte eine erneute, konträre Entwicklung genommen haben, ist jetzt besondere Umsicht und Besonnenheit aller Beteiligter geboten. Wir, das sind in der Region Wandsbek-Eilbek in psychosozialen Institutionen und Einrichtungen tätige Krankenschwestern und Pfleger, Psychologen, Beschäftigungstherapeuten, Ärzte und Sozialarbeiter, versuchen in unserer täglichen Arbeit, wie auch während dieser Tagung, Menschen aus den unterschiedlichsten Zusammenhängen Hilfe bei der Erlangung von Lebensräumen zu geben. Es sind Lebensräume gemeint, die vielleicht nicht immer oder in vollem Umfang den bürgerlichen Konventionen entsprechen, den Betroffenen jedoch ein Leben nach ihrem Vermögen, nach ihren Vorstellungen und nach der ihnen zustehenden Menschenwürde in dieser Gesellschaft ermöglichen können. Sehr geehrter Herr Bürgermeister, was die Möglichkeiten alternativen Lebens und Wohnens in der Hafenstraße anbetrifft, befanden und befinden Sie sich eindeutig am längeren Hebel. Wir bitten Sie, dem vielfachen Drängen, diesen Hebel nun zu benutzen, zu widerstehen und den Bewohnerinnen und Bewohnern der Hafenstraße ein Wohnrecht dort offen zu halten. Damit könnte der Kreislauf sinnloser Gewalt wie Ihre Androhung hier wie da zumindest unterbrochen werden. Der Staat und die vielbeschworene Rechtsstaatlichkeit wäre hierdurch nicht gefährdet, sondern würde ein Maß an moralischer Autorität und Sympathie zurückgewinnen. Folgt dann die Liste mit den Unterschriften.
1: I'm trying to get out of here. Well, you sure ain't got it in here.
0: Radio Hafenstraße, ich lese jetzt mal den Beitrag der Hafenstraße, der hier unten auf der Kundgebung gehalten worden ist, vor. Zur Situation der Demo, was sie verhindern wollen. Der massenhaft sichtbare Beweis, dass ihre Politik der Räumung als Ergebnis der gescheiterten friedlichen Lösung nicht uns, sondern sie weiter isoliert hat. Für uns ist das jetzt schon klar. Wir werden mit Spenden aller Art überflutet. Es kommen täglich mehr Menschen, die in dieser total angespannten Situation in den Hafen kommen, die die Diskussion weiter mitführen wollen, die mit uns zum Handeln kommen wollen, für das, was weiterhin unser Ziel ist, Hafenstraße bleibt. Es ist jetzt noch nicht der Zeitpunkt, die Ereignisse der letzten Tage umfassend zu analysieren. Wir waren bis diesen Dienstag bis zu dem uns Möglichen gegangen, um Donani die Möglichkeit zu geben, den Vertrag in der Bürgerschaft durchzubringen. Wie noch nie vorher ist in Stunden vom Dienstagnachmittag bis zum Abend deutlich geworden, dass es nur einen Weg gibt, das Räumungsinteresse zu brechen. Durch unseren vereinigten Druck, sie schlussendlich zu zwingen. Wir sagen als Resultat der Ereignisse der letzten Tage, wir haben gute Chancen. Aktion anbetrifft ist also Care in Norden nicht angesagt. Heute ist das Fußballspiel HSV gegen Werder Bremen und es ist bekannt, diese alte Geschichte mit den HSV-Fans, mit den Werder-Fans, mit den Faschos dabei, und deswegen rufen wir dazu auf, dass heute Nachmittag und heute Abend möglichst viele Leute hierher kommen bei den Häusern, um gegen Faschos hier Wache zu machen. Wir nehmen das ziemlich ernst, dass die das wagen könnten, da aufzulaufen oder rumzuprovozieren, und das gleiche betrifft die kommende Nacht und den kommenden Morgen wie im Fischmarkt. Es wäre einfach total gut, wenn wir ganz viele Leute sind.
2: Und wir wollen jetzt nochmal eine Stellungnahme von der Hans-Böckler-Stipendiaten an der Hochschule für Wirtschaft und Politik. Und zwar folgendes. Gewalt als Form politischer Auseinandersetzung lehnen wir als Gewerkschafter grundsätzlich ab. Eine militärische Auseinandersetzung um die Häuser in der Hafenstraße darf es nicht geben. Nichtsdestotrotz sehen wir die mögliche Eskalation der Gewalt, die bei einer Räumung der Hafenstraße entstehen könnte, nicht von den Bewohnern als gewollt an, sondern als Ergebnis der jahrelangen Hinhaltetechnik der verantwortlichen Politiker. Wir sind der Meinung, dass gerade jetzt eine Isolierung der Hafenstraßenbewohner gewalttätige Auseinandersetzungen provoziert. Wir lehnen militante Auseinandersetzungen ab, werden aber weiterhin für die Realisierung des Projekts Hafenstraße kämpfen. Dies fordern schon unsere gewerkschaftliches Selbstverständnis von Solidarität mit unserer Gesellschaft. Wir sehen den Versuch der Räumung der Hafenstraße als Teil eines politischen Konzepts, das darauf abzielt, die aus der Zweidrittelgesellschaft resultierenden Konflikte in die Ghettos der Vorstädte abzudrängen. Oder, wie es ein Bewohner der Hafenstraße formulierte, es ist ihm lieber ein Arbeitsloser, hängt sich selber auf, als transparenter aus dem Fenster. Uns als Gewerkschafter kann das nicht lieber sein. Wir wollen eine Auseinandersetzung um die Konflikte, die das nur zurzeit herrschende konservative Gesellschaftskonzept mit sich bringt. Wenn der gesellschaftliche Reichtum einem Drittel unserer Gesellschaft völlig vorenthalten wird, wenn mit diesem Drittel keinerlei Dialog geführt wird, ist eine weitere Eskalation der Gewalt vorherbestimmt. Genau hier tragen wir als Gewerkschafter Verantwortung. Wir müssen dafür sorgen, dass für alle, auch für Minderheiten, die es in dieser Gesellschaft gibt, vernünftige Arbeits- und Lebensräume zur Verfügung gestellt werden. Die Qualität einer Demokratie misst sich auch daran, wie sie mit ihrer Minderheit umgeht. Wir fordern: Beteiligt euch an den Solidaritätsaktionen für den Erhalt der Hafenstraße. Schluss mit der Ausgrenzung eines Teils unserer Gesellschaft. Ja, das war's dann.
0: Klasse, wir haben jetzt die Durchsage nochmal. Heute Abend rechnen wir damit, dass wegen dem Fußballspiel HSV gegen Werder Bremen Faschos von den Fanclubs oder andere Typen, die unbedingt auf Randale aus sind, auflaufen. Und in der ganzen Nacht rechnen wir auch mit Angriffen und Provokationen von Faschisten. Und wir rufen deswegen alle Leute, die dazu was im Kopf haben, auf, hierher zu kommen, über Nacht hier zu bleiben, hier die Wachen zu machen an den Barrikaden. Wir brauchen Leute, die organisiert sind und die in der Lage sind, gut auf diese Provokationen oder Angriffe zu antworten.

0: Ja, wir haben nochmal die Durchsage, dass heute das Fußballspiel HSV gegen Werder Bremen ist und wir rechnen deswegen damit, dass hier Nazis und andere Leute, die uns angreifen oder provozieren wollen, auflaufen. Es ist deshalb notwendig, dass möglichst viele Leute hierher kommen, die ruhig und besonnen sind, um an den Barrikaden Wache zu machen. Und zwar auch die ganze Nacht durch, weil am Sonntagmorgen...
1: Hafenstraße.
2: Was immer sie gesagt
1: hat. Hat Bianca gesagt, jetzt reicht's.
2: Ja, ich denke auch.
3: Ich fand das nein, halt auch. Sie hat, sie hat Friedrich Merz zitiert.
1: Ich hatte zu Bianca, wir hatten darüber gesprochen. Und sie sagte, ja, warum denn nur die Hälfte von der Sendung spielen? Und da habe ich gesagt, Leute, es wird immer schwieriger, erstens die zu verstehen. Und
2: Ne? Ja, es ist halt auch ein bisschen arg balanced. Also ich sag mal, ja, ist ein bisschen, kann man als Schlaglicht reinbringen, aber es ist schon ein bisschen
1: schwierig. Wir sprechen,
3: können wir was von Mitglied mitnehmen.
1: Ja.

0: Last Song Together von Neil Sedaka. Und wir sprechen nochmal kurz über diesen Hafenstraßenausschnitt. Es kam sofort, als das zu Ende war, wurde sofort gesprochen. Versuchen wir das jetzt nochmal, Rainer, deine Einordnung. Du hattest es eben so ein bisschen versucht.
1: Also für mich ist Hafenstraße ein, ich habe ganz viele Hörbeispiele von denen auch. Auf der einen Seite ist es tatsächlich rein technisch, sage ich jetzt mal, ganz anstrengend, das zu hören, weil wenn ich eine Botschaft verstehen will und es wird in ein Mikrofon zu laut und zu übersteuert gesprochen, dann fehlt mir ein Teil der Botschaft. Und der Glaube daran, dass wirklich jemand Wert drauf legt, dass diese Botschaft verstanden wird. Das sage ich jetzt mal so, als Techniker und auch als Denker. Dann kommt dazu, dass da unheimlich oft Störgeräusche sind wegen der Mitschnitte, die gemacht wurden, weil die das in dem Bereich gemacht haben, wo der Sender dann auch störte zum Teil. Und als drittes finde ich tatsächlich so, man hört den Leuten natürlich an, dass sie unter einem Druck standen, der in Hamburg, was die Bewegung Hafenstraße betrifft, sehr, sehr stark durch Eskalation auf allen Seiten, aber tatsächlich auch sehr stark durch den Hamburger Senat, mit hervorgerufen stattfand. Und je plakativer, desto weniger kamen die damit, glaube ich, auch dann tatsächlich an, leider.
0: Das denke ich auch. Und wir haben auch gehört, also wir haben nur den ersten, die erste Hälfte, die knappe erste Hälfte gehört. Und es wurde zunehmend zerfahrener und es wurde auch zunehmend radikaler. Also während die erste Erklärung, die Sie da verlesen haben, fand ich richtig gut, die zweite auch noch. Und es wird aber mit der Zeit echt schwieriger, so hatte ich den Eindruck. Also man muss auch dazu sagen, als ich das gehört habe, ne, so war das auch nochmal so ein, ich kannte diesen Mitschnitt nicht. Ja, das war nochmal so ein, wie kommt es rüber?
1: Also ich würde sagen, von wegen radikal, ich würde sagen plakativer und dogmatischer. Weil radikal im Sinne von an die Wurzel gehen, das ist auch einer dieser Begriffe, an denen ich gerne immer noch festhalte. Mhm. Aber ich weiß, was du meinst, Jens. Da bin ich ganz bei dir. Weil so überzeugt man Leute nicht, indem man nur noch Sprechblasen absondert.
2: Ja. Ich glaube, es ist auch...
0: Genau, Raphael.
2: Ja, ich glaube, es ist auch sehr schwierig, wenn wir jetzt Radio Hafenstraße als Radiosender sehen. Das waren ja Leute, die... Naja, ich sag mal, mit dem Druck, unter dem sie standen, ihre Botschaften raushauen wollten. Ja. Und genauso ist ihnen das halt auch misslungen, wie immer man das jetzt bezeichnen möchte. Ich will das auch gar nicht werten. Aber am Ende des Tages ist es halt tatsächlich so, dass es, dass sie in diesem Sender ein Ventil hatten, das sie natürlich reichlich genutzt haben und das sie relativ unkontrolliert genutzt haben. Und deswegen hat es natürlich auch diese Entwicklung vom anfänglichen, recht geordneten Vorlesung von Dokumenten Erklärung. Gegeben bis hin, Erklärungen gegeben bis hin nachher zu durchaus immer radikaler werdenden Äußerungen. Und ich glaube, das ist einfach der Tatsache geschuldet, dass das völlig unkontrolliert vonstatten gegangen ist. Die haben einfach ihren Sender gehabt und den haben sie benutzt und eine redaktionelle Kontrolle hat es nicht gegeben. Unter dem Druck dieser Tatsachen, die da waren, oder relativ wenig, und dann ist das eben so passiert.
1: Also ganz, ich hätte nicht gedacht, dass ich so schnell dann doch auf Jensens Seite wieder bin, in Anführungsstrichen. Wir sind ja gar nicht auf verschiedenen Seiten.
0: Nee.
1: Das stimmt nicht ganz, Raphael. Die Hafenstraße-Leute hatten eine sehr rigide Redaktion, was über den Sender gesagt wird. Du musstest denen das Flugblatt.
2: Ich kenne die Hintergründe nicht.
1: Ja, du musstest denen die Flugblätter vorlegen. Und wenn die denen nicht gepasst haben, dann kamst du nicht ans Mikro.
0: Es war völlig egal, wie du klangst, offensichtlich, aber inhaltlich.
1: Nee, es musste.
2: Inhaltlich muss passen.
1: Wenn die Slogans passten, und das ist leider das Tragische, was ich eben vorhin auch mal versucht habe, oder wo wir auch drüber gesprochen haben. Wo sich Polarisierungen in Deutschland gebildet haben an Punkten, an denen vielleicht Leute viel besser getan hätten, zusammenzukommen. Das haben die freien Radios aus der Kategorie besser geschafft, die
0: das stimmt.
1: eingebunden waren in lokale Projekte. Ne? Ja. Und egal von wo dann da die Leute hinkamen, das war ein ganz anderer Brockdorf, Wendland, WAA in Bayern und so. Ne?
2: Das Oder, ist ja bei uns zum Beispiel auch...
1: Genau,
2: Radio ja, Aachen. Das ist ja bei uns im... Genau, ja, Radio Aachen auch. Also bei uns im Bürgerfunk zum Beispiel auch so, weil wir dann halt Leute von uns aus hinschicken, die vorher halt auch gebrieft werden oder was heißt gebrieft werden, die werden ja nicht auf Richtung getrimmt, sondern die werden halt einfach mit dem Problem konfrontiert und gehen dahin und berichten von dort. Das heißt also, sie nehmen dann schon wieder die Rolle des Journalisten ein und sind nicht diejenigen, die selbst aktiv an der ganzen Szene beteiligt sind. Und das macht's, glaube ich, ein bisschen entspannter dann auch.
0: Liebe Hörerinnen und Hörer, wir hatten eigentlich vorgehabt, eine Sendung zu machen, 50 Jahre Abschied von den Seesendern. Was hatten diese Sender und was ist daraus geworden? Warum hatten sie, was sie hatten? Wir haben uns entwickelt zu einer sehr interessanten, spannenden Radiodebatte und verschiedenen Perspektiven. Ich bin da nicht traurig drum. Ich wollte es nur mal sagen für alle die, die vielleicht was anderes erwartet haben. Ich hatte auch was anderes erwartet. Insofern bin ich genau da, wo ihr auch seid. Ich habe hier noch ein Stück liegen. Christian hat mich eben nochmal darauf hingewiesen. Ich hätte es nämlich beinahe vergessen, das hierzu wahrscheinlich passt. Ich habe es mir selber noch gar nicht angehört. Mit den drei
1: Tornados.
0: Darf
1: ich dir vorher noch kurz,
0: ja?
1: Darf ich dir noch gerade in die Moderation fahren, um dir was Tröstliches zu sagen, Jens? Ja. Wir haben jetzt mehr Hörerinnen und Hörer als um 20 Uhr.
0: Naja.
2: Wow.
0: Das ist ja schön. Also,
1: ne, das finde ich toll.
0: Wir können uns gleich mal über die Zahl unterhalten. Jedenfalls spiele ich die drei Tornados. Christian, willst du zum Umfeld was sagen oder muss man das nicht oder?
3: Naja, es ist, ich würde mal sagen, es ist mehr eine Satire vielleicht auch auf das Radio, also zumindest kam es für mich so an, dieses Radio Radikal von den drei Tornados gab es, soweit ich weiß, nicht in echt. Und sie haben, glaube ich, hier etwas reingepackt in diesen Ausschnitt zumindest, wie sich das wahrscheinlich der Otto-Normalhörer vorstellt, wie linksalternatives Radio zu klingen hat. Ich weiß nicht, wie es wirklich, ich meine, die drei Tornados waren eine Gruppe, die ich selber relativ wenig gehört habe, weil sie auch relativ wenig im öffentlich-rechtlichen Rundfunk, der damals ja der einzige war, den es gab, präsent waren. Wahrscheinlich mit gutem Grund. Aber ich fand das eigentlich ganz witzig, was sie da gemacht haben. Und Rainer ist, glaube ich, da etwas mehr drin. Der kann da vielleicht auch noch was dazu sagen.
1: Nur ganz kurz, gerne. Die drei Tornados wurden in der linksalternativen Szene sehr angefeindet, weil sie keine Tabus kannten, auch die linke Szene zu kritisieren. Das hat immer wieder dazu geführt, dass es sogar in autonomen Zentren in der Bundesrepublik Deutschland von den drei Tornados keine Auftritte gab. Auf der anderen Seite haben sie es ja aber auch geschafft, die Kölner Obrigkeit im Kirchenbereich gegen sich aufzubringen, weil sie angeblich die biblische Geschichte der Jungfrauenbefruchtung in Frage gestellt hätten und sowas. Ne? Oder nee, haben. Das haben sie getan, da wurden sie für angezeigt. Aber mit der Klage ist das bischöfliche Vikariat in Köln nicht durchgekommen. Aber die waren von vielen nicht gelitten, weil sie kein Blatt vor den Mund genommen haben.
0: Fand okay, mal toll. Gucken, wie sie klingen, die drei Tornados
1: ja.
0: mit Radio Radikal.
4: Hier ist die Arbeitsgemeinschaft der illegalen Rundfunkanstalten Deutschlands. Angeschlossen sind Radio Wellenbrecher Konstanz, Radio Dreieckland Fessenheim, Radio Wahnsinn Köln, Radio Zebra Bremen, Radio Klabautermann Hamburg, Radio Brockdorf Brockdorf, Radio Freies Wendland Gorleben, Radio Kebab Berlin, Radio Eulenspiegel Braunschweig, Radio Blinde Eule Münster, Radio Popolare Milano mit allen angeschossenen Unfuganstalten Europas, sowie Radio Radikal auf dem Bodensee. 14:30 Uhr. Guten Tag, meine Damen und Herren. Guten Morgen, liebe Freaks. Hier ist wieder der fröhliche Wecker von Radio Radikal. Zunächst mal für alle zum Wachwerden ein paar Takte Musik.

0: Danke, das reicht. Hier ist immer noch euer lieber Klaus Elvis von Radio Radikal, jetzt mit den Nachrichten.
1: Bonn. Die gestrige Abstimmung über die Vertrauensfrage im Bundestag wurde vom Bundeskanzler als voller Erfolg gewertet. Von 62 Millionen Bundesbürgern stimmten 269 für den Kanzler. Berlin. In den frühen Morgenstunden wurde das Rathaus Schöneberg von Instandbesetzern seiner neuen Bestimmung übergeben. Das hat mal wieder hingehauen, das war schon lange fällig. Deshalb gibt's heute Abend für alle, die dabei gewesen sind, ein flottes Fest im Ratskeller unter dem Motto After Action Satisfaction. Nürnberg. Bayerische Polizeieinheiten verfolgten heute einen militanten Demonstranten, der eine Schaufensterscheibe bei McDonald's eingeworfen haben soll. Wie Justizminister Hillermeyer mitteilte, soll es sich bei dem Gewalttäter um den 3-jährigen Olaf S. handeln, der den Spezialfahndern auf seinem Dreirad entkam. Die bayerische Polizei nahm daraufhin 372 Mitglieder des katholischen Kindergartens St. Matthäi fest. Justizminister Hillermeyer dazu: Irgendwo muss der Bengel ja stecken. Das waren die Nachrichten, nun unser Verkehrshinweis. Achtung Radfahrer, auf dem Radweg 207 von Garmisch-Partenkirchen nach Rosenheim kommt Ihnen in Richtung Rosenheim auf Ihrer Fahrbahn ein Tandem entgegen. Bitte fahren Sie äußerst rechts und überholen Sie nicht. Wir melden uns, wenn die Gefahr vorüber ist. Und hier noch eine Suchmeldung der Deutschen Roten Hilfe. Harry vom Metallkollektiv Komet, zurzeit unterwegs auf dem Peloponnes mit einem orangefarbenen Rucksack. Harry, du sollst bitte sofort nach Hause kommen. Du hast den 17er Schlüssel mitgenommen.
2: Ja, hallo, liebe Freunde draußen an den Geräten. Ich bekomme hier gerade noch eine ganz aktuelle Warnung an die Piratensender aller Weltmeere. Hier in der Nähe wurde, wie soeben gemeldet, ein feindliches Polizei-U-Boot gesichtet.

0: Okay, ich glaube, das war's. Radio Radikal.
1: Ja, das war's.
0: Sehr schön. Sehr schön. Ich muss jetzt ein bisschen drücken. Jeroen ist zurückgekommen. Ja. Jeroen?
2: Ja.
3: Hallo?
0: Hallo, hallo.
1: Hey, wieder ganz links.
0: Genau. Was ist der Grund für deine Rückkehr? Was wolltest du uns erzählen?
3: Ich dachte, ich komme noch mal einfach rein. Und ich hatte nicht etwas Spezielles, aber ich dachte, ich bin jetzt wieder oben und ich dachte, ich komme mal noch dazu.
0: Okay.
1: Ja.
0: Gut. Dann schön. Spielen wir jetzt ein.
3: Ich hatte euch noch eine Mail geschickt auch.
0: Ich habe es gesehen, aber die kriege ich nicht mehr übersetzt in dieser kurzen Zeit. Also dir hat jedenfalls die Reklamespotjes von Rainer sehr gut gefallen.
1: Ja, das war doch
3: gut. Und es gibt einen DJ, der das jetzt immer macht und jetzt vermute ich, dass ich weiß, wie er daran gekommen ist, aber er ist erst Ende der 90er angefangen im Radio, Gerard Ekdom.
0: Ja.
3: Aber okay, das war, glaube ich, in den 80er der Spot, der mit dem Smoke.
0: Ja, das hat Rainer in den 80ern gemacht. Ja. Mhm. Gut, spielen wir ein bisschen was.

0: 12 natürlich. Und das
1: noch
0: war.
1: Haben wir nicht umgestellt.
0: Nee, das war Peter Gosling und Peace. Vielen Dank, lieber Jeroen, weil das hatte ich nicht auf dem Schirm, wie das Ding tatsächlich heißt. Ja, das heißt, wir sind jetzt so ziemlich am Ende dieser Sendung. ich spiele noch ein Stück Musik, dann verabschieden wir uns. Nämlich, weil es eben mal erwähnt worden ist, das Lied, das die Veronika Top 40, was ihr Intro war. Sid Raymond und Blue Tango.

0: Aufnahme.
1: Vielen Dank fürs Zuhören, sagen Jens Bertrams,
2: Raphael Netolitzki,
3: Reinhard Amerius und
0: Christian Spremberg.
3: Und wir danken von uns. Und wir danken uns und dir, Jens, dass du mit uns diese tolle Sendung gemacht hast.
1: Wir hören auf mit Man of Action. Ihr wolltet es hören. Wir hören es nicht ganz, dafür fast zweimal. Bis dann. Tschüss.

So, ich hatte mich eben vertan. Das heißt, wir haben noch so 20, 30 Sekunden und ich wollte nur sagen, das war Man of Action, das war die Erkennungsmelodie von Radio Nordsee und so endete Radio Nordsee am 31. August 1974 um 20 Uhr. Und wir spielen heute mal ausnahmsweise nicht das Veronika-Ende, damit haben wir angefangen in Übersetzung. Hier kommt das Ende von Nordsee. Gute Nacht. Ach so, ihr könnt noch zuhören. 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Gute Nacht.

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1: Hallo beisammen. Mein Name ist Thomas Riegler und es gefreut mich, dass ich Sie zur heutigen Folge von Aus der Plattenkiste Dachbodenfunde aus dem Keller begrüßen darf. Heute habe ich wieder eine Reihe von tollen Rock'n'Roll-Raritäten aus den 1950er Jahren ausgesucht. Und da starten wir am besten gleich mal mit einer echt heißen Nummer aus dem Jahr 1958. Stack a Records von Tom Tell und his Tomcats. Und nicht vergessen, den Lautstärkeregler voll auf dran.
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Das war jetzt schon eine ziemlich wilde Nummer, aber das lässt sich noch steigern. Und zwar mit You Don't Bug Me No More von Terry Daly und seinen Nutons von 1958. Von der Gruppe sind gerade einmal zwei Singles von 1958 und 1959 bekannt.

Kommen wir jetzt zu Don Felger und seinen Embers. Sie haben 1958 eine Single ausgebracht, auf der Lookout Baby auf der A-Seite zu finden gewesen ist. Don Felger war nicht nur Sänger, er hat die Nummer auch geschrieben. Viel mehr ist zu ihm aber nicht bekannt. Zumindest einen kleinen Hinweis gibt uns die Plattenfirma Ebony Records, bei der er 1958 zwei Singles ausgebracht hat. Sie war in der texanischen Stadt Abilene, rund 250 Kilometer westlich von Dallas, beheimatet. Und es ist anzunehmen, dass der Don Felger auch aus der Region gestammt hat. Zu seiner Begleitband, den Embers, wissen wir nur weniger. Sie dürften auf Platten überhaupt nur ein einziges Mal in Erscheinung treten sein. Bleibt für uns nur, dass wir uns an der schönen rockigen Nummer Lookout Baby erfreuen.

bleibt man nur beim Tonträger und spürt dann gleich nur Don't Be Mad von seiner ersten Single. Sie hat das schon ein bisschen vorher aufgenommen gehabt, das wäre die Nummer, was wir eben gerade gehört haben. Nachdem der Tonträger nicht nur Sänger, sondern auch Gitarrist gewesen ist, darf man davon ausgehen, dass man auch auf der etwas ruhigeren Nummer spielen hören.

Jimmy Wolford war ein Sänger und Songwriter aus der in West Virginia gelegenen Kleinstadt Williamson. Er hat von 1934 bis 2020 gelebt. Von Jimmy Wolford sind immerhin 5 Singles bekannt, die zwischen 1958 und 1977 erschienen sind. 1974 und 1976 sind für ihn 2 LPs rausgekommen. Jetzt aber My Name is Jimmy von Jimmy Wolford. 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

Haben Sie es gemerkt? In dem Titel hört man Anleihen von einem anderen Musikstück eines ganz großen jener Tage, und zwar von Elvis Presley. Und da waren wir auch schon in der Elvis-Ecke gelandet und spielen gleich einmal Mystery Train, was eine der schönsten Elvis-Nummern ist, wie ich finde. Und ja, da hören wir zu Beginn auch gleich einmal, von wo der Anfang von My Name is Jimmy, das wir eben gehört haben, gestammt hat.

Der Elvis hat Mystery Train am 11. Juli 1955 aufgenommen. Am 20. August, also einen guten Monat später, ist er nochmal auf Platten rausgekommen. Es war die fünfte und letzte Single, die für ihn auf Sun Records erschienen ist. Kurz darauf ist er dann zur großen Plattenfirma RCA gewechselt, wo er dann erst international bekannt worden ist. Erfolgreich ist der letzte Sun-Single aber auch schon gewesen. Damit hat er immerhin Platz 11 der nationalen Billboard-Charts erreicht. Und weil wir jetzt so viel von Mystery Train gehört haben, spielen wir ihn gleich nur einmal. Und zwar ist Original vom Little Junior Parker erschienen im November 1953.

Klingt ein bisschen kantig, oder? Egal. Damit es jetzt wieder so richtig beschwingt wird, gibt's nur mehr einen Elvis. Ausgesucht habe ich jetzt einen spontan Shake, Rattle and Roll. Aber nicht die bekannte Fassung, die seinerzeit auf Platten erschienen ist, sondern eine Demoaufnahme, die der Elvis im Januar 1955 bei der in Lubbock, Texas ansässigen Radiostation KDAV aufgenommen hat. Hätte er eigentlich nicht machen dürfen, weil er damals bei Sun unter Vertrag standen ist. Deshalb ist die Aufnahme auch nicht bei Sun veröffentlicht worden. Das hat erst RCA während der 1990er Jahre gemacht. Aber jetzt, Shake, Rattle and Roll.

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1: Kommen wir jetzt wieder zu einem unbekannten Interpreten. Johnny Strickland hat von 1935 bis 1994 in North Carolina gelebt. Er war Sänger und Songwriter und hat zwischen 1958 und 1961 vier Singles aufgenommen, die bei Roulette Records erschienen sind. Unbestätigten Gerüchten zufolge sollte er jedoch 10 Titel aufgenommen haben, womit bis heute 2 Nummern unveröffentlicht sind. She's Mine, das was wir jetzt hören, stammt von der A-Seite seiner ersten Single aus dem November 1958.

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1: Als nächstes habe ich wieder She's Mine aufgelegt. Diesmal aber von den Monarchs und Chuck Mills. Die Aufnahme stammt von 1959 und ist die erste von 4 Singles derer Formation. Sie hat mit dem eben gehörten She's Mine kaum etwas gemeinsam.

0: Der Name Dick Gläser wird wie kaum wem was sagen. Dick Lurie, sowas ihr Künstlername wahrscheinlich auch nicht. Dabei hat es sich bei ihm um eine Persönlichkeit gehandelt, die über längere Zeit im Musikbusiness mitgewirkt hat. Dick Gläser ist je nach Quelle 1933 oder 1936 auf die Welt gekommen und hat bis 2000 gelebt. Er kommt aus einer musikalischen Familie und hat schon als Jugendlicher bei einem Talentwettbewerb gewonnen. Daraufhin hat er eine eigene Radiosendung gekriegt. Nach seiner Armeezeit hat er ab 1955 angefangen, selber Lieder zum Schreiben. Aus seiner Feder stammen Hits, die unter anderem von Gene Vincent und Janis Martin aufgenommen worden sind. Von 1956 bis 1964 hat er selber Platten aufgenommen, wobei sich seine Diskografie mit an die 25 Singles durchaus sehen lassen kann. Später ist er dann nur mehr als Produzent tätig gewesen. Aber jetzt hören wir Dick Lurie's Ballroom Baby von 1956.
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Kommen wir nun zu den Wurzeln des Rock'n'Roll zurück. Wo sie genau liegen, kann man nicht so genau sagen. Einfach, weil sie die Musik laufend weiterentwickelt. Das ist frischer so gewesen und ist halt auch nicht anders. Die im Grunde R&B-Nummer Rocket 88 ist im März 1951 von Jackie Brenston and his Delta Cats aufgenommen worden. So zumindest die offizielle Version. Tatsache ist, dass Jackie Brenston in der Band eines gewissen Ike Turner gespielt hat. Je nach Quelle wird nur der Ike Turner oder beide als Autor von Rocket 88 genannt. Aufgenommen haben sie den Titel jedenfalls gemeinsam. Anstatt unter Ike Turner ist Rocket 88 allerdings unter Jackie Brenston erschienen. Für die Musiknummer ist im Übrigen das Oldsmobile 88 Pate gestanden. Ein kleines Auto, das in den USA ab 1949 gebaut worden ist. Es war nur bescheidene 5,2 Meter lang und hat einen Radstand von gerade einmal über 3 Meter gehabt. Angetrieben ist der Wagen von einem 5-Liter-Motor mit zumindest 135 PS worden. Kurz ein Auto, das was heute viele Oldtimer-Fans haben möchten. Aber nun Rocket 88.

Der Besuch der Ike Turner ist während der 1960er Jahre so richtig bekannt worden. Und zwar gleich mehrfach. Unter anderem ist Muff und der Tina Turner, die unter seiner Herrschaft offensichtlich nicht gerade viel zum Lachen gehabt haben dürfen. Mit ihr ist er immerhin von 1962 bis 1978 verheiratet gewesen. Wobei Tina Turner jedenfalls sehr oft die Frau gewesen sein sollte. Ike Turner hat einmal vor sich gesagt, dass er 14 Mal verheiratet gewesen ist. Wobei er manche neue Ehe eingegangen ist, bevor die alte geschieden worden ist. Im Fall Tina Turner liegt jedenfalls die Vermutung nahe, dass der Ike Turner nicht damit fertig geworden ist, dass die Frau berühmter geworden ist als wie er selber. Und auch wenn es zeitlich ein bisschen aus dem Rahmen fällt, wollen wir uns die zwei jetzt live auch hören. Dazu habe ich einen Ausschnitt der großen TNT-Show von 1966 ausgesucht, wo die zwei die Titel Shake und A Fool in Love zum Besten geben.

Wahnsinn, was? Aber ich glaube, wer die Bühne wirklich beherrscht hat, das ist nicht zum Überhören gewesen. Aber damit mein Eigentürner auch zumindest ein bisschen hören, habe ich den Mitschnitt einfach weiterrennen lassen, sodass wir auch noch It's Gonna Work Out Fine gehört haben. Jedenfalls ist bei dem Auftritt schon so weit zugegangen, dass mir jetzt schon ein bisschen schwerfällt, den passenden Anschluss zu finden. Deshalb habe ich mit Fussy May von den Serus zumindest eine lustige Nummer ausgesucht. Die Serus haben nur eine einzige Single ausgebracht, sie stammt von 1962, auf der Fussy May auf der B-Seite zu finden ist. Auf, auf, auf, auf, auf, auf.

Weil die Nummer so nett war, drehe ich jetzt die Single der Servus einfach um und wir schauen noch, was auf der A-Seite drauf ist. Twisting with Crazy Baby.

Kommen wir jetzt zu einem ganz Bekannten der späten 1950er Jahre, zu Bobby Darin. Der hat am 10. April 1958 mit Splish Splash einen Titel aufgenommen, der sein erster großer Hit geworden ist. Er ist am 19. Mai 1958 veröffentlicht worden. Die Single hat Platz 3 in den US-Pop-Charts und Platz 2 in den R&B-Charts erreicht. Auch in Kanada ist die Platte auf Platz 3 gekommen. Dabei ist der Song aus den Jux entstanden. Weil der damals weithin bekannte DJ Murray Kaufman hat mit Bobby Darin gewählt, dass es der nicht schafft, ein Lied zu schreiben, dessen Text mit Splish Splash auffängt. Am Ende haben beide für den Titel verantwortlich gezeichnet, den wir jetzt hören.

Wenn wir uns jetzt den gleich TikTok von Bob Calloway in seinen Spiro Hepcats anhorchen, wird uns das ziemlich bekannt vorkommen. Die Gruppe hat sich unverkennbar die Musik von Splish Splash ausgeborgt. Nachdem Bobby Darin die Nummer auch geschrieben hat, ist davon auszugehen, dass Bob Calloway mit seinen Spiro Hepcats auch wenig vom Erfolg von Splish Splash mitnaschen wollen hat. Die Gruppe hat übrigens 1958 nur einzige Single veröffentlicht, auf deren A-Seite TikTok zu finden ist.

Eine nette Instrumentalnummer habe ich jetzt nur ausgesucht, und zwar von einer echt unbekannten Formation. Wildcat von den Nightcaps. Die Gruppe hat 1962 auf Breit Records nur eine einzige Single veröffentlicht. Die Plattenfirma war in Newbury, Ohio beheimatet. Gut möglich, dass die Nightcaps aus der Region gestammt haben. Mehr kann ich dazu leider nicht berichten. Aber der Song ist echt gut und hörenswert, auch wenn die Platten schon ein bisschen angespielt ist.

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Aber kurze Nummer geht's ja nur aus. What Can I Do von Johnny Dawn von 1962.

Im Hintergrund hören wir schon zur Schlussmelodie. So bleibt mir nur noch, für Gott zu sagen. Es freut mich, dass ihr auch bei der Folge von Aus der Plattenkiste durch Bodenfunde aus dem Keller mit dabei gewesen seid. In dem Sinn, bis zum nächsten Mal, ihr Thomas Riegler.

Song aus 1994, Glow Warm heißt der Interpret, Carry Me Home. Der Titel, bring mich nach Hause. Ja, und das ist das Motto der heutigen Sendung, Fortbewegungsmittel. Wie kommt man von A nach B? Wir haben da wirklich ein paar Perlen rausgesucht. Manche kommen direkt aus der Hölle, manche sind aber auch höllisch gut. Was ist? Das bleibt jedem selbst überlassen. Jetzt Magic Affair.

0: Magic Affair und das Omen Teil 3. Fortbewegungsmittel, unser Thema heute. Und wir fangen an ganz oben, im Weltall.
1: Space. 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Edelweiss Space Tours. 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

Ganz nach oben ging's mit Fortbewegungsmittel Nummer 1 heute in der Sendung Raumschiff Edelweiß. Und nach diesem Trauma brauchen wir jetzt ein bisschen gute Launenmusik, um auf andere Gedanken zu kommen. Schöner Hit aus Mitte der 90er Jahre, Charles D. Lewis, Another Friday Night.

Ach Mensch, man kann zwar sagen, ist ein bisschen simpel gestrickt, der Song, aber er macht gute Laune und das ist ja auch teilweise besser als diese wimmernden Jungs heutzutage, die sich die Seele aus dem Leib singen, rumquietschen und doch nicht wissen, was sie mit ihrem Hipsterleben anfangen sollen. Kommen wir zu einer anderen Nummer von Entrance und Set You Free.

0: 90er Jahre im Radio. Heute unser Thema Fortbewegungsmittel. Und nach dem Raumschiff widmen wir uns irdischer Fortbewegung.
1: Auto.
0: Vom Album Nie wieder Kunst 1995 rausgekommen. Die erste allgemeine Verunsicherung und 300 PS.
2: Vehikel.

0: die erste allgemeine Verunsicherung und
1: 300 PS.
0: Heute Fortbewegungsmittel, unser Thema. Gleich werden wir uns noch natürlich zu Wasser und umweltfreundlich auch aufs Fahrrad begeben. Wir können auch ordentlich in dieser Sendung mal Musik, wo man sagt, ja, also mir persönlich sind die Cranberries aufgrund des Gesangs in den 90er tierisch auf den Senkel gegangen, aber heutzutage finde ich die Nummer geil. Manches muss wahrscheinlich auch reifen. Ode to my family.

Manchmal weiß man erst, was man verloren hat, wenn es nicht mehr da ist, was man an jemandem hatte, welches Talent, genauso wie diese Dame hier von der Rockband The Cranberries, Dolores Mary Eileen O'Riordan, 1971 geboren und 2018 viel zu früh von uns gegangen. Ode to my family. Wir gehen Richtung Belgien. Schauen mal ein bisschen über den Tellerrand. Dort gibt's eine Dame, die auch heute noch unterwegs ist und auch ein paar schöne Lieder hervorgebracht hat, die man hierzulande kaum kennt, aber dafür sind wir ja auch da. Axel Red und Sensualité.

Das swingt und macht gute Laune. Axel Red, 1993 rausgekommen in Belgien. Sensualité hatte auch großen Erfolg mit der Single in Frankreich. Stilwechsel, Schwerpunktthema heute Fortbewegungsmittel. U96 heißt die Band, kam Anfang der 90er Jahre raus und hat die damals junge Musikrichtung Techno weltweit bekannt gemacht. Das Boot.

0: Spaghetti.
1: U96 und das Boot, heute im Schwerpunktthema der Sendung Fortbewegungsmittel. Und das Fahrrad, das sparen wir uns für gleich auf. Jetzt gibt's eine Nummer, die nie ein Hit war, die auch, glaube ich, nur einmal im Radio irgendwann gelaufen ist. Ich persönlich finde die Nummer gar nicht so schlecht und hat auch durchaus Hitpotenzial damals gehabt. Irgendwer hat's dann vergeigt. Peter Marinha, Again and Again.

1995 rausgekommen, Peter Mariña Again and Again. Wir kommen zu einer Gruppe, die gibt es eigentlich schon ja, seit den 70er Jahren, aber in den 90ern haben sie weltweit die Reggae-Musik populär gemacht. Reggae-Pop. Größter Hit war Sweat.

Bisschen ver, ja, ver was? Verwurstet, versucht sich, verschandelt. Queen, Bicycle Race. Wär ich damals Plattenboss gewesen, hätte ich's gemacht wie Lotto King Karl. Da ist die Tür.

Ian zu Rufo ist eine Musikkombo, die 1982 von Ronnie Verrept und Fonny the Wolf gegründet wurde. Daher auch die beiden Vornamensbuchstaben Rufo oder Rufo. 1987 ihr großer Hit Rufo's Theme und 5 Jahre später haben sie gesagt, ah komm, da kann man nochmal nachlegen. Gleiches Stück nochmal neu verwurstet im PWL-Mix.

Rufus Theme von Rufo, 1992 neu rausgekommen. Das war die Sendung für heute. Schwerpunkt Thema Fortbewegungsmittel. Und auf selbigem begebe ich mich jetzt hier auch aus dem Studio. Sag tschüss bis nächste Woche und nehme das Pferd ohne Namen. The Horse with No Name von der Gruppe Restless.

0: Wir schreiben das Jahr 1976. Helmut Schmidt ist Bundeskanzler, Walter Scheel Bundespräsident und das Benzin kostet 91 Pfennig pro Liter. Also nach heutiger Rechnung nur 45 Cent.
1: Trotzdem sind viele Autofahrer ziemlich sauer auf die damalige Bundesregierung, weil am 1. Januar tritt das Gesetz über eine sogenannte Gurtpflicht in Kraft. Auf den Vordersitzen muss man sich neuerdings anschnallen. Auf der Rückbank noch nicht. Kann ich mich selber noch gut erinnern, ich habe auf der Rückbank immer während der Fahrt rumgeturnt.
0: Hier ist wieder Sound of the 70s mit Chris und Finja. Heute mit einer Dokumentation des Jahres 1976.
1: Im Hintergrund läuft bereits der erste Titel des Jahres 1976, nämlich von Paul de Senneville und Olivier Toussaint, Dolanes Melodie. Das Lied stammt zwar eigentlich von Ende 75, kam dann aber im Januar 76 in Deutschland in die Hitparaden. Es wurde auch später vom Orchester James Last gespielt.
0: Paul de Senneville hatte auch später andere bekannte und beliebte Melodien komponiert. Zum Beispiel ein Jahr später Ballade pour Adeline.

0: Am 26. Januar 76 kamen sie in die deutschen Hitparaden. Billy Joe Spears und Blanket on the Ground. Ein Titel, der 1974 aufgenommen wurde, dann am 26. April 75 in den US Country Charts auf Platz 1 stand und ein Jahr später, 1976, erreicht das Lied dann auch die deutschen Charts.
1: Mit diesem Lied kam der Durchbruch für Billy Joe Spears. Es war auch ihr größter Erfolg. Sie verstarb leider 2011. Hier ist wieder Sound of the 70s mit Chris und Finja. Heute mit einer chronologischen Dokumentation des Jahres 1976.
0: Am 2. Februar 76 kam ein Lied in die Singlecharts, welches noch heute ein Disco-Fox-Klassiker ist. Der schwedische Sänger und Schauspieler

0: Harpo und Movistar.
1: Hier ist Sound of the 70s mit einer Sendung über das Jahr 1976. Am 4. Februar 1976 gab es in Guatemala ein großes Erdbeben. 23.000 Menschen verloren ihr Leben. Dabei wurden in der Tiroler Hauptstadt in Innsbruck 1976 die Olympischen Winterspiele ausgetragen. Der Österreicher Franz Klammer gewann am 5. Februar im Abfahrtslauf die Goldmedaille.

0: Die Bellamy Brothers, Let Your Love Flow. Die Single wurde am 14. Februar 1976 in den USA veröffentlicht. Sie wurde zum ersten großen Erfolg der Bellamy Brothers. Komponiert wurde das Lied übrigens von Larry E. Williams.
1: Später erschien auch eine deutsche Coverversion von Jürgen Drews, Ein Bett im Kornfeld. Der deutsche Text stammte von Michael Kunze, der auch Griechischer Wein und andere Erfolgstitel vertextete.
0: Apropos Griechisch, kennt ihr Vasiliki Papathanasiou? Ich glaube, die meisten schon. Am 16. Februar 1976 kam sie nämlich unter ihrem Künstlernamen Vicky Leandros in die Hitparade mit Ich liebe das Leben.

0: Hier ist wieder Sound of the 70s mit Chris und Finja, heute mit einer chronologischen Dokumentation des Jahres 1976.
1: Vicky Leandros, Ich liebe das Leben. Sie kam am 16.02.76 in die Charts. Am gleichen Tag kam auch der ehemalige Koch und spätere Boney M-Produzent Frank Farian in die Hitparaden. Einen ganzen Sommer lang war er dort mit seiner Ballade Rocky vertreten.

0: Hier ist Sound of the 70s, diesmal mit einer Dokumentation des Jahres 1976. Das war Benny mit Amigo Charlie Brown. Die Single kam am 23. Februar 76 auf den Markt. Ein paar Tage später, am allerletzten Tag des Februars, am 29. 1976 war nämlich ein Schaltjahr, erschien von Linda Bergen das Tagebuch der Eva Leitner.
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0: Am 22. März 76 kamen sie in die Hitparaden. Sailor und Girls, Girls, Girls. Und sie hielten sich einen ganzen Sommer lang bis zum 20. September. Das war überhaupt einer der drei großen Sommerhits des Jahres 1976, neben Harpo Movistar und Charlie Brown von Benny. Hier ist Sound of the 70s mit Finja und Chris. Heute mit einer Zeitreise ins Jahr 1976. Am 26. April wird in Ostberlin der Palast der Republik eröffnet, später als Erichs Lampenladen verspottet. Gehen wir in den Mai 76. Die RAF-Terroristin Ulrike Meinhof erhängt sich am 9. Mai in ihrer Zelle im Gefängnis von Stuttgart-Stammheim.
1: Und der Wiener Peter Alexander erobert die Herzen seiner Fans mit der kleinen Kneipe. Hier ist das österreichische Original. Das Lied heißt auf gut Wienerisch »Das kleine Beisel«.

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John Miles Music. Er kam am 5. Mai 76 in die Charts. Wir werden es bei einer der nächsten Sendungen in voller Länge ausspielen. Hier ist Sound of the 70s. Wir sind jetzt im Juni 1976 angelangt. Am 17. Juni 1976 unterliegt die deutsche Nationalmannschaft im Endspiel der EM nach Verlängerung der Tschechoslowakei. Zwei Tage später, am 19. Juni 76, heiratet in Stockholm der 30-jährige König der Schweden, Carl Gustav, die 32-jährige deutsche Silvia Sommerlath. Und Donna Summer ist mit Could It Be Magic, komponiert von Barry Manilow, in den Hitparaden vertreten.

0: Hier ist Sound of the 70s mit einer Sendung über das Jahr 1976. Wir sind mittlerweile im Juli 76. Am 2. Juli 1976 war die offizielle Wiedervereinigung Vietnams. Das Land war zu einer sozialistischen Republik geworden und wurde durch ein Einparteiensystem regiert. Also sehr demokratisch. Das einstige Saigon wurde in Ho Chi Minh Stadt umbenannt.
1: Am 19. Juli 76 kam eine neue Band in die Hitparaden, von der damals noch keiner etwas gehört hatte. Boney M. Der erste Hit von Boney M, Daddy Cool, erreichte Platz 1 und blieb 34 Wochen lang in den Hitparaden. Hinter Boney M stand der Megaproduzent Frank Farian, der früher selber mal Schlager gesungen hatte. Wie zum Beispiel Rocky, das wir ja eben schon gespielt hatten. 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

Hier ist Sound of the 70s auf Novum FM. Heute mit einem Special über das Jahr 1976. Hier ein weiterer Hit aus dem Jahre 1976, sogar ein Nummer 1 Hit. David Dundas und Jeans On.

Der erste Hit der damals neuen Band Boney M. war noch nicht ganz aus den Hitparaden verschwunden. Da legte der Produzent Frank Farian gleich noch den zweiten Hammer-Hit nach. Eigentlich eine Coverversion eines alten Hits von Bobby Hepp aus dem Jahr 1966. Hier kommt Boney M. und Sunny.

0: Das war wieder eine Stunde Sound of the 70s mit Chris und Finja. Diesmal mit einem Rückblick ins Jahr 1976. Bevor wir jetzt gleich die beiden letzten Titel spielen, sagen wir schon mal
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1: Hier noch zwei Titel, die beide am 15.12.76 in die deutschen Charts kamen. Und zwar Ricky King, Le Rêve, das läuft auch gerade im Hintergrund. Und danach Bay City Rollers, Yesterday's Hero.

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1: Hallo, liebe Radiofreunde. Am Samstag, den 8. August 2026, fand eine Veranstaltung statt, die ihresgleichen sucht. Eine Gruppe Radioenthusiasten hat den Schwarzen Stein in Südtirol erklommen, um dort eine Radiosendung über einen mitgebrachten UKW-Sender auszustrahlen. Mit dieser Aktion sollte an Jürgen von Wedel und das von ihm gegründete Radio Bavaria International erinnert werden. Die Aktion war ein voller Erfolg. 3 Tage später strahlte Radio NWW ein Interview zu diesem Event aus und das Interview kann ich euch hier jetzt präsentieren. Und im Anschluss an dieses Interview hört ihr dann die über den Schwarzen Stein ausgestrahlte Erinnerungssendung, das RBI Revival.

Wunderschönen guten Abend. Heute am 11. August 2026 zur Sendung Querbeet auf Radio NWW. Am Mikrofon für euch der Stefan. Danke an Jörg für Servus Feierabend und die Wetter- und Nachrichtenredaktion für die neuesten Informationen. Heute gibt es ein Spezial-Querbeet, deswegen gibt es auch heute keine Musikwünsche. Ich werde noch die Musikwünsche von letzten Mal erfüllen, da sind noch zwei über. Und dann gibt es was ganz was Besonderes, aber darüber reden wir erstmal später. Schön, dass ihr dabei seid heute auf Radio NWW. Und das, was heute passiert, ist ein wahnsinnig tolles, interessantes Event. Mehr dazu eben dann etwas später.

Wir starten erstmal mit zwei Musikwünschen vom letzten Mal. Zum einen Kiosk von Rumpelstilz aus dem Jahr 79. Und der Anfang wird gemacht von Casey and the Sunshine Band. Give it up und das Ganze in der Extended Version. Viel Spaß!

Rumpelstilzor, das mit Kiosk. Und da gibt es übrigens auch eine coole Schweizer Mundart-Version. Die spiele ich dann beim nächsten Mal. Jetzt geht es erstmal weiter mit klasse Musik. Hier sind X und ein Titel, der heute absolut passt: Rock'n'Roll Party in

Ja, das war Musik von X, Rock'n'Roll Party in the Street. Und wir bleiben in den 80ern, gehen ins Jahr 1980 zu einer Band aus Belgien. Das Album hieß The Split, war eine Zeit lang vergriffen, ist mittlerweile wieder zu haben. Hier sind Toy und Hopelessly Embarrassed.

Toll war das mit Hopelessly Embarrassed. Ein Titel, der mal ganz selten und rar war. Das Album war relativ teuer irgendwann mal, weil es einen Sammlerwert hatte. Mittlerweile gibt es wieder, wie man so schön sagt, Digital Remastered und ist einfach ein klasse Album. Wir gehen von Belgien nach Frankfurt zur Band Topaz. Die hatte ein Album und die größten Hits waren Hurricane und Train to an Island. Und ich dachte mal, ich spiele mal einen Titel, der nicht so bekannt ist. Hier sind sie mit Lemon Boy.

0: Topaz waren das mit Lemon Boy. So, jetzt eine kurze Info in eigener Sache. Ich erzähle jetzt ein bisschen was. Ich habe kein Skript, lese von keinem Zettel ab. Das heißt, ich mache das alles frei. Also wenn da mal irgendwas ein bisschen schräg rüberkommt oder was weiß ich, denkt euch nichts, das gehört so. Okay, dann fangen wir an. Im Mai 1979 hat Jürgen von Wedel und Joe Lüders Radio Bavaria International gegründet. Wir haben ja darüber berichtet, wir haben auch eine Sondersendung gemacht am 30. Juni anlässlich des Todes von Jürgen von Wedel. Der hat, wie gesagt, dieses Projekt gestartet, hat dann von Südtirol aus nach Deutschland gesendet und hat dann irgendwann Nachahmer gefunden. Die hießen dann Radio M1, Radio Brenner, Südtirol 1, Radio C und so weiter und so fort. Als Radio Bavaria International 83 den Sendeschluss hatte, ging es später wieder übers Internet als Webradio auf Sendung und hat quasi den gleichen Stil gebracht, also gute Musik mit entsprechenden Jingles. Und Jürgen hatte den Wunsch, einmal immer noch nach Deutschland zu senden, so wie das am ersten Tag war. Und dieser Wunsch, der hat ihn dann dazu bewogen, das Ganze zu planen mit einer kleinen Gruppe. Die haben das dann alles geplant. Jürgen wollte auch ganz gern noch dabei sein, aber da er ja am 18. Juni verstorben ist, ging das eben nicht mehr. Und das Team, welches da involviert war, hat das Ganze weitergeführt, hat alles geplant, alles organisiert, alles soweit gecheckt, dass es funktionieren sollte, müsste, und hat dann, nachdem alles fertig geplant war, die Umsetzung begonnen. Irgendwann wurden dann die Frequenzen bekannt gegeben. Nachdem bekannt war, wann es stattfinden sollte, wurden dann die Frequenzen eben offiziell bekannt gegeben, der Standort natürlich nicht. Und am 8.8.2026 war das dann soweit. So, am 8.8.26 war das dann soweit. Wie gesagt, der Sender wurde eingeschaltet, erstmal mit einem Träger, also quasi nur Signal ohne Audio. Da habe ich ihn schon empfangen. Da haben dann auch einige Leute schon geschrieben, dass sie ihn empfangen haben. Sie wussten aber alle noch nicht, woher das kam, sondern nur, dass da irgendwas war. Und um 10 Uhr, ja gut, vielleicht vorher noch kurz, am Anfang war es so, ich hatte erst Angst, dass ich nichts empfangen könnte, weil wir hatten ein bisschen Überreichweiten. Da war ein Sender, den ich normalerweise sonst nicht hören kann. Der war sehr gut da und hat mir quasi die Frequenz zugemacht. Der wurde aber dann immer schlechter. Und irgendwann konnte ich dann eben was empfangen. Und um 10 Uhr am 8.8.26 hörten wir dann alle dieses hier.
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herzlich willkommen zu einer ganz besonderen Sendung. Was wir hier machen, ist ein spannender technischer Versuch, ein einmaliger Erstempfang für die echten Radioenthusiasten. Aber hinter diesen Signalen steckt heute noch viel mehr. Wir machen heute eine kleine Zeitreise. Diese Sendung ist ein Revival und eine tiefe Verbeugung vor den wahren Radiopionieren. Allen voran natürlich RBI, Radio Bavaria International, als der maßgebliche Wegbereiter. Was diese Jungs in den 70er und 80er Jahren geleistet haben, um den deutschen Äther mit frischem, alternativem Radio zu versorgen, war absolut einmalig. Und genau diesen Pioniergeist lassen wir heute auf dieser Frequenz noch einmal aufleben.

0: Buckles waren das mit Video Killed the Radio Star aus dem Jahr 79. Das war übrigens der erste Titel, der über den Sender lief von Radio Bavaria International, das Revival auf dem Schwarzenstein heute, am 8.8.26. Ja, und ich habe die große Ehre, jetzt einen der Organisatoren live begrüßen zu dürfen. Auch da gab es leider bei mir ein kleines technisches Problem. Das kriegen wir gelöst. Und unsere Pioniere damals, die hatten ja auch immer wieder mal unerwartete technische Probleme und hatten die auch gelöst. Und so werden wir das heute auch machen müssen. Es ist da was Kleines passiert, aber wir schaffen das. Und ich begrüße ganz herzlich ein Mitglied des RBI Revival Teams.
1: Ja, hallo Stefan oder Servus sagt man, glaube ich, bei euch in Bayern. Ne? Das passt da bestimmt besser.
0: Das passt schon.
1: Passt schon, genau. Ja, also erstmal vielen Dank, dass ich heute bei euch hier in der Sendung sein darf. Es ist eine große Ehre. Und nochmal auch vielen Dank für die gesamte Vorberichterstattung, Nachberichterstattung, was ihr da im Web gemacht habt. Ist ja alles nicht so selbstverständlich heutzutage, dass man so ein Event, sagen mal, so wahrnimmt. Ja, also ich hatte kurze Zeit wirklich Gänsehaut, wo du vorhin den Countdown eingespielt hast. Das war schon ein sehr bewegender Moment da oben letzten Samstag früh um 10, wo wir da die Sendung eingestartet haben. Also Wahnsinn. Lass uns einfach mal kurz zurückschauen, oder? Das, denke ich mal, dürfte doch von Interesse sein. Wie sind wir überhaupt jetzt dazu gekommen, da oben diese Aktion durchzuführen? Das war ein langer, steiniger Weg, muss man sagen. Sowas macht man ja nicht einfach aus der Hüfte, ne? Das bedarf vieler Vorbereitung. Wir blicken mal ganz weit zurück. Was verbinde ich eigentlich jetzt mit dem Schwarzen Stein? Wie kommt man auf den Schwarzen Stein? Also ich selbst, habt ihr ja bestimmt schon gehört hier, da hast du gehört, ich komme ja selber aus der DDR. Ich habe also quasi gar nicht ich bin gar nicht in den Genuss gekommen, damals RBI empfangen zu können. RBI war ja einfach, dafür war ich erstens zu jung. Ich war damals 6 Jahre alt, 79. Und andererseits hat ja RBI von seinen Sendestandorten, die sie da gewählt haben, und die Sendeleistung haben es ja gar nicht geschafft bis in die DDR. Soweit ich jetzt weiß zumindestens. Das haben erst später die Nachahmer, wie du es ja vorhin schon angekündigt hast, geschafft. Also, eines Tages, ich glaube es war 88 oder 89 kann es gewesen sein, wir wohnten damals in der Platte bei Chemnitz. Platte, so nennen wir halt immer liebevoll unsere Neubaugebiete in der DDR. Beim Durchkurbeln des oberen Frequenzbandes, das Schöne war ja um diese Zeit, das wisst ihr ja oder wissen ja viele von euch, war ja alles noch leer. Und da fiel es halt sofort auf, wenn da irgendwas Neues kam. Und so war es eines Tages, beim Durchkurbeln hörte ich auf einmal einen merkwürdigen Dialekt für mich gefühlt. Und ich dachte, okay, das muss eine Station aus Österreich sein. Habe ich gewartet und auf einmal kam das der Jingle. Und auf einmal hieß es Südtirol 1 aus dem Sterzinger Funkhaus. Ich dachte, das kann doch nicht wahr sein. Was ist denn das? Wie schaffen die das bis zu uns hoch sozusagen hier in dem Südraum der ehemaligen DDR? Da war mir noch gar nicht klar, dass die von so einem prädestinierten Standort wie vom Schwarzenstein mit einer sehr hohen Sendeleistung senden. Also, ich habe es erstmal für mich als Überreichweite abgetan und habe gesagt, okay, ich höre nächsten Tag nochmal rein, mal gucken, ob der Sender immer noch da ist. Und das war wirklich so. Der war am nächsten Tag da und der war auch am übernächsten Tag da. Und die nächste Woche war er da. Der stand einfach stabil da. Es war faszinierend. Wie gesagt, ich habe dann irgendwann rausbekommen, dass es sich um den Schwarzenstein handelt. Aber die gesamte Vorgeschichte, was da eigentlich davor noch stattfand mit RBI, mit Joe Lüders, mit Jürgen von Wedel, das war mir in dem Moment überhaupt gar nicht klar. Das ist erst viele, viele Jahre später, ist mir das erst im Grunde genommen untergekommen. Also es war dann so, da kam dann ja die Wende, das wissen wir alle, 89. In dem Zusammenhang habe ich dann, das Rundfunk habe ich erstmal ein bisschen aus den Augen verloren, habe ich erstmal die Ausbildung gekümmert, Beruf gemacht, Familie, alles was so kam. Und vor 4 Jahren bin ich dann wieder irgendwie, ich weiß gar nicht mehr genau, wie es passiert ist, irgendwie durch den Überreichweitenempfang im Auto wieder auf das Hobby aufmerksam geworden. Dann ging es natürlich los, Antenne aufs Dach, Auto drunter geschraubt, größere Antenne. Und dann hat man sich natürlich informiert, hat gelesen. Es gab ja viele, viele Jahre aufzuholen. Ist ja viel passiert in den knapp über 30 Jahren, die ich sozusagen das Hobby nicht gefrönt habe. Und da bin ich irgendwann bei FM Kompakt auf diese Südtirol-Rubrik gestoßen.
0: Hab dann wann war das?
1: Wie wieder?
0: Wann war das?
1: Das war ungefähr vor 2 Jahren dann. Vor 2 Jahren ungefähr war das. Also ja. Wie gesagt, dann habe ich alles durchgelesen und dann habe ich auch mein Südtirol 1 wiedergefunden. Frequenz, glaube ich, damals die 105 Megahertz müssten das dann gewesen sein. Vielleicht waren es noch die 104,05. Ist ja jetzt egal, auf jeden Fall. Und dann habe ich gelesen und auf einmal festgestellt, neu, da ist ja richtig was passiert, bevor ich überhaupt Südtirol 1 in der DDR empfangen konnte. Und dann kam die ganze Geschichte mit Radio Bavaria, mit wie schon gesagt, mit Joe und mit Jürgen, die da eben angefangen haben, in den Südtiroler Bergen erste Tests zu fahren und dann später auf Sendung zu gehen und dann hier nach Deutschland und nach Süddeutschland halt ihr Programm zu bringen und damit halt die Radiolandschaft zu revolutionieren. Und dann hat mich das natürlich so fasziniert, dass ich gesagt habe, wow, diesen Pioniergeist von damals, den will ich auch nochmal haben und hoch auf den Berg tragen und von da oben irgendwie es schaffen, auf Sendung zu gehen. Die Idee war einfach im Kopf drin, seit diesem Moment eben vor 2 Jahren. Und die Idee reifte natürlich, was braucht ja eine Weile, man überlegt ja wie und was und das geht natürlich nicht ohne Partner, ist ja vollkommen klar, also kann man ja nicht allein durchziehen. Die Technik ist ja gar kein Problem, Technik bekommt man ja heute, kann man ja übers Internet alles besorgen. Und so habe ich mich im Grunde genommen nach einem Partner umgeschaut. Und das Schöne, das weißt du ja, Stefan, unserem Hobby ist, es verbindet uns ja. Man lernt sehr, sehr, sehr schnell gute Freunde kennen. Und genauso habe ich halt in Bayern einen sehr guten Freund gefunden, dem ich eines Tages diese Idee erzählte, dass ich da auch auf den Schwarzen Stein will und halt quasi sowas wie eine RBI-Sendung nochmal von da oben ausstrahlen möchte.
0: Er war natürlich wusstest zu dem Zeitpunkt noch gar nicht, dass Jürgen das auch geplant hatte.
1: Nein, das wusste ich nicht. Ich hatte das quasi, die Idee ist einfach parallel bei mir entstanden. Den Jürgen habe ich erst später kennengelernt, dazu kommen wir gleich. Okay. Genau, das war also ja eine glückliche Fügung dann am Ende. Also ich habe das, wie gesagt, meinem Freund erzählt, der war begeistert, weil er ist ein kleines Stück älter als ich und wohnte natürlich in Bayern und hatte natürlich die Möglichkeit, damals RBI zu hören. Und er wusste auch sofort, um was es geht. Und was dahinter steckt, hinter dieser Idee und wie toll die Idee auch eigentlich ist, da sozusagen nochmal RBI zu beleben. Und das wird da, glaube ich, sehr, sehr viele Interessenten finden dafür, für diese Sache. Genau, da waren wir schon mal zu zweit. Aber ja, zu zweit ist auch, wir hatten ja keine Ahnung. Also wir sind ja alles beides keine, sagen wir mal, Bergsteiger oder Extremwanderer oder wie auch immer man es bezeichnet. Wir sind Radioenthusiasten. Wir hören gerne Radio. Mein Bekannter ist halt auch noch Amateurfunker, also zu Funk noch einen anderen Bezug, noch mal einen besseren Bezug als ich. Aber nichtsdestotrotz, wir haben halt keinerlei Erfahrung da und hatten auch gar keine Vorstellung, was das heißt, den Schwarzen Stein mal irgendwann besteigen. Es ist ja nicht einfach mal ein kleiner Hügel mit einem Wanderweg hoch, sondern der ist ja wirklich dort extrem steinig und halt, wie es halt so ist, bei Bergen im Hochgebirge. Auf jeden Fall, letztes Jahr war ich dann für den UKW-TV-Arbeitskreis am Stand bei der Amateurfunkmesse Ham Radio in Friedrichshafen und habe dort sozusagen damit mitgeholfen. Und an einem der Messetage auf einmal kam jemand auf mich zu, lachend, strahlend, fröhlich, mit einem T-Shirt RBI an. Und das war Jürgen von Weden. Ich war fassungslos. Ich hatte ja, wie gesagt, die Geschichte im Internet gelesen, hatte auch Fotos von Jürgen gesehen. Ich wusste sofort, das muss Jürgen sein. Ich habe ihn natürlich sofort mit einem gewissen Respekt und Hochachtung ihm gegenübergetreten und habe mich gefreut, habe ihn begrüßt bei uns am Stand, habe ihm auch gezeigt, dass ich da schon ein bisschen rumexperimentiert und gebastelt habe. Also quasi, wir hatten da so einen Webserver. Ich habe ja bei mir zu Hause einen kleinen Sender laufen und da kann ich auch RBI umschalten, also den Webstream, der wird dann umgesetzt. Dann kann ich den auf allen UKW-Radios im Haus hören, auch mit RDS-Kennung und allem, was dazugehört, so wie wir es dann letztendlich auch in Watzenstein praktiziert haben. Und hab das dem Jürgen gezeigt dort und da bekam natürlich leuchtende Augen und war natürlich sofort begeistert, dass halt nicht einfach nur der Stream läuft, sondern dass halt wirklich da auch jemand, sag mal, so viel Herzblut in diese Sache gesteckt hat. Dann habe ich ihm erzählt, dass ich vorhabe, auf den Schwarzenstein hochzugehen. Und das fand er natürlich dann ganz, ganz toll und hat gesagt, dass er da sofort uns unterstützen würde wollen. Er ist natürlich, sagt er fühlt sich nicht körperlich in der Lage, dort jemals mal irgendwie hochzugehen. Aber er würde uns nach Belieben unterstützen. Wenn wir irgendwas brauchen, er hat uns dann auch später Technik zur Verfügung gestellt. Und so waren wir zumal in Kontakt. Wir haben die Telefonnummern getauscht und haben gesagt, okay, wir melden uns. Und so war es dann auch, also ein paar Wochen später nach der Messe.
0: Okay, und dann ist das quasi entstanden. Und ich würde sagen, da machen wir jetzt mal einen kurzen Cut.
1: Gerne.
0: Damit das Ganze nicht zu lang wird. Und ich habe vorher, das hast du vielleicht gehört, auf der Tastatur getippt, weil du hast mir nämlich einen Musikwunsch ins Ohr gelegt. Du hast gesagt, der Jingle von Südtirol 1.
1: Okay.
0: Und ich würde sagen, den Titel, nicht den Jingle, aber den Titel, aus dem der Jingle stammte, den hören wir jetzt.

0: Ja, da kriegen manche Leute leuchtende Augen. Klasse Titel. Und wir machen weiter mit RBI-Team und den Vorbereitungen.
1: Okay, danke dir, Stefan. Ja, Sommer 2025, also letztes Jahr, wir waren in Kontakt mit Jürgen. Wir haben selber nochmal eine kleine WhatsApp-Gruppe gegründet, haben sozusagen schon mal erste Ideen gesponnen, wie könnte das sowas aussehen, was könnte man machen, was braucht man alles. Und Jürgen meinte dann halt, passt mal auf, da gibt's eine Gruppe um FM Kompakt, die hatten auch schon die Idee, da irgendwie auf den Schwarzensteinhof von dort Oma zu senden. Ihr findet dort bestimmt Interessenten, die mit euch da hochkommen. Ihr findet da Anschluss und plant doch am besten mal gemeinsam. Und so kam es dann auch, also er stellte den Kontakt her, wir sind dann mit rüber in die größere WhatsApp-Gruppe von FM Kompakt mit rein, die sich da um die Südtiroler Szene kümmert, gibt's so eine Austauschgruppe und genau, dort kam es, dort haben wir dann im Grunde von unserer Idee präsentiert. Ich habe keine Ahnung, was sie erstmal gedacht haben, ob wir da irgendwie blauäugig unterwegs sind oder irgendwie, aber ich denke, wir haben da relativ schnell klipp und klar unsere Vorstellung formuliert, dass wir das wirklich ernsthaft vorhaben, dass wir daran festhalten, dass wir schon da wirklich auch Ideen haben, wir die Technik soweit haben. Und so war es dann auch im Grunde genommen. Wir haben kurze Zeit später haben wir dann Interessenten gefunden, die erstmal gesagt haben, jawohl, wir haben Interesse an dem Thema, aber es war noch nicht klar, wer dann im Endeffekt von den Leuten mit hochgeht. Wir haben dann nochmal separat eine direkte Gruppe gebildet, wo wir uns dann absprechen, wo wir dann die ganzen Sachen im Detail planen. Und so ging das dann halt ein gutes halbes Jahr erstmal hin und her, bis wir dann im Februar gesagt haben, okay, wir müssen jetzt Nägel mit Köpfen machen, weil wir im Grunde genommen ja nur einen engen Zeitslot haben. Das ist ja bei so einem Berg, da muss ja alles passen, da muss ja das Wetter passen. Und wir hatten uns dann halt dank der Südtiroler Hobbyfreunde, die mit dabei sind, haben wir uns beraten lassen, wann ist jetzt die beste Aufstiegszeit. Wir hatten das Thema, dass die Ferien ja da genau sind, mit den unterschiedlichen Zeiten halt der Bundesländer. Und das mussten wir alles im Grunde genommen beachten. Wir hatten dann im Februar ein großes Kick-Off-Meeting gemacht. Da haben wir dann die Sachen grob besprochen. Und dann ging es darum, halt einen Termin zu finden. Ja, der Wunschtermin, den wir eigentlich wollten, der war nicht zu halten, weil man hat natürlich da so eine gewisse Abhängigkeit von Hütten. Und wenn man da unten anruft und man ruft zu spät an, dann sind einfach mal die Hütten voll, weil ganz viele schon ganz zeitig da oben Kontingente buchen. Einfach ganze Reisegruppen steigen ja da auch. Und das war dann im Grunde genommen, war klar, den Termin, den geben wir nicht vor, sondern dann geht einfach die freie Bettenkapazität auf der Hütte vor. Weil was bei uns nämlich natürlich klar war, dass wir nicht da an einem Tag hoch und wieder runter. Es gibt da ganz, ganz viele, Südtiroler vor allen Dingen, für die ist das kein Problem, die sacken 2000 Höhenmeter am Stück da hoch und wieder runter zu gehen. Sie machen das zwar mit schätzungsweise weniger Gepäck als wir, wenn wir da so eine Sendereinrichtung mit hochtragen, aber trotz alledem, das war für uns definitiv keine Option, weil wir sind ja alles im Grunde genommen, und der größte Teil der Gruppe, wir waren ja insgesamt vier Personen, um das einfach jetzt mal zu benennen, also wir sind quasi zu viert gestartet, waren drei davon halt keine Bergmenschen. Also wir sind es einfach nicht gewöhnt. Und so eine Strapaze bis auf die Höhe mit Gepäck, das ist einfach mal, wie gesagt, nicht so ganz einfach. Deswegen war von vornherein klar, wir müssen definitiv Hütten mit einbauen. Hütten für eine Übernachtung für den Aufstieg mindestens und eine Übernachtung für den Abstieg. Das war so mit drin. Also reden wir über drei Tage. Also muss da irgendwo ein Zeitslot gefunden werden, wo die drei Tage da im Grunde genommen reinpassen und was wettertechnisch passt. Und also wir hatten dann den Zeitraum gefunden, hatten wir definiert, dann hieß es, okay, jetzt müssen wir klären, was für eine Antenne nehmen wir am Ende mit, was für ein Sender wird es werden, was brauchen wir noch alles dazu. Wir wollten da auch halt von Anfang an das RDS-Signal stellen, so dass halt wirklich da auch wirklich ein geiler Mehrwert zu erkennen ist an dem. Und dass es halt weiter, sich das Radio weiterentwickelt hat, halt damals von den, sagen wir, klassischen Mono-Sendungen, Inhalt jetzt zu astrein Stereo mit RDS, so wie man es halt heute erwartet. Das war dann schon der Anspruch, den wir an uns hatten. Deswegen, die Technik haben wir dann alles, oder habe ich dann zu Hause sozusagen im Keller alles vorbereitet, getestet und dann haben wir gesagt, okay, damit wirklich nichts schief geht, machen wir noch einen Test. Und vor allen Dingen testen wir mal, wie weit kommen wir überhaupt mit unserer Antenne. Also wir haben da so eine, jetzt für die Insider eine Log 5 FM, also so eine logarithmisch-periodische Antenne, mit 5 Elementen, die ist bis 100 Watt belastbar und dann gesagt, okay, wir haben einen mobilen 50 Watt Sender, mehr ist da nicht drin, weil, wie gesagt, wir mussten ja Akku und Sender dann mit hochschleppen. Wir testen das einfach mal und da haben wir uns ausgemacht, wir fahren eine Testsendung im Frühsommer und gehen mit dem Equipment einfach mal irgendwo in Deutschland auf Sendung und da haben wir uns den Hesselberg ausgesucht, sozusagen ein spannender Berg in Franken. Fast Baden-Württemberg und von dort aus sind halt die Alpen sichtbar und wir haben gehofft, dass wir eben, oder unser Anspruch war, eben bis zu Jürgen nach Hause in München senden zu können. Und das Timing war irgendwie schlecht. Weil es war so, dass genau an dem Donnerstag, also wir wollten, wir sind Sonntag auf Sendung gegangen dort auf dem Hesselberg, wollten den technischen Test machen für die Schwarzenberg-Aktion. Und Donnerstagnacht verstarb Jürgen. Ganz plötzlich. Wir waren wie geschockt, weil Jürgen war ja bei uns Bestandteil des Ganzen, der ganzen Idee. Also wir wollten ja ihm seinen Traum erfüllen. Das erste Mal vom Hesselberg aus, dass er quasi das merkt, dass es funktioniert, dass es auch vom Schwarzenstein funktionieren kann und dann natürlich vom Schwarzenstein selbst. Und das ganz Verrückte daran ist, oder das ganz Traurige eigentlich, ist, dass mein Hobbyfreund aus Bayern auch noch an dem Nachmittag bei Jürgen und seiner Frau im Garten saß. Er ist dahin gefahren, um unseren Ersatz- oder Backup-Sender von Jürgen abzuholen mit Akku. Er fuhr also dahin, saß mit ihm noch zusammen, hat mit ihm noch Kaffee oder Tee getrunken im Garten und haben noch geschwatzt über die ganze Aktion. Jürgen hat noch die alten Geschichten erzählt, dass sie da oben gewesen sind auf dem Hühnerspiel, dass sie da quasi die vorhandene Antenne angeklemmt haben, damit gesendet haben. Also, und mitten in der Nacht dann verstirbt Jürgen. Also, ihr könnt euch alle vorstellen, mein Hobbyfreund war wie geschockt, weil er war ja de facto eigentlich der Letzte, sagen wir mal, wahrscheinlich aus unserer Branche, der den Jürgen da irgendwie noch lebend gesehen hat. Also das war wirklich ein sehr, sehr trauriger Moment. Er hat mich dann früh kontaktiert und gesagt, was wir jetzt machen. Machen wir die Aktion Hesselberg oder blasen wir das Ganze ab? Und wir waren uns relativ schnell einig, dass wir gesagt haben, okay, jetzt erst recht. Jürgens Tod.
0: Okay, und weil du gesagt hast, jetzt erst recht, machen wir da mal einen kurzen Schnitt, spielen wieder einen Titel und dann hören wir deine tolle, interessante Geschichte weiter.
1: Okay.
0: Hier ist Musik von Night und Hot Summer Night.

0: The Night und Hot Summer Night war das hier bei Radio NW Querbeet. Und weiter geht's mit der tollen Geschichte des RBI Revivals am 8.8.2026.
1: Ja, Stefan, dann machen wir mal weiter. Also wir standen auf dem Hesselberg, haben von da oben aus das Equipment getestet, hat wunderbar funktioniert. Wir lagen in der Nähe von Ingolstadt mit, ich glaube, ja, 50 dB oder so mit RDS-Signal an. Es hat alles funktioniert. Es war klar ab dem Zeitpunkt, jawohl, jetzt haben wir das Equipment. Es funktioniert, wir werden mindestens 100 Kilometer schaffen, sagen wir mal. Und das wäre ja quasi Schwarzenberg München, Schwarzenstein München. Es sollte also problemlos funktionieren. Und das war ja erstmal unser Anspruch. Wir hatten erstmal nur als, sagen wir mal, Zielregion München. Natürlich freuen wir uns natürlich, wenn wir darüber hinauskommen. Okay, also wie gesagt, Equipment stand, Termin stand. Es war eigentlich alles fix und fertig. Und dann geht's warten los. Das lange Warten, bis der Termin ranrückt. Ständig der Blick die Tage davor in die Wetterkarte. Das Bangen sozusagen, ob der Termin steht oder fällt. Weil es war uns natürlich vollkommen klar, dass bei schlechtem Wetter, bei einer Großwetterlage, die da irgendwie den Gang auf dem Berg nicht zulässt oder halt Gewitter und was weiß ich was gibt, dazu sagen, wir gehen da einfach nicht hoch. Das war uns vollkommen klar, wenn das Wetter nicht passt, können wir die Aktion nicht durchführen. Und dann haben wir wirklich gesehen, dass wirklich in der Woche davor die Temperaturen nach unten fielen. Also man konnte dann wirklich sehen, Schreck. Also wir haben wirklich geglaubt und nicht mehr geglaubt, dass wir dann auch da hochkommen, aufgrund rein des Wetterberichts, weil die Wettervorhersage war so schlecht geworden auf einmal. Es gab dann, wie gesagt, diesen Temperatursturz. Die hatten dann teilweise sogar schon Schnee angekündigt und so weiter und so fort. Und da haben wir gesagt, okay, wir müssen uns jetzt schon Plan B, Plan C überlegen. Und dann haben wir uns dann auch zurechtgelegt. Also wir wussten, wenn wir nicht um Schwarzenstein gehen, wir werden irgendwas in Südtirol machen. Und es gibt ja noch genug andere Berge, auch Berge, wo Sendestationen standen. Und das wäre dann sozusagen unsere Ausweichvariante geworden, die wir später mal nochmal in Betracht ziehen mussten. Dazu komme ich aber gleich. Also, schauen wir mal zurück. Letzte Woche, Donnerstag. Wir also mussten ja alle nach Südtirol fahren, hatten gesagt, okay, wir treffen uns abends direkt unten nochmal, machen nochmal einen kompletten Check-up, checken die Technik, dass alles komplett ist. Wir treffen uns zu viert unten in St. Johann im Amtal. Das war der Plan. Und jetzt kommt, also wirklich, man kann sich nicht vorstellen, ich sitze im Auto, fahre auf der A9 Richtung München und auf einmal kommt die Hiobsbotschaft, ich weiß nicht, wer es vielleicht mitbekommen hat von den Leuten, die jetzt hier zuhören, dass ein Mohrenabgang stattfand. Und genau da, wo wir aufsteigen wollten. Wir wollten ja im Grunde genommen die Aufstiegsroute über die Daimer Hütte hoch zum Schwarzenstein nehmen und genau in Höhe der Daimer Hütte hat sich sozusagen dort im Bachbett durch ein Riesenunwetter, was da die Nacht vorher stattfand, hat sich Geröll gelöst und ist natürlich runter ins Tal gedonnert und hat unten die Zufahrtsstraße ins Amtal komplett verstopft. Das heißt also, zu dem Zeitpunkt, wo wir da runtergefahren sind, also ich bin erstmal zu meinem Hobbyfreund gefahren, wir sind dann zu zweit zusammen weitergefahren, kam die Nachricht eben, dass das Amtal gesperrt ist. Klar war natürlich, das ist ja eine Straße, da gibt es ja nur eine, dass die geräumt werden muss. Also über die Straße haben wir uns dann weniger Sorgen gemacht. Die Straße wird geräumt, wir werden da sicherlich hinten an unser Hotel ranfahren können. Aber das Problem ist, dass sicherlich die Aufstiegsroute, die wir geplant hatten, so nicht begehbar sein wird. Und genauso war es. Das heißt also, die haben dann diese Aufstiegsroute komplett gesperrt. Was uns natürlich schon mal für ein riesiges Problem stellte, weil wir nämlich vorhatten, ab dem Parkplatz, wo wir loslaufen wollten, die ersten knapp 400 Höhenmeter mit dem Fahrzeug zurückzulegen. Hat unser Südtiroler Mitstreiter hat das organisiert, dass dort der Milchwagen auf uns wartet. Und wir werden mit dem Milchlaster sozusagen schon mal 400 Höhenmeter weniger hochgelaufen. Wir werden da hochgefahren und werden ganz gemütlich, sagen wir mal, ab der Daimlerhütte eingestiegen. Sind nur noch genügend Höhenmeter, knapp 1164 bis hoch zur Schwarzensteinhütte. Aber es wäre auf jeden Fall weniger gewesen und es ist vor allen Dingen der kürzere Weg. So, wir wussten, es gibt noch eine Alternativroute, also war klar, jetzt müssen wir Plan B machen. Wir müssen die Alternativroute wählen, und zwar geht die nämlich über die Kegelkessel an. Längere Strecke, am Ende sind es die gleichen Höhenmeter, weil man muss ja wieder oben ankommen auf der Schwarzensteinhütte. Aber wir müssen halt den kompletten Weg laufen, also wir müssen die kompletten Höhenmeter laufen. Okay, das haben wir dann für uns so eingecheckt, dass wir das in Kauf nehmen. Und kurze Zeit später, nächste Hiobsbotschaft. Eine E-Mail von der Kegelkesselalm, die Übernachtung gestrichen haben. Also die haben alle Übernachtungsgäste abgesagt, weil sie einen Unwetterschaden haben bei sich oben. Damit war sozusagen unsere zweite Übernachtung abgesagt wurden. Damit war im Grunde genommen für uns klar, dass wir nur für den Aufstieg eine Übernachtung haben und den Abstieg komplett von Schwarzenstein wieder runter die 2000 Höhenmeter auf dem Ausgangsparkplatz gehen müssen. Das war natürlich ein Schock, weil 2000 Höhenmeter absteigen mit vollem Gepäck, das ist einfach mal eine Hausnummer. Die ist einfach, ja. Also wer es noch nicht gegangen ist, kann sich wahrscheinlich nicht vorstellen. Ich habe heute noch Muskelkater von unserem Abstieg. Also, okay. Dann kurze Zeit später die nächste Hiobsbotschaft. Die Schwarzensteinhütte hat auch alle Übernachtung abgesagt. Dann war der Zeitpunkt, wo wir gesagt haben, okay, wir müssen jetzt uns mit dem Gedanken tragen, wenn jetzt nicht noch irgendein Wunder passiert, dass wir nicht vom Schwarzenstein senden können. Und wir sozusagen dann, keine Ahnung, den nächsten Plan in Betracht ziehen müssen. Und das war der Schlechtwetterplan, den wir uns vorher schon zurechtgelegt haben. Das heißt, wir haben dann einfach spontan gesagt, okay, dann ist es halt so, wir werden trotzdem senden. Wir wissen nicht, wer hier nicht will, dass wir senden, aber wir werden senden. Und dann haben wir gesagt, okay, dann machen wir es halt so. Wir werden Freitag vielleicht auf die Ziroc fahren oder auf die Flatspitze gehen. Wir werden von dort aus mal eine Testsendung machen und werden am Samstag hoch, vielleicht auf dem Hühnerspiel und gucken, dass wir von dort aus senden können. Das war natürlich frustrierend, weil wir wussten, dass die Erfolgsaussichten mit der Sendeleistung und der Antenne, wie wir sie haben, natürlich nicht so groß ist wie vom Schwarzenstein. Aber ja, wir hatten uns alle freigenommen, das war alles fertig oder fix und wir wollten halt. Wir hatten einfach Bock. Wir hatten Bock zum Senden und deswegen haben wir gesagt, dann machen wir das halt so. Glücklicherweise hat sich das dann mit der Schwarzensteinhütte relativ schnell geklärt. Die haben dann doch die Übernachtung realisiert und wir haben gesagt, okay, dann ist es halt so. Wir sind dann am nächsten Tag, also es ging dann wirklich Freitag früh um 6 Uhr, haben wir uns oder 6.15 Uhr haben wir uns getroffen unten in Stalila, nennt sich das. Das ist quasi dieser Ausgangsparkplatz, der Wanderparkplatz. Und sind von dort aus losgelaufen. Ja, ging es gleich mal straff, sagen wir mal so ungefähr 650 Höhenmeter hoch bis zur Kegelgasse ein. Dort haben wir uns erstmal einen kurzen Rast gegönnt und sind dann die nächsten 100 Höhenmeter hoch. Und dann haben wir leider die Situation gehabt, dass mein DX-Freund aus Bayern leider an seine körperlichen Grenzen kam und gesagt hat, er schafft es nicht. Weil der große Hammer kommt ja eigentlich erst noch. Das bis dahin war zwar auch schon anstrengend, aber es war trotzdem noch nicht das, was dann eigentlich später noch folgen sollte. Und somit haben wir uns dann darauf verständigt, dass er uns sozusagen vom Tal aus, beziehungsweise halt dann ja die nächsten Tage auf eine andere Art und Weise unterstützen wird. Im Endeffekt muss man sagen, es war jetzt nicht schön für ihn, aber es war für uns dann gut, dass das so kam, weil darauf komme ich gleich später noch zu sprechen, er uns dann dadurch wirklich helfen konnte.
0: Genau, und da machen wir einen kurzen Schnitt. Gut. Und Spielen wir einen Titel und jetzt spielen wir einen Titel, der auch in der Sendung lief, nämlich Steely Teen oder Steely Dan, wie man ausspricht, mit Wheeling in the Year. Bitteschön.

0: Really in the Years. Das war Steely Dan. Und der Titel lief übrigens auch auf der 107,2. Entschuldigung. Das kommt davon, genau, wenn man live macht. Und jetzt gehen unsere Helden langsam ganz nach oben an den Ort des Geschehens.
1: Richtig, genau. Wie schon gesagt, von der Kriegelgasselalm sind wir dann gestartet. Leider nur noch zu dritt, was natürlich bedeutete, dass der Gepäckanteil, also für das Equipment von unserem vierten Mann, verteilt werden musste auf uns drei, was natürlich sehr unschön war, weil dadurch wir halt noch mehr zu tragen hatten und hatten schon die weitere Strecke. Also wir haben uns im Grunde genommen, wir sind dann bis hoch zum Schwarzenstein selber. Die Hütte ist ja fantastisch, die liegt ja auf 3000 Meter. Aber bis dahin heißt es halt wirklich klettern. Klettern über Steine, wir mussten Leitern hoch, so über Metallhaken im Felsen musste man steigen. Also, und ja, das große, eigentlich, man kann sich das gar nicht vorstellen, was mir dann passiert ist. Bei mir haben sich unten an den Wanderschuhen wirklich auf beiden Seiten die Schuhsohlen gelöst. Klingt vielleicht jetzt irgendwie lustig, aber ist es weiß Gott nicht. Also wenn man seine Wanderschuhe auf einmal unten die profilierten Schuhsohlen verliert und auf einmal wirklich auf dem blanken Zwischensohlen oder zwischen Schuhwerk läuft, was natürlich dann entsprechend glatt ist, kein Profil mehr hat und keinen Grip mehr bietet, das ist dann wirklich überhaupt nicht lustig. Aber wir haben gesagt, oder ich habe gesagt, ich werde nicht diese Aktion wegen ein paar Schuhen abbrechen. Und im Endeffekt bin ich dann wirklich ohne diese Schuhsohlen dann da hochgestiegen. Langsam, immer aufpassen müssen, dass man nicht rutscht, aber ich bin irgendwie dann oben in der Hütte angekommen, hatte leider nur noch eine Sohle dabei, die zweite ist irgendwie verloren gegangen. Wir haben dann versucht, oben die Schuhe zu reparieren. Da hatten es dann gleich, die Chefin der Hütte hat uns da geholfen, die nahm einen Akkuschrauber und ein paar Schrauben, hat sozusagen dort witzigerweise die Sohle da angeschraubt auf dem einen Schuh. Ich habe dann noch Gafferband genommen, was ich hatte, um den zweiten Schuh irgendwie gehbar zu machen, sodass wir dann am Ende am nächsten Tag, jetzt reden wir wirklich vom 8. früh morgens, nach einem fantastischen Sonnenaufgang da oben, unser Projekt endlich durchziehen konnten. Also früh morgens, wir sind frühstücken gegangen, nach dem Frühstück um 7:30 ungefähr haben wir das Gepäck aufgesattelt und sind dann zu dritt sozusagen die letzten Höhenmeter hoch Richtung Schwarzenstein gestartet. Ich glaube, wir waren so ungefähr 8:30, 9:15 waren wir dann oben, hatten fantastisches Wetter. Wir haben Jürgen dafür gedankt, dass er sozusagen für uns ein gutes Wort eingelegt hat. Also das ist ja wirklich das A und O bei so einer Aktion. Niemand möchte da oben im Schnee oder im Regen eine Antenne aufbauen oder da irgendwelche Kabel an Verstärker, an Sender anstecken oder irgendwas anderes.
0: Wie kalt ist es da ungefähr?
1: Also wo wir früh oben waren, würde ich sagen, waren so ungefähr so 5-6 Grad. Aber wo dann die Sonne rauskam, ging es wirklich auf 8 und ganz schnell auf 12 Grad hoch. Und wir hatten fast Windstille. Das war wirklich, also man stand da oben und hat einen wahnsinnig schönen Ausblick gehabt. Strahlenblauer Himmel und diese schneebedeckten Berge ringsherum. Also München konnte man natürlich nicht sehen. Man hat nur Berge gesehen und man konnte sich eigentlich zu dem Zeitpunkt, so ging es mir zumindest, nicht vorstellen, wie sind wir denn über die Berge gekommen, zumal die Berge am Horizont gefühlt höher waren und nicht das Gefühl hatte, dass es irgendwie abwärts geht. Aber man kennt das ja, wer sich ein bisschen auskennt mit Physik und Beugung, dass es dann doch irgendwie es wird schaffen werden, unsere Signale rüber zu bekommen. Also wir sind oben angekommen, haben angefangen aufzubauen. Also natürlich Mast setzen, Antenne montieren, dann Verstärker verkabeln, das ganze Zuspielprogramm und so weiter und so fort. Und das wurde ja, glaube ich, vorhin schon von dir gesagt, dass dann irgendwie, ich glaube 30 Minuten vorher, konnten wir dann schon den ersten Träger stellen. Also sprich sozusagen ja einfach nur ein Signal.
0: Ja, ich hatte ihn so ungefähr 5 Minuten vorher entdeckt.
1: Ah, du hast das 5 vorher entdeckt. Wir hatten ja unseren vierten Mann zum Glück noch, der stand dann gegenüber auf dem Berg gegenüber vom Schwarzen Stein, im Rücken sozusagen von uns, der uns natürlich dann sofort ein fantastisches Signal bescheinigt. Er sagte, RDS ist da, Signal ist da, wunderbar. Und dann kam auch schon die Hammermeldung aus Ingolstadt oder bei Ingolstadt, dass dort auch wunderbar Signal anliegt mit RDS. Und da war uns klar, das wird funktionieren, das wird der absolute Knaller. Wenn wir da oben jetzt gleich Play drücken, dann glaube ich, dann, ja, dann.

0: werden viele, viele Menschen oder viele Hörer, die sozusagen diesen Moment nach den vielen Jahren entgegengefiebert haben, vor ihren Empfängern sitzen und einfach Freude verspüren, einfach glücklich sein. Und so war es dann letztendlich auch. Also wir haben dann wirklich den Countdown, der ja vorhin hier zu hören war, gestartet. Und dann, wir hatten ja parallel eine WhatsApp-Gruppe, wo dann insgesamt um die 111 Leute da drin waren. Und dann haben sich natürlich die Empfangsberichte überschlagen. Das ging dann alles sehr, sehr, sehr schnell, die Kommunikation. Also die Sendung lief eine Stunde und in der Stunde kamen dann sofort die Informationen rein, wo man uns überall empfangen konnte. Das ging natürlich dann relativ schnell los. Gleich, sagen wir mal, in dem Raum um München rum. Und das ging dann auch hoch. Und wo dann natürlich ein Funker sich aus der Oberpfalz meldete und sagt, dass er uns hier empfangen kann und wir dann sozusagen die, ja, auf 300 Kilometer gebracht haben, war natürlich die Freude bei uns riesig. Und das ging dann noch weiter.
1: Ja, ich hatte nur einen kleinen Empfänger. Ich hatte einen ganz kleinen Sony mit einer Teleskopantenne und das hat super funktioniert.
0: Fantastisch, ja. Und so ging es halt vielen. Also manche mussten auf den Berg fahren. Es gab auch kleine X-Treffen, wo sich einfach mehrere zusammengeschlossen haben, haben sich irgendwo hingestellt und haben dann zusammen da auch eine Antenne aufgebaut und haben uns da empfangen. Und also das war eine Stimmung, die war unvergleichlich. Dieses Feedback war so schön von den Menschen, dass, oder von den Hörern einfach diese Rückmeldung zu bekommen, dass sie glücklich sind und dass sie dankbar sind und sich so darüber freuen, dass wir das möglich gemacht haben, von da oben nochmal sozusagen RBI zu senden, vom legendären Schwarzenstein. Und also wir waren schon, glaube ich, kann ich auch für die anderen bei uns im Team sprechen, mächtig stolz, dass das funktioniert hat. Ja, so haben wir die erste Stunde gesendet und dann haben wir ja gesagt, wir machen es mit zwei Sendungen auf einer benachbarten Frequenz. Die Frequenzen hatten wir ja vorher zusammen mit anderen DXern ermittelt, um sozusagen möglichst eine freie Frequenz zu finden, wo wir die besten Chancen haben, gehört zu werden. Haben dann gewechselt nochmal und dann sind wir nochmal zurückgewechselt. Dabei haben wir die Antenne nochmal in der Polarisation. Also wir haben die einfach von vertikal nochmal auf horizontal rumgedreht. Und dann war aber noch eine halbe Stunde Schluss, weil dann war einfach mal der Akku leer. Das hat uns aber zu dem Zeitpunkt nicht gestört, weil es war einfach live. Ne? Wir waren einfach drauf und wir hatten unseren Erfolg schon eingefahren, sagen wir mal. Wir hätten sicherlich vielleicht noch den einen oder anderen mehr erreicht, aber das große Ding lief einfach die erste Stunde, die erste Sendung auf 107,2. Die erste Ausstrahlung war ein absoluter Erfolg.
1: Und ich denke mal, da hören wir noch einen Titel von dieser Ausstrahlung. Und zwar der Titel, in dem der Jürgen moderiert hat. Und ich habe gedacht, ich spiele den Titel einfach mal komplett, weil er so genial ist. Und so selten, dass man ihn einfach mal wieder in voller Länge hören muss.

If You Go, You Break My Heart. Musik aus dem Jahr 1980 von Plastic. Und wir bleiben noch bei guter Musik aus der Zeit der tollen Südtiroler Sender. Hier ist Doc Holliday und City Night.

0: Doc Holliday war das mit City Night. Und wir kommen zum Schluss zu unserem von unserem Interview. Die Sendungen sind gelaufen. Viele Empfangsberichte, viele glückliche Hörer. Und ich kann nur von mir sagen, es war absolut schön. Ich habe mich total zurückversetzt gefühlt in die richtig geile Zeit, wo man Radio einfach gern gehört hat, wo es Spaß gemacht hat und wo man einfach gewusst hat, das sind Leute, die machen das mit Hand und Herz. Und ich denke, viele von uns würden heute kein Radio machen, wenn wir die Pioniere nicht gehabt hätten, die uns quasi dazu animiert haben. Und jetzt wieder zu dir.
1: Ja, es ist wirklich sehr, sehr, sehr schade, dass der Jürgen diesen Moment einfach nicht mehr miterleben konnte. Das ist wirklich ein zu trauriger Zufall oder so ein trauriger Fakt, dass er genau in dem Jahr, wo dieses Ereignis stattfindet, wirklich kurze Monate, paar Monate zuvor sozusagen uns verlassen hat. Das ist wirklich schade, aber wir hoffen ja, dass er von oben zugeschaut hat oder zugehört hat und ja, also nochmal vielen lieben Dank vor allen Dingen an alle, die uns da sozusagen unterstützt haben, mental für die ganzen Postings und das war ein so überwältigender Moment für uns. Also wir hatten nie gedacht, dass aus dieser Idee, ich habe es ja erzählt gehabt, wie es entstanden ist, 2 Jahre zuvor oder ein Jahr zuvor noch, dass das so ein so viel Interesse auslöst und so viel Emotionen bei den Menschen vor allen Dingen, das konnte ich mir ja gar nicht vorstellen, weil ich, wie gesagt, die RBI-Zeit ja nie miterlebt habe. Und das war schon wirklich ein Wahnsinnsmoment für uns, ja. Nachdem da oben alles gelaufen ist, wir haben dann zusammengepackt, war natürlich der Abstieg. Und was wir jetzt für ein Problem hatten, war, dass sich der eine Schuh von meinen beiden Wanderschuhen, nicht der angeschraubte mit der Sohle, sondern der andere, der keine Sohle hatte, der hat sich dann komplett aufgelöst. Und es war klar, dass wir so von der Schwarzensteinhütte dann am nächsten Tag, also wir haben dann noch eine Nacht in der Schwarzensteinhütte geschlafen, was sich dann glücklicherweise ergeben hat, weil ja andere Wandergruppen aufgrund dieser Naturkatastrophe mit diesem Murenabgang abgesagt hatten, sind wir dann eine Nacht länger geblieben und jetzt kommt unser vierter Mann wieder ins Spiel. Ich hatte glücklicherweise noch ein zweites Paar Wanderschuhe unten, also so ein paar Halbschuhe im Auto bei ihm und dann gesagt, okay, die einzige Chance, die wir jetzt noch haben, dass wir überhaupt hier vom Berg runterkommen, indem er sozusagen früh einfach die ersten Wanderer unten am Parkplatz anspricht und sie fragt, ob sie einfach die Schuhe mit hochnehmen können. Wir haben da oben einen Notfall, wir kommen sonst vom Berg nicht runter. Und das hat wirklich funktioniert. Es ist halt wirklich Kameradschaft. Und da haben uns die ersten Wanderer die Schuhe mit hochgebracht. 4 Stunden später hatte ich dann oben noch ein Ersatzpaar Schuhe an und dann sind wir vom Berg runter. Das war natürlich mordsanstrengend, weil das waren ja dann immer noch viele, viele Höhenmeter, die wir von der Schwarzensteinhütte bis runter zum Parkplatz mussten. Und ja, damit war im Grunde genommen dann die Aktion für uns Geschichte. Und geblieben sind auf jeden Fall ein riesiges Glücksgefühl bei allen Beteiligten. Wir würden es, denke ich mal, so kann ich für die anderen sprechen, es immer wieder machen. Es war einfach toll. Wir hatten verdammt viel Glück. Ihr habt es ja selber gehört, diese ganze Aktion stand wirklich auf Messerscheide. Es hätte nicht viel gefehlt. Es gab so viele Faktoren, die so eine Aktion einfach auch scheitern lassen können. Aber wir haben immer wieder gesagt, wir halten dran fest, wir machen das, wir ziehen das durch, koste es, was es wolle. Also wir hatten alles in Bewegung gesetzt, um irgendwie dort hochzukommen, um pünktlich um 10 Uhr auf Sendung zu kommen. Also von der Seite aus, wir sind alle riesig froh. An der Stelle, wie gesagt, nochmal Dankeschön an alle, die uns unterstützt haben, die uns zugehört haben. Dankeschön auch nochmal an unseren Moderator, der uns da seine Stimme gegeben hat für die Sendung. Ganz fantastisch. Ja, danke nochmal, dass wir heute hier in der Sendung oder dass ich stellvertretend für unser Team hier in der Sendung sozusagen die RBI Revival Geschichte einfach mal erzählen konnte.
0: Ja, ich sag danke im Team von im Namen des Teams von Radio NWW und natürlich auch im Namen unserer Hörer, die jetzt mit Sicherheit sehr interessiert zugehört haben. Und ich möchte noch einen Titel spielen, den ich zum ersten Mal 1986 auf Südtirol 1 gehört habe. Hier ist Steve Kekana und Raising My Family.

Raising My Family war das aus dem Jahr 1980. Ich habe das zum ersten Mal gehört 1986 auf Südtirol 1. Und interessant ist in dem Zusammenhang auch, der Sänger Steve Kekana ist Rechtsanwalt in Johannesburg und ist blind und hat dann nebenbei eben ein bisschen Musik gemacht. Ja, ich würde sagen, war ein super schönes Interview. Viele Informationen. Ich hoffe, dass alles so einigermaßen gepasst hat, weil ich musste improvisieren, weil die Technik nicht so wollte, wie ich wollte. Aber ich glaube, das hat schon passt. Und ich würde sagen, wir bleiben noch in der Zeit der schönen Erinnerungen an Südtirol oder Sender mit richtig guter Musik. Zum Beispiel das hier, John Parr, St. Elmer's Fire.

Klasse Titel aus den 80ern. John Parr und St. Elmo's Fire. Ja, und bei der Gelegenheit kommen wir noch zu einem, der uns verlassen hat, nämlich Mike Ohini. Mike Ohini ist vor einer Woche, glaube ich, verstorben, im Alter von 64 Jahren. Der hat immer auf Radio M1 die Top 20 gemacht. Auf dem M1 vom Schwarzenstein in den 90ern, also Anfang der 90er. Und da lief immer ein Titel und den hat sich jetzt mein Bruder Robert gewünscht, nämlich Norman Dardini und Smoke Two Joints.

Steve Thompson war das mit Europe, I Need You. So, und das war ein richtig toller Titel, der immer wieder auf Südtirol 1 lief und einfach genial war, weil Steve Thompson hat ja eigentlich wenig gemacht. Und dann fand ich diesen Titel umso schöner. So, der Rainer hat gerade noch geschrieben, es wäre noch eine Steigerung möglich. Das stimmt. Wisst ihr noch, womit wir immer aufgestanden sind? Damit.

Ja, das waren noch Zeiten, richtig gute Musik, und wenn man den Titel hört, dann fällt einem sofort wieder ein, was da alles war. So, jetzt mache ich etwas, was ich eigentlich normalerweise nicht mache, aber ich mache es jetzt einfach mal. Ich verzichte jetzt um 22 Uhr auf die Nachrichten, die gibt es um 23 Uhr auch wieder. Und wenn ihr noch Musikwünsche habt, schickt mir eine Mail an studio@radio-nww.de. studio@radio-nww.de. Vielleicht fällt euch noch irgendwas ein, was euch an die Zeit erinnert. Ein bisschen Zeit haben wir nur. Hier ist Jon Stewart und Gold.

Danke an Stefan Unterstrasser und das Team von Radio NWW. Danke auch an die Crew, die am 8. August 2026 den schwarzen Stein erklommen hat, um dieses RBI-Revival, dieses Event möglich zu machen. Vielen Dank von allen Radiofreunden von FM Kompakt, aber auch allen anderen, die diese Sendung hören konnten oder auch die, die jetzt hier in dieser Sendung von Radio NWW etwas mehr zu den Hintergründen erfahren haben. Hier im Programm geht es jetzt in Kürze weiter mit der Erinnerungssendung, mit der RBI-Revival-Sendung vom Schwarzen Stein. Danke für die Bereitstellung und nochmal ein Danke an alle, die daran mitgewirkt haben.

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herzlich willkommen zu einer ganz besonderen Sendung. Was wir hier machen, ist ein spannender technischer Versuch, ein einmaliger Erstempfang für die echten Radio-Enthusiasten. Aber hinter diesen Signalen steckt heute noch viel mehr. Wir machen heute eine kleine Zeitreise. Diese Sendung ist ein Revival und eine tiefe Verbeugung vor den wahren Radio-Pionieren. Allen voran natürlich RBI, Radio Bavaria International, als der maßgebliche Wegbereiter. Was diese Jungs in den 70er und 80er Jahren geleistet haben, um den deutschen Äther mit frischem, alternativem Radio zu versorgen, war absolut einmalig. Und genau diesen Pioniergeist lassen wir heute auf dieser Frequenz noch einmal aufleben.

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Wenn man sich heute so ganz bequem durch die Sender drückt, vergisst man leicht, wie alles anfing. Die Pioniere von damals haben wörtlich Berge versetzt. Da wurden tonnenschwere Sendeanlagen, Generatoren und Antennen auf die Südtiroler Berggipfel geschleppt und geflogen. Wie auf den Ziehrock, die Flatschspitze, das Hühnerspiel oder den Schwarzen Stein, oft bei tiefstem Schnee und Eis. Namen wie Radio M1, Radio C oder Radio Brenner Südtirol 1 und viele mehr haben damals Radiogeschichte geschrieben und Legenden am Mikrofon hervorgebracht. Dass wir heute dieses Revival senden, hat übrigens einen ganz persönlichen Hintergrund. Eigentlich war diese Mission geplant, damit unser Freund und Mitstreiter Jürgen von Wedel in München seine eigene Idee noch einmal live im Radio empfangen kann. Leider kam das Leben dazwischen und Jürgen kann diesen Moment hier auf der Erde nicht mehr miterleben. Wir haben uns trotzdem oder gerade deshalb entschieden. Wir ziehen das durch. Er hätte es genauso gewollt. Jürgen, wir wissen, du sitzt da oben jetzt an einem sehr guten Empfänger und hörst uns zu. Diese Sendung, die ist für dich.

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Egal, ob ihr damals schon heimlich die Kassette mitlaufen hattet oder ob ihr das Ganze heute als einmaligen Erstempfang für euer Logbuch genießt. Wir hoffen, ihr habt dieses kleine Revival genauso empfunden wie wir. Und danke fürs Zuhören. Und Jürgen, mach's gut da oben.

0: Hallo, hier meldet sich FM Kompakt im Radio.
1: Hallo, liebe Radiofreunde. Im Oktober 2025 besuchte eine Gruppe von FMK-Freunden die Region rund um den Ochsenkopf. Eines der Themen war auch der RIAS, der über viele Jahrzehnte aus Hof in Richtung DDR abgestrahlt wurde. Zu diesem Thema fand im Rahmen der Tour auch eine Diskussionsrunde bzw. ein Vortrag zur Geschichte des RIAS in und um Hof und in der DDR statt. Diese Diskussionsrunde bzw. der Vortrag wurden damals aufgezeichnet und sind Grundlage für die heute hier zu hörende Radioreise von Alexander Tauscher. Also viel Spaß mit der Radioreise von Alexander Tauscher und Berlin Plauenhof, die RIAS History als deutsch-deutsche Geschichtsreise.
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4: Sie hören die Radioreise mit Alexander Tauscher. Ich grüße Sie. Diesmal heißt es Berlin-Hof, eine Ätherreise. Vier magische Buchstaben bestimmen den Kurs unserer Tour. Es wird nämlich eine Radiogeschichte und zugleich auch deutsch-deutsche Geschichte. Wir treffen zwei Moderatoren einer längst legendären Station und zugleich auch Hörer, deren Lebensgeschichte damit geprägt wurde. Berlin und Hof sind die geografischen Eckpunkte und in Plauen spielt ein wesentlicher Teil dieser Radioreise, bei der ich mich auf diese Gäste freue.
5: Ich heiße Horst Wendt und wohne in Berlin im ehemaligen amerikanischen Sektor.
6: Hallo, hier ist Gerd Kuti vom RIAS Treffpunkt, lang ist her. Heute bin ich gerne zu Gast bei der Radioreise.
7: Ich bin der Carsten Repert aus Plauen.
8: Mein Name ist Wolfgang Dirsche, bin hier in der Osterstadt Plauen geboren, werde auch hier in der Osterstadt Plauen sterben wahrscheinlich und habe hier schon viele Jahrzehnte vereinstechnisch und gearbeitet.
9: Hier ist Jürgen Stader aus Hof. RIAS Berlin ist die freie Stimme. Ich bin Jürgen Stader, die fränkische Stimme der fränkischen Welt.
4: Eine Reise durch den Äther der Vergangenheit und das im Jetzt und Hier. Viel Spaß, gleich geht's los.
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4: Das ist die Radioreise, die neue Horizonte öffnet und damit Reiselust wecken soll. Im Studio Alexander Tauscher. Herzlich willkommen hier bei uns in dieser Show. Vier Buchstaben, davon zwei Konsonanten und zwei Vokale, die mich im Berufsleben mehr als geprägt haben, sind heute die Wegweiser. Vom Mund zum Ohr auf einer Reise zwischen Berlin und Hof geht es um deutsche Geschichte, vor allem um Radiogeschichte. Der RIAS, der einstige Rundfunk im amerikanischen Sektor Berlins, er strahlte ja aus dem einstigen West-Berlin in weite Teile der DDR und das auch aus Oberfranken heraus, daher die Tour eben von Berlin bis nach Hof. Da in Hof standen nämlich die Sendeanlagen und wir als Radioreise, wir rollen diese Geschichte heute ein wenig auf. Ich habe einstige Radiomacher und Radiohörer getroffen, Macher aus West-Berlin und Hörer aus dem sächsischen Plauen in der ehemaligen DDR. Unsere ersten Etappen, die spielen gedanklich im Funkhaus in Berlin-Schöneberg, Ecke Wilmersdorf an der Kufsteiner Straße. Dort saß Horst Wendt jahrzehntelang vor dem RIAS-Mikrofon. Nach dem Mauerfall hatte ich als einstiger DDR-Bürger ihn da einmal im Studio besucht und nun viele Jahrzehnte später in seiner Wohnung in Altmariendorf im Süden Berlins. Wir drehen also die Uhr am Radio um ein paar Jahrzehnte zurück.
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10: Hallo, guten Tag, meine Damen und Herren, liebe RIAS-Freunde. Wir melden uns heute hier live, original und in Farbe von der Internationalen Grünen Woche 1991 aus der Halle 7.
5: Ich erlebe das immer wieder, wenn man unterwegs ist, dass ältere Menschen dann sagen, ach, Sie sind ja der Mann vom RIAS, Horst Wendt. Ich habe Sie immer gehört, als ich jung war und so, das höre ich immer wieder noch. Der RIAS war einfach eine wunderbare Marke. Er war Berlin, wenn Udo Lindenberg gesungen hat, Honny sitzt auf dem Klo und hört Westradio, dann war damit natürlich der RIAS gemeint.
11: Du ziehst dir doch heimlich auch gerne mal die Lederjacke an und schließt dich ein auf dem Klo und hörst Westradio.
5: Der hatte eine politische Bedeutung, die auch in der DDR großen Einfluss gehabt hat. Ich habe heute noch viele, viele Briefe von Hörern in der DDR. Die beginnen meistens mit Wertes Sendekollektiv. Lieber Herr Wendt, Wertes Sendekollektiv.
12: Das war ja ein Kollektiv damals. Wir waren ja alles Kollegenkollektiv.
5: Ja, so ist das.
12: Oder Brigade.
5: Das haben wir alles erlebt und das war sehr schön. Ich würde das gern nochmal machen. Ich wäre gern nochmal 30. Es hat mir sehr viel Spaß gemacht. Ich hatte sehr viel Glück. Ich war unkündbar angestellt beim RIAS, konnte aber alles Mögliche machen, als freier Mitarbeiter noch für andere Sender. Aber viele öffentliche Sachen in Berlin gemacht, mit den Philharmonikern in der Waldbühne, 22.000 Leute moderiert, alles Mögliche gemacht in der Stadt. Das war sehr schön. Und wenn man ans Mikrofon ging, hatte man immer das Gefühl, hallo Freunde, hier ist der RIAS, hier spricht Berlin.
10: Rias 1 mit dem Radiomarkt
5: auf. Als dann die Einheit glücklicherweise zustande kam, hatte der Sender keine Berechtigung mehr. Er war der Rundfunk im amerikanischen Sektor. Im amerikanischen Sektor gibt es nicht mehr, wie auch die anderen Sektoren nicht mehr. Wir sind wieder ein Berlin, Gott sei Dank, deutsche Hauptstadt. Und die Zeit ist halt vorbei. So, jede Zeit hat ihre Zeit. Und diese Zeit war eine große Zeit. Ich bin darin aufgewachsen. Nach dem Studium hatte ich immer den Wunsch, du musst mal zum Radio. Ich bin mit Radio aufgewachsen. Das war toll. Fernsehen gab es noch nicht. Und es ist mir geglückt und ich konnte mich da entwickeln, wie ich wollte. War Redakteur, Redaktionsleiter, Moderator, Reporter. Ich hatte nie das Gefühl oder sehr selten, dass ich arbeite. Ich hatte fast immer das Gefühl, ich reite einen Hengst und der Hengst läuft mit mir mit. Das war immer schön. Alle fragen immer, ob der Beruf Spaß machen soll. In keinem Arbeitsvertrag steht, nehmen Sie bitte zur Kenntnis, Ihr Job bei uns soll Ihnen Spaß machen. Aber man wird ständig gefragt, ob es Spaß macht. Und beim Rias hat es Spaß gemacht. Das war so.
12: Ich bin ja zum Radio gekommen aus Leidenschaft. Ich habe als Kind immer imitiert. Ich habe euch nachgemacht, habe Peter Meyerhoff imitiert. Andere. Hast du auch schon als Kind jemanden imitiert oder hast du auch schon als Kind versucht, selber zu moderieren im Schlafzimmer?
5: Nein, das gar nicht. Ich war ein leidenschaftlicher Hörer. Ich bin im Harz aufgewachsen vom Nordwestdeutschen Rundfunk. So hieß er noch damals bis 1955. Da gab es einen fantastischen Reporter. Das war mein Vorbild. Hermann Rockmann. Den habe ich gehört. Der hat eine wahnsinns tolle Stimme. In den frühen 50er Jahren in Schlauchbooten mit Studenten rübergefahren, live reportiert nach Helgoland. Das wurde als Bombenziel benutzt von der Royal Air Force. Und dann ist er mitgefahren und hat mit den Studenten, die dagegen protestiert haben, dass die Engländer die Insel kaputt bomben, wunderbare Live-Reportagen gemacht. Ich habe einige davon heute noch, auch die Zeitungsartikel. Das hat mich so geprägt. Den Mann habe ich verehrt. Ich habe ihn leider nicht kennengelernt. Und da dachte ich, so möchtest du auch mal werden, Radioreporter.
12: Hat jemand dir aber schon gesagt, Horst, du hast eine gute Stimme? Oder hast du selber gemerkt, meine Stimme könnte was werden?
5: Ich habe selber gemerkt. Ich habe mal den Generalintendanten der Westberliner Böden, Boleslav Barlock, privat interviewt. Und als ich reinkam in sein Haus, begrüßte mich, sagte er, Mensch, Wendt, warum sind Sie denn nicht Schauspieler geworden? Sie wären mein Hamlet gewesen. Ihre Stimme, toll. Aber ich war als Schüler, dreimal war ich Statist am Theater, habe da viel gelernt dabei, manchmal auch eine kleine Rolle gehabt, viel gelernt dabei, auf der Bühne zu stehen. Das ist eine Besonderheit, wenn man auf der Bühne steht. Das ist mir später zugute gekommen. Als Student in West-Berlin habe ich viele Jahre lang hier Stadtführer gemacht mit amerikanischen Journalisten in West-Berlin. Das war schon toll. Vieles kann man nicht lernen.
12: Das Stimme ist einem gegeben oder eben nicht.
5: Ach, ja.
12: So du hättest beinahe beim SFB begonnen, aber der Rias war etwas schneller, Gott sei Dank. Aber wiederum beim SFB wärst du eventuell später noch beim RBB gelandet, aber beim Rias warst du genommen worden, deswegen auch so bekannt.
5: Rias war toll, die haben mir gleich ein Angebot gemacht. Ich war dann Vierteljahr freier Mitarbeiter, dann wurde eine Planstelle frei. Die habe ich dann bekommen und konnte mich entwickeln, wie ich wollte, wurde politischer Redakteur.
12: Du konntest selber entscheiden, welche Inhalte, auch die Musik war deine eigene Auswahl.
5: Ja, ja. Ich war total souverän. Mir hat niemand reingequatscht. Hatte natürlich immer im Hintergedanken, du hast hier Verantwortung, man hört dich, auch die Chefs hören dich, also du bist verantwortlich, mache etwas ordentlich. Das hatte ich immer, nicht nur so nebenbei, wie so hingerotzte Sachen. Also muss ich mir bewusst sein, welches flüchtige Medium ich habe. Das muss ich möglichst sauber, korrekt und zielführend benutzen. Nicht rumquatschen, sondern auf den Punkt hinreden. Und wenn ein Punkt ist, dann ist die Sprache unten.
4: Deswegen geht die Stimme jetzt auch mal nach unten für eine kurze Sprecherpause. Eine Radioreise mit Radiogeschichte. Alexander Tauscher zwischen Berlin, Plauen und Hof. Das Gespräch mit der einstigen Rias-Ikone Horst Wendt ist wie ein Zeitspiegel mit lauter Erinnerungen an die Ost-West-Teilung Berlins. Es sind auch, man hört es gleich, einige kuriose Geschichten mit dabei. Und bei aller Unterhaltung, für ihn war und ist immer das wichtig, was auch für unsere Sendung natürlich selbstverständlich ist.
5: Das muss Qualität sein. Und Qualität wird geschätzt.
4: Geschichten mit dabei. Und bei aller Unterhaltung.

0: das ist die Stimme, die wir immer gehört haben. Das ist ja so schön. Bei uns zu Hause im Erzgebirge, da sind Sie nur das Horstelchen. Sie gehören schon zur Familie. Das ist so schön, dass wir nur endlich Ihre Stimme, dass wir Sie mal sehen können. Wir hören Sie immer, aber nun sehen wir, nun sind wir mal hier und sind in West-Berlin im Rias. Das ist so schön. Und dann brachten sie Weihnachten immer Stollen mit Christstollen, die sie in Dresden oder wo gebacken hatten. Und die Krönung war immer, das wusste ich immer schon, was kommt. Dürfen wir ihnen ein ganz besonderes Weihnachtsgeschenk machen? Klar, dürfen sie machen. Wir durften das annehmen. Habe ich immer auch angemeldet, dass die DDR-Bürger aus Dank uns kleine Geschenkchen machen. Und da wusste ich schon, was aus den Täschchen kam. Bekam dann ein Nordhäuser Doppelkorn. Das war Bückware, das war Gold wert. Der Kühlschrank war immer voll mit Flaschen Nordhäuser Doppelkorn. Ja. Ja,
1: konntest du gar nicht alles vertilgen. Nein,
0: und die vielen Stollen, die wir bekommen haben in der Weihnachtszeit, wir konnten Stollen nicht mehr lesen, nicht schreiben, ich kann nicht mehr essen. So viele Stollen haben wir bekommen, das war wunderschön. Aber die habe ich dann draußen, wir hatten solche lange Bänke in den Korridoren, da habe ich die dann abgelegt und die Sekretärin haben sich die Stollen mitgenommen. Das war sehr schön.
1: Du hast eh viele Verehrer gehabt. Natürlich auch die Stasi hatte auch ein Ohr auf dich.
0: Ja, ich habe eine wunderbare Stasi-Akte, ein dickes Paket, so in etwa, glaube ich, 50 Seiten Stasi-Akten. Als ich die beantragt habe und dann bekam, da habe ich Gänsehaut bekommen, was da an Schwachsinn drin stand, an erfundenen Sachen, an Lügen, an Gerüchten. Die Stasi-Offiziere mussten offenbar am Freitagabend 3-4 Fälle erledigt haben. Da haben sie Sachen erfunden. Das sind Namen, werden da genannt, mit denen ich nichts anfangen kann. Frauen wurden mir angedichtet, die ich nicht kenne und so etwas alles. Das ist alles gelogen. Das war Lüge als Herrschaftsmittel. Das war halt so. Das macht jede Diktatur. Und Diktatoren sind Feiglinge. Die haben Angst und den Machtverlust und tun alles, um die Macht zu erhalten. Zweck der Macht ist die Erhaltung der Macht und damit benutzen sie dann die Armee, die Polizei, das gesamte Ordnungswesen wird dem Machtstreben, dem Machterhalt unterstellt.
1: Wollten sie dir Schwierigkeiten bereiten für den Fall, du kommst in die DDR? Was war das Ziel dieser Stasi-Akten in deinem Fall, was glaubst du?
0: Ja, ich hatte auch Fahndung, steht drin, schön unterschrieben, Fahndungseinleitung. Ich war aber so oft drüben in Ost-Berlin, fuhr dann über Invalidenstraße rüber mit der Familie und war dann in der Oper oder in den Museen drüben in Ost-Berlin mit Tagesvisum, das man bezahlt musste natürlich nach dem Passierscheinabkommen. Natürlich war anzunehmen, dass die RIAS-Mitarbeiter, die Journalisten des Senders auf der Fahndung waren, das ist klar. Für die Machthaber in der DDR waren wir ein Feindsender, weil wir die Wahrheit gesprochen haben. Wir haben nie gelogen. Der RIAS war, es war wirklich die freie Stimme der freien Welt.
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0: Und hier in Berlin musste man um 12 Uhr dann zurück sein. An der Sandkrugbrücke sind wir immer rübergefahren. Da habe ich auch mal einen Witz gemacht. Fällt mir gerade ein. Wir stehen da, war immer eine Schlange. Und rechts an den Bordsteinen, dort am Nordrand der Charité-Häuser, stand so ein dicker Major oder was mit lauter Zeug auf den Schultern. Der stand da mit dicken Bauch und hat immer schön alles beobachtet. Da kam ein junger Soldat, das waren ja keine Polizisten, das waren Grenzsoldaten, die standen unter Militärrecht. Der kam dann aufs Auto zu, machen Sie mal links auf. Der hatte 3 Sterne, ich sehe es noch vor mir, 3 silberne Sterne auf der Schulter. Habe ich ihn gefragt, entschuldigen Sie bitte, ich habe nie gedient, in West-Berlin haben wir keine Wehrpflicht. Aber mich interessiert, warum Sie 3 Sterne auf der Schulter haben. Und er sagt, ich bin Oberfeldwebel. Und da habe ich gesagt, wie viele Sterne hat denn ein Wiesenwebel? Da musste er lachen.
1: Typisch aus
0: Da musste er lachen. Und ja, warum heißt er Feldwebel? Jedes, wenn ich mal heute darüber fahre oder gehe, sehe ich den dicken Mann da immer noch stehen.
1: Haben Sie auch zu DDR-Zeiten in der DDR-Hörer angesprochen? Oh, Herr Fenn, nee, Sie sind es persönlich sowas nicht, ne?
0: Das kann ich mir nicht erinnern. Ich wurde mal eingeladen. Ach, das war ja auch kurios. Lothar von Bärfelde. Das war ein öffentlich in der DDR lebender Schwuler, ein reizender Mensch. Der lebte in Berlin-Mitte und durfte dann mit staatlicher Genehmigung, die haben ja die Antiquitäten verkauft, Schalk-Golodkowski, der durfte die Mulagritze ausräubern. War ein in der Kaiserzeit und später in der Weimarer Zeit berüchtigte Nuttenkneipe in Berlin-Mitte und bezog mit diesen alten Möbel ein altes Gutshaus und er lebte dort mit 2 Lesben zusammen. Und der hat mich mal eingeladen, ob ich nicht einen Bericht machen könnte über sein Museum. Und dann bin ich darüber gefahren mit meiner Frau. Wir haben das Museum angeschaut. Ich habe dort eine Reportage gemacht. Wir fuhren rüber über Invalidenstraße. Auf dem Rückweg ist er mit mir dann wiedergekommen bis zum Alexanderplatz. Er trug einen blauen Mantel, High Heels hatte er an, Stöckelschuhe. Ich trug ein Täschchen am Arm und zeigte mir die Neubauten des Alexanderplatzes. Er war ganz stolz darauf. Und später erfuhr ich dann, dass er ein freier Mitarbeiter war, der Stasi. Dass er offenbar auf mich angesetzt war.
3: Asi. Du warst doch lange bei der Stasi.
1: Ja, das Hasi von der Stasi hatte besonders lange Ohren, um den Feindsender zu hören.

0: Das schönste Medium der Welt, nämlich das Radio, steht heute im Mittelpunkt der Radioreise. Alexander Tauscher auf der Tour Berlin-Hof. Als Deutschland bis 1989 geteilt war, war nur der Äther grenzenlos. Also war es die Aufgabe des Rundfunks im amerikanischen Sektor Berlins, die westliche, die freie Sicht in die damalige DDR zu tragen. Als die Mauer fiel, bröckelten leider auch diese vier Buchstaben RIAS. Der Mauerfall am 9. November 1989 hatte viele Ursachen und Vorläufer, wurde letztlich ausgelöst aber durch diese Worte des SED-Funktionärs Günter Schabowski in Ost-Berlin. Diese Worte, die er direkt in ein vor ihm stehendes RIAS-2-Mikrofon sprach.
1: Und deshalb haben wir uns dazu entschlossen, heute eine Regelung zu treffen, die es jedem Bürger der DDR möglich macht, über Grenzübergangspunkte der DDR auszureisen.
0: Wie hast du diesen 9. November erlebt? Warst du an dem Tag hier in West-Berlin, 9. November 89?
2: Da hatten wir Gäste eingeladen zum Abendessen. Und als das am Nachmittag 18 Uhr so etwas virulent wurde, als man das erfuhr,
0: die Schabowski-PK,
2: was da losging, unverzüglich und so, da haben wir die Einladung abgesagt und sind zu Hause geblieben. Wir hatten alles zum Essen vorbereitet hier in dem Zimmer, in dem wir jetzt sitzen, vergesse ich nie. Und waren hier zu Hause und haben das am Fernseher und Radio dann verfolgt. Ein paar Tage später kam mein alter Freund Bob Pearson aus Liverpool nach Berlin. Der war der Chef von BFWS, vom britischen Militärsender in West-Berlin. Und wir wollten dann mit ihm nach Ost-Berlin durchfahren. Heinrich-Heine-Straße wollten wir reinfahren. Das ging aber nicht, da durften Ausländer nicht rein. Wir mussten abdrehen, sind zurückgefahren und dann zum Checkpoint Charlie gefahren. Mussten wir uns trennen. Er durfte über Checkpoint Charlie rein nach Ost-Berlin. Ich musste zurückfahren zur Heinrich-Heine-Straße und durfte dann da nach Ost-Berlin rein. Unter Vorzeigen des Ausweises. Ach, das war alles zum Kotzen. Feige und umständlich. Ja. Schrecklich verlogen. Und welche Macht diese Diktatoren da demonstrieren. Für mich sind Diktatoren, heute gibt es ja auch wieder einige, wie wir wissen, ich will keine Namen nennen, das sind Feiglinge. Die vertrauen dem Volk nicht, gar nicht, überhaupt nicht. Und das haben wir alles auch miterlebt.
0: Ich habe es als Hörer in Erinnerung, du hast immer gesagt, die deutsche, ach so demokratische Republik, ja, ja. Das waren so deine Spitzen gewesen.
2: Ich habe auch gesagt, es ist 7.12 Uhr, ob sie es glauben oder nicht, der Sozialismus siegt. Siegt. Und siehe da, ich hatte recht. So zu kriegen.
0: Aber ich nehme an, dann als die Maueröffnung war, hast du auch wahnsinnig viele Briefe nochmal auf ganz legalem Weg bekommen.
2: Ja, also, ja, ich habe sie alle.
0: Der RIAS hat ja 3 Millionen bekommen in den ersten 2 Jahren.
2: Der Programmdirektor Buschlöter hat ja da auch ein Buch veranlasst mit Hörerbriefen, das habe ich alles da. Das ist wunderbar, das zu lesen, wie der RIAS geliebt wurde.
0: Du hast ja gesagt, der RIAS musste notwendigerweise den Sendebetrieb aufgeben.
2: Ja.
0: Es hätte ja Modelle gegeben, auch den Namen Rundfunk in allen Sparten, es hätte andere Trägerschaft gegeben.
2: Also absolut.
0: Das einen sehr so beliebten Mensch Sender abzuwickeln.
2: Das wäre so, als würde man Daimler-Benz auflösen. Unmöglich. Ich habe in meiner Redaktion gesagt, wir setzen uns auf die Treppe vor dem RIAS und machen Hungerstreik. Hat keiner mitgemacht. Alleine wollte ich es nicht. Aber das war eine Schande, dass man diesen Sender kaputt gemacht hat. Da war eine Marke.
3: 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RIAS Berlin stellt nach fast 48 Jahren um Mitternacht seine Tätigkeit ein. An seine Stelle tritt das Deutschlandradio mit jeweils einem Programm aus Berlin und Köln. Aus diesem Anlass bedankte sich RIAS-Intendant Drück in einer Ansprache bei den Vereinigten Staaten, bei den Hörern des RIAS und bei den Mitarbeitern des Hauses. Drück sagte, RIAS habe die besten Elemente des Journalismus verkörpert und sei in der Stadt die erste freie Stimme im Äther seit 1933 gewesen.
2: Als er gegründet wurde, haben die Kulturoffiziere der Amerikaner als RIAS-Symphonieorchester gegründet, unter Ferenc Fritschey zum Beispiel, 1946. Das war eine Institution, die Amerikaner, die Oberhoheit hatten, völkerrechtlich nach außen, nicht inhaltlich, die haben sich nie eingemischt. Ich habe nur gehört von älteren Kollegen beim Vietnamkrieg, da haben die amerikanischen Chefs des RIAS, es gab 2 Chefs, Chairman, die haben dann welche Kommentare, die gegen der Vietnamkrieg waren, irgendwie korrigiert. Da haben sie versucht, was zu machen. Sonst haben die sich meiner Kenntnis nach und der Kenntnis von Kollegen nie inhaltlich eingemischt. Ich gehöre keine Partei an bis heute. Wir konnten im RIAS machen, was wir wollten.
0: Ich habe noch deine letzte Sendung im Ohr und deine letzten Worte in der letzten Sendung des Radiomarkts auf RIAS Berlin, wo du sagtest,
4: wir machen für heute und für immer mit dieser Sendung Schluss. Das ist halt so, das kommt im Leben gelegentlich vor. Dem muss man sich mannhaft stellen. Das nützt ja gar nichts.
0: Hast du es gespielt oder warst du damals wirklich optimistisch?
2: Ich bin ein überzeugter Optimist. Ich habe eine ganz einfache Devise. Ein Optimist sieht nicht nur Mist. Der weiß, dass es Mist gibt, aber lässt sich vom Mist nicht dominieren, bestimmen. Und heiter kommst du weiter. Ich bin hierher gekommen durch Liebe, existiere hier als Ergebnis eines spermatoiden Vorgangs und versuche mit meinem Leben etwas anzufangen. Wozu bin ich denn sonst hier? Was machst du eigentlich noch hier? Musst du noch hier sein? Dann sage ich mir, nein, wenn ich wegliefe, würde ich unendlich vielen Menschen, ich habe noch sehr viele Kontakte, sehr viel Kummer bereiten. Und das möchte ich nicht. Nein. Deshalb mache ich weiter, bis es irgendwann klingelt.
5: Ja, aber das muss noch ganz lange dauern, bis es klingelt.
2: Hoffentlich.
5: Die Wahl ist ja, würde ich in der DDR leben wollen und hätte den RIAS? Nein, natürlich, ich verzichte lieber auf den RIAS, lebe im freien Deutschland, aber es tut weh. Ja, verstehst du dieses?
2: Natürlich. Das war fantasielos, was sie mit dem Rundfunk im amerikanischen Sektor gemacht und nicht gemacht haben. Auf dem Dach steht noch das wunderbare Signet unter Denkmalschutz. Ja. Das ist wunderbar, wenn man da vorbeigeht und das sieht.
5: Und du weißt, Menschen wie ich, wir haben Unterschriftensammlungen organisiert, wir haben Protestbriefe geschrieben, Höreranrufe und ich versucht, den nichts noch zu retten von
2: dem. Ich habe drei Stapel davon. Alte Sendungen, die ich noch habe, manchmal höre ich die ein bisschen mit Wehmut, aber doch durchgängig eigentlich mit Stolz. Hast du es ganz gut gemacht.
5: Also im Russischen sagt man, ich wünsche dir lange, lange Jahre.
2: Ja.
5: Ja, желаю тебе долгих, долгих лет. Немножко, товарищ Wendt.
2: Спасибо.
0: Спасибо, Horst Wendt. Dankeschön für die Gelegenheit, diese RIAS-Ikone zu treffen. Möge der Allmächtige ihm noch viele, viele Jahre schenken. Berlin Hof auf dem Strahle der elektrischen Kraft. Das ist heute unsere Tour hier in der Radioreise mit Alexander Tauscher. Die DDR war nicht nur ein diktatorisches Land, sie hatte auch in sich viele Widersprüche. Und die betrafen zum Beispiel den RIAS, den man ja aus offizieller Sicht als Feindsender betrachtete. Einerseits versuchte man mit Störsendern die Ausstrahlung des RIAS zu behindern. Gleichzeitig kassierte man wertvolle Westdevisen für die Standleitung des RIAS-Sendesignals aus West-Berlin durch die DDR ins Oberfränkische Hof. Denn hier aus dem Norden Bayerns strahlte der Sender über zwei UKW-Frequenzen, teilweise zuvor auch über eine Mittelwelle-Frequenz in den Süden der damaligen DDR. Und darüber sprach ich mit Jürgen Stader vom RIAS-Freundeskreis in Hof. Und auch mit ihm drehen wir noch einmal an seinem alten Empfangsgerät.
6: Die Welle ist zur Stelle, wir malen RIAS an.
7: Jürgen Stader aus Hof, eine fränkische Stimme der fränkischen Welt.
5: Jürgen, ich kenne dich als Hörer, als RIAS-Hörer. Ich habe dich kennengelernt in den letzten Telefonstudios von Radio Mobil, als ich selbst auch angerufen habe am 30.12.93. Mit Tränen, es war damals zu Gast der RIAS-Programmdirektor der Scheidende Sigrid
7: Buschlüter
5: bei Peter Meyerhoff.
8: Telefonstudio. Heute ist der vorletzte Tag des RIAS. Wir wollen Ihnen Gelegenheit geben, Ihre Gefühle, Ihre Empfindungen zu äußern, natürlich aber auch zu fragen. Die Lebensgeschichte vieler Hörer ist ganz einfach auch die Geschichte dieses Senders, hat diesen Sender ganz entscheidend mitgeprägt. Herr Tauscher aus Chemnitz, guten Morgen.
7: Also RIAS war für uns ein Lebensgefühl. RIAS war kein Sender, RIAS hat zur Familie gehört, weil mein Onkel Evergreens Agogo gehört hat. Als ich bei meinem Onkel mal Urlaub gemacht habe, so ein Wochenende, habe ich diese Sendung gehört. Das war Liebe auf den ersten, nicht Blick, sondern auf den ersten Höreffekt. Und seitdem hing ich an diesem RIAS-Programm, weil es ein idealer Sender war. Er hat humoristisch was gemacht, er hat informativ was gemacht, er hat die richtige Musik zur richtigen Zeit gespielt und er hat auch Hof oder das Vogtland immer im Blick gehabt, weil die unsere Stadt immer namentlich erwähnt haben mit den Senderangaben und so wurde ich automatisch RIAS-Fan, RIAS-Hörer und das ist bis jetzt geblieben. Also ich halte dieses RIAS-Andenken sehr hoch.
5: An sich der Oberfrank und der Berliner hat ja nicht so viel gemein. War es ein Zufall, dass eben die Verbindung abseits der Frequenz so eng wurde zu Berlin, weil ihr seid ja ganz verschiedene Typen, Berliner und Hofer.
7: Sagen wir so, der Oberfranke oder der Franke selber ist ein zurückhaltender Mensch. Für mich war das eigentlich das Tolle, als ich nach Berlin gekommen bin, das erste Mal als Tourist oder als Jugendlicher, dass die Berliner diese Kotterschnauze, dieses Weltoffene, dieses Lustige, das hat mich fasziniert. Und da habe ich dann gemerkt, dass die Berliner so ein bisschen mein Lebensgefühl verinnerlicht haben. Und dann bin ich mehr zum Berlin-Fan geworden, bis dahin, dass ich sogar einen Verein in Hof habe, Bund der Berliner und Freunde Berlins, dem ich vorstehe, weil wir öfter nach Berlin fahren, weil wir Berlin-Kultur nach Hof gebracht haben und immer wieder für diese Beziehung Hof-Berlin auch schwärmen. Aber man muss schon sagen, der Franke und der Berliner sind nicht unbedingt jetzt vom Charakter her sinnesgleich. Ja.
5: War es dir zu geteilten Zeiten schon bewusst, welche Bedeutung die Frequenz in Hof für uns in der DDR hatte, vor allem für uns in der südlichen DDR? Alle unsere Antennen waren auf Hof. Aber war es dir bewusst, was für ein magischer Ort für uns Hof war?
7: Ja, war mir von Anfang an bewusst, weil ich versucht habe, Brieffreundschaften aufzubauen mit Hörern von Plauen bis Dresden bis rauf an die Ostsee und habe dann gemerkt, in den ersten Briefen und in den ersten auch Gesprächen, wie ich dann Leute getroffen habe, wie wichtig der Sender, wie wichtig diese Information Inspiration für die Bürger der DDR ist. Und das hat auch mein DDR-Bild positiv geprägt, weil ich mich über die Städte auch mehr informieren konnte und informiert habe. Also für mich war der RIAS so ein Transmissionsriemen für die deutsche Einheit, weil sie viel über die DDR berichtet haben. Das hat für mich auch ein offenes Weltbild gebracht, dass ich die DDR von Anfang an interessiert verfolgt habe. Nicht nur die Politik, auch den Sport oder die Kultur.
4: Radio Mobil.
7: Deswegen solche Leute wie Gerd Koti oder Lord Knut oder Dennis King, das waren halt für mich die Halbgötter am Mikrofon.
6: Eine Hitparade vom RIAS Berlin, die Pointer Sisters. Ja, ich grüße alle Beteiligten, die in der Stadt sind, zum Filmfest Berlin 1985.
7: Im Endeffekt, die hast du vergöttert. Und ich kann mich erinnern, ich war vor dem Radio gesessen und habe die Sprüche mitgeschrieben, die die gemacht haben. Der Lord Knut beispielsweise hatte einen Ghostwriter, den Wolfgang Neuss, ein legendärer Kabarettist in den 50er Jahren. Und der hat später, der ist leider dann mehr oder weniger abgestürzt, der Wolfgang Neuss, der hat dem Lord Knut Gags geschrieben. Und diese Gags, diese ganzen Sprüche und so, die habe ich dann mitgeschrieben und habe die alle dokumentiert für mich, weil ich einfach diese Moderation genial fand.
0: Radio ist eben die große, dauerhafte Liebe. Jürgen Stader, die freie Stimme aus Oberfranken, der hat auch einen alten RIAS Haudegen ins Vogtland gelockt auf die sächsische Seite nach Plauen. Und in diesem Teil der ehemaligen DDR hatte der RIAS besonders viele Fans. Ein paar davon, die treffen wir, denn Plauen liegt ja auch zwischen Berlin und Hof auf unserer heutigen radio-nostalgischen Tour. Wie immer an dieser Stelle, auf Weiterhören.
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0: Richtet auf eure Lauscher, denn hier spricht der Tauscher. Der Alexander grüßt sie alle miteinander und wünscht auf diese Weise eine schöne Radioreise. Vier Buchstaben im Äther sind heute das Hauptthema. Keine Konkurrenz, denn es spielt sich alles auf der Bühne der Erinnerungen ab. Der RIAS, der einstige Rundfunk im amerikanischen Sektor Berlins. Gegründet 1946, zu Grabe getragen im Jahr 1993. Mit ihm ist so viel deutsch-deutsche Geschichte verbunden. So hatte zum Beispiel die Stadt Plauen in der DDR in den 70er und 80er Jahren einen Störsender betrieben. Der sollte das RIAS-Signal aus Hof ausbremsen. Das gelang nicht, weil nämlich die Stadt Hof im Westen von den US-Amerikanern einen extra großen Verstärker mit ganz großem Sendemast bekam. So hörte man zum Beispiel auch den legendären Rick DeLay, den Orton Army im Vogtland, diesseits und jenseits der Grenzen. Jürgen Stader aus dem Freundeskreis aus Hof, den hören wir weiter, er kannte diesen alten Ami persönlich und auch ich durfte ihn einmal in Plauen interviewen im Februar des Jahres 2000. Ich hatte ihm nämlich damals diesen akustischen Schnipsel seiner Vergangenheit vorgespielt. Lang, lang ist's her.
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0: Was macht der alte Ami eigentlich im Februar 2000?
12: Ich arbeite für eine internationale Rundfunkberatungsfirma. Wir beraten Radiosender in Neuseeland, Australien, Amerika, Deutschland. Geh mal hin, quatsch sehr viel. Sag, Alter, so viele Fehler habe ich gemacht und wenn du den Fehler machst, kriegst du auf den Mutze. Dann hole ich mein Geld ab und dann will ich wieder weg.
0: Rick DeLay, zum Schluss noch ein Gruß an unsere Hörer hier im Vogtland, Westsachsen und Ostthüringen. Das wär's doch, oder?
12: Hi, ich bin's, alter Ami Rick DeLay. Wie läuft's da im Vogtland? Hi, ich bin hier, du auch?
13: Das war aus dem Funkhaus an der Kufsteiner Straße.
0: Aber vor allem wird immer RIAS 2 genannt. Mhm. Dabei ist ja der Kern des RIAS eigentlich RIAS 1 und die vielen Stimmen und die Politik und Kultur. Warst du auch gelegentlich RIAS 1-Hörer?
7: Nicht nur gelegentlich. Also ich war damals auch dem Schlager zugeneigt. Das heißt Nero Brandenburg und solche Moderatoren, die bei RIAS 1 ihre Sendungen hatten. Schlagermarathon, bin extra nach Berlin gefahren, habe ihn bei der Sendung über die Schulter geschaut. Und was mir auch wichtig war, Rundschau am Morgen, Rundschau am Mittag, Rundschau am Abend. Diese komprimierte Politik-Sendung im RIAS, der quasi für mich auf einen Punkt alles nochmal zusammengefasst hat. Das war der Peter Meyerhofer oder das waren der Schulze, das waren Moderatoren, die haben auch wirklich genial journalistisch gearbeitet. Und für mich war auch wichtig, dass es auch die Parteipolitik, die in manchen Landesrundfunkhäusern der Fall war, die ist in Berlin im RIAS nie zur Sprache gekommen, weil es eben kein Landessender war, sondern ein bundes- und amerikanischer Sender. Also das war auch für mich immer wichtig, dass jetzt keine Parteifarbe irgendwie durchgeklungen hat.
0: Du hast ja auch dafür gesorgt und andere, dass Hof so bekannt geworden ist,
5: im Unterhaltungsbusiness, also dass eben dann Shows aus Hof kamen, dank Türöffner des RIAS auch.
7: Ja, also Hans Rosenthal, legendärer Moderator und auch Fernsehmann, der hat dafür gesorgt, dass die Hofer Freiheitshalle beim ZDF offene Türen hatte. Wir hatten eine ideale Pressestelle bei der Stadtverwaltung. Da hat man das auch ausgenutzt oder hat es befürwortet, dass man mit dem RIAS zusammengearbeitet hat. Und für mich war es immer schön, es war für mich ein erster Lokalsender. Da gab es die Lokalrundfunkanstalten ja noch gar nicht, aber man hat aus Hof, über Hof, in Hof berichtet und das hat mich unheimlich stolz gemacht als Hofer. Es gab eine 4-Stunden-Sendung aus Hof, wo man die ganze wirtschaftliche und politische und kulturelle Situation Oberfrankens dargestellt hat und das gab es einmalig eben nur im RIAS. Der BR war nie in Hof und hat solche Sendungen gemacht.
5: Du hast einiges bewahrt vom RIAS, nicht nur Aufkleber, nicht nur Mitschnitte, nicht nur Plakate, sondern eben auch ein wichtiges kleines, großes, rotes Licht, Jürgen.
7: Also ich habe den RIAS zumindest auch im Herzen bewahrt und im Kopf bewahrt. Es nimmt mir auch keiner mehr. Und dieses Positionslicht, das du ansprichst, das war quasi an den Sendemasten in Hof. Das war ein Licht, das den Flugverkehr quasi symbolisieren sollte. Achtung, da steht ein Mast im Weg. Und dieses Positionslicht habe ich retten können, weil es eben ein Teil des RIAS-Senders in Hof war. Ja.
5: Um das mit den Worten von Nero Brandenburg zu beenden, der mal sagte, man hat mich aus dem RIAS rausgedrängt, aber man kann niemals den RIAS aus mir rausdringen.
7: Ja, also ich denke, was der Nero, liebe Gott hab ihn selig, immer gesagt hat, gilt auch für uns als echte Hörer, als für echte RIAS-Fans. Das hat unser Leben positiv geprägt, unser deutsch-deutsches Verhältnis, unsere Einheit geprägt. Und der RIAS war für mich ein Wegbegleiter und Wegbereiter der deutschen Einheit. In den RIAS-Mikrofonen haben legendäre Politiker gesprochen, wie der Ernst Reuter, wie der John F. Kennedy. Und der unsägliche Schabowski musste damals die Bekanntgabe der Grenzöffnung und der Reisefreiheit in ein RIAS-2-Mikrofon sprechen. Das war für mich eine innere Genugtuung politischer Art. Also der RIAS hat mich auch politisch sehr geprägt.
5: Und um auch noch den von mir so geliebten Christian Wiener zu zitieren, auch ja. Gott hab ihn selig, ja. Seit dem Juli 2020, bezogen auf das Nachfolgeprogramm, hat er gesagt, bei einer Besuchergruppe, die mal im Funkhaus war, meine lieben Damen und Herren, ich muss unser Haus in Schutz nehmen, wirklich, die können es nicht besser.
7: Ja, also es ist ein gewisser Neidfaktor in Berlin vorhanden, deswegen wurde auch dieser 80. Geburtstag nur in Hof und in Plauen gefeiert, wo eben die Action ist und die Berliner haben sich geziert, das noch hochleben zu lassen, weil sie eben an diesem wahnsinnigen positiven Erfolg von RIAS gemessen werden und diesen Erfolg leider, muss man sagen, auch nicht mehr erreichen.
5: Und bei uns in der Radioreise lebt der RIAS weiter, denn Radioreise ist immer RIAS, denn es heißt immer Radio in Alex Sinne.
7: Sehr schön, das ist hervorragend. Also wir grüßen alle RIAS-Hörer im aktuellen Sinne.
0: Jürgen Stader, ein stolzer Oberfranke aus Hof. Er wird uns in einer separaten Sendung einmal seine Stadt vorstellen, die natürlich mehr zu bieten hat als nur die Erinnerung an die RIAS-Sendeanlagen. Und Jürgen hat einen alten RIAS-Haudegen aus Berlin nach Plauen geholt. Das wird ein richtig netter Treffpunkt. Das ist die freie Stimme der freien Reisewelt. Alexander Tauscher zwischen Berlin und Hof, jetzt in Plauen für die Radioreise. Als der RIAS 80 Jahre alt geworden wäre, hatten die Erben seinen Geburtstag verpennt oder verdrängt. Und während in Berlin diesbezüglich Funkstille war, da feierten zunächst in Hof und später in Plauen viele Freunde diesen Jubilar, der zwar begraben, aber dennoch in den Herzen geblieben ist. Carsten Repert hatte RIAS-Freunde aus Ost und West in die Spitzenstadt ins Vogtland gelockt. Da durften wir natürlich auch nicht fehlen bei dieser kleinen Party in der Ostvorstadt.
14: Ich bin unter anderem Vorstand beim 1. FC Wacker. Ich bin hier in einem Arbeiterviertel aufgewachsen und in diesem Arbeiterviertel haben also wirklich alle RIAS gehört. Das war unser Sender. Dort haben wir unsere Informationen bekommen, die wir gebraucht haben fürs Leben. Also ich habe das nicht gewusst, dass es in Hof einen Verstärker gab. Ich wusste auch nicht, dass es in Plauen einen Störsender gab. Aber ich habe gewusst, wie ich den RIAS empfange. Und dieser Sender hat uns von früh bis abend begleitet. Wir haben hauptsächlich RIAS 2 gehört als jüngere Menschen, weil das eben der Jugendsender war.
15: Jetzt, komm jetzt, stopp jetzt.
14: Das war einfach ein geiles Radio. Erstens mal gab es keine Werbung und zweitens haben die für uns extra die Lieder ausgespielt, sodass wir das aufnehmen konnten, denn wir kamen nicht an die Westmusik. Das war also in den 80er Jahren. Die deutsche Einheit hat stattgefunden. In Plauen waren die Menschen zuerst auf der Straße, 2 Tage vor Leipzig übrigens. Das ist also dokumentiert alles. Aber viele in Deutschland denken noch, dass in Leipzig die Revolution losging. Das stimmt nicht. Die ging in Plauen los. Wir hatten die höchste Ausreisequote in Plauen und haben alle RIAS gehört. Und der RIAS hat dafür gesorgt, dass wir gut rübergekommen sind sozusagen. Dann zu unserem Begrüßungsgeld nach Hof etc. Der Rias war überall, hat uns begleitet. Dann wurde leider dieser Sender eingestellt, weil er seinen Auftrag, nämlich die deutsche Einheit, erfüllt hatte.
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14: 30 Jahre, 40 Jahre später, ich bin dann über fünf Ecken zum Journalismus gekommen, bin übrigens ursprünglich Baufacharbeiter, Maurer, wie man sagt, habe hier die Plattenbauten mitgebaut, ganz
5: Vielen
14: viele
5: Dank
14: Baustelle.
5: Dafür.
14: Ja, manche haben es überlebt, viele sind abgerissen worden, aber die halten schon noch eine Weile und jedenfalls bin ich dann also zum Journalismus gekommen, habe dadurch auf diesem Wege den Jürgen Stader kennengelernt, ein unfassbarer Rias-Fan, der mir erstmal den Rias erklärt hat. Das wohlgemerkt 35 Jahre, nachdem ich den gehört habe. Und dann sagte er mir, dass der Rias sich ganz schwer tut, selber in Berlin mit seinem Erbe und dieses quasi totschweigt und es einen 80. Geburtstag gibt, der in Berlin nicht gefeiert werden soll und er das in Hof feiert. Da ich selbst inzwischen in Franken wohne, also dieses Gebiet hier ist ja eins, und somit fahre ich auch immer am Grenzturm vorbei und wusste sofort, wenn die das in Hof feiern, das geht nicht. Das muss ja in Plauen gefeiert werden. Und so bin ich auf die Idee gekommen, Leute zu fragen, ob wir das hier in Plauen feiern.
5: Und das ist toll, dass du es schaffst, 80 Jahre nach Gründung des damals noch Drahtfunk im amerikanischen Sektor, später des Rundfunks im amerikanischen Sektor Berlins, hier Fans in einen Verein zu locken, in so eine Halle mit einem einfachen, schönen Vortrag, PowerPoint-Bilder, O-Töne einspielen, eine Rias-Geburtstagstorte, Musik aus dieser Zeit, dass du es schaffst, noch daran zu erinnern, in heutigen Zeiten.
14: Ja, also ich habe überhaupt nicht gewusst, was ich da tue, muss ich ganz ehrlich sagen, weil für mich war klar, wenn ich das jetzt nicht mache, dann wird es niemand machen. Und dann haben wir das begonnen und haben eigentlich gar nicht so richtig damit gerechnet, dass das jetzt so einen Hype gibt und die Leute von sonst wo nach Plauen fahren, nur um bei dieser Feierlichkeit dabei zu sein. Die Leute, die heute hier gekommen sind, die sind ja alle so weit in die 60, 70, 80 bis an die 90 Jahre, da weiß man ganz genau, das wird wahrscheinlich statistisch gesehen für ganz viele die letzte Rias-Veranstaltung gewesen sein. Und die gehen hier glückselig nach Hause, freuen sich und da freut man sich.
5: Da freut man sich, aber sei so lieb, versuch's auch zum 90. auf jeden Fall. Einige werden leben und weißt du, auch die, die es gar nicht mehr so aktiv erlebt haben, sind sicher interessiert an Zeitgeschichte. Wir haben halt so viel Geschichte überall in Museen und so wenig Rundfunkgeschichte, die gelebt wird. Und deswegen, also bleib da bitte dran, Carsten.
14: Ja, also Radio ist ja was, wo ich mal genauer hinhören kann auch. Eben wirklich einmal ein Interview in Ruhe anhören kann.
5: Und wir wollen dafür sorgen mit der Radioreise, dass all das eben erhalten bleibt, was du gerade angemahnt hast. Deswegen gibt es hier bei uns Interviews, wir haben Tiefgang und das auch in Programmen, die im Umfeld vielleicht auch etwas anders sind. Also wir wollen immer unterhaltsam, nie mit dem erhobenen Zeigefinger, sondern immer beiläufig Informationen vermitteln und den Hörer einfach an der Hand nehmen, in dem Sinne glauben wir an gutes Radio, doch?
14: Also ich habe inzwischen natürlich die Radioreise, die ich vorher nicht kannte, auch mal angehört und muss sagen, Chapeau und freue mich auch drüber, dass es sowas gibt. Und deswegen sage ich auch, wenn mich die Leute fragen, wie wird es nur später mal, es wird gut.
5: Es wird gut, deswegen bleib uns gewogen, denn hier hast du immer Rias auf den Ohren, nämlich eine Reise im atlantischen Sinne, Radio im aktuellen Status. Wir sind einfach Radio in Alex Sinne.
14: Ja, und deswegen vielen Dank an die Radioreise, an den modernen Rias.
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0: ist heute das Thema einer deutsch-deutschen Radioreise. Unterschiedlichste Menschen aus Ost und West, die eines vereint, die Liebe zum schönsten Medium der Welt. Das hier lässt sich hören. Die Radioreise mit Alexander Tauscher zwischen Hof und Berlin, jetzt in Plauen. In der Plauener Ostvorstadt hatte der Rias, also der Rundfunk im amerikanischen Sektor Berlins, zu DDR-Zeiten besonders viele Hörer. Über ein Leben in diesem ehemaligen Arbeiterviertel vor und nach der Wende sprach ich mit dem Gastwirt Wolfgang Dörschel. Er ist beim 1. FC Wacker an der Oelsnitzer Straße eine lebende Legende geworden.
17: Das war meine Schule, Kemmler-Schule. Da war ich 10 Jahre drin, von 61 bis 71.
5: Also direkt nach dem Mauerbau.
17: Genau.
5: Hast dann also 10 Klassenabschluss gemacht,
17: ja.
5: POS.
17: Ja.
5: Und dann?
17: Haben wir trotzdem noch Rias Berlin gehört.
5: Das ist gut.
17: Obwohl wir es eigentlich nicht durften, aber wir haben es gemacht.
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5: Was hat dich an dem RIAS so fasziniert? Es gab ja auch einen gewissen Sender aus München, ja, der eine dritte Frequenz hatte.
17: Aber RIAS Berlin hat für uns, wir waren ja Jugendliche, die beste Musik gemacht, was wir hören konnten. Bei den Musik war ja immer so ein bisschen lalala. Aber RIAS war wie Schlagerparade und das war für uns das Wichtigste, die Musik.
5: Den hast du gehört, das heißt, als du in der Ausbildung warst?
17: Noch in der Schule.
5: Aber in der Schule selbst oder zu Hause?
17: Nein, zu Hause.
5: Zu Hause, zu Hause. Also Musik nach der Schule.
17: Das war ja schon fast verboten, dass wir das selber hören. Ne?
5: Da, gerade wenn wir über die 70er reden. Ne?
17: Ja, also, ja.
5: Später war es anders gewesen. Gemeinsam mit anderen Schülern oder alleine?
17: Alleine. Es war ja bei uns immer ein bisschen gefährlich, sowas zu sagen oder zu hören. Du wusstest ja nie, mit wem du gegenüber sprichst. Ob das welche waren, die gehört haben oder nicht hören wollten. Oder es war immer so eine gefährliche Sache. Ne?
5: Du hast dich dann schon zu DDR-Zeiten hier in diesem Verein engagiert.
17: Ich kam in die Schule und mit der Schule war ich dann hier im Verein.
5: Um das zu erklären, vor der Schule ist ein großer Sportplatz, ja, FC ja. Wacker. Kommt das von Wacker Chemie oder von wo kommt das?
17: Nee, wir wussten das früher nicht. Als wo ich hier in die Schule kam, hieß das hier Aufbau bleiben. Und dann nach der Wende haben wir das mal recherchiert. Und dann wussten wir, dass das ganz früher, 1907, Wacker Blauen hieß. Und dann haben wir das umgezwitscht zu Wacker Blauen.
5: Schon zu DDR-Zeiten?
17: Ja.
5: Das war ein Fußballverein und du warst der Vereinsvorsitzende.
17: Ich war dann eigentlich schon viele, viele Jahre Vereinsvorsitzender, ja.
5: Das ist nicht irgendein Verein, das ist ein zentraler hier im Süden von Plauen.
17: Ja, jetzt zur Zeit haben wir über knapp 400 Mitglieder, davon die Hälfte Kinder und Jugendliche.
5: Wie war dieses Jugendleben in der DDR hier gewesen? Einerseits natürlich der Drang, Fußball zu spielen, sich sportlich zu betätigen, war ja bei allen gegeben. Hast du das auch wenig vermischt mit aktueller Musik dann? Oder
17: naja,
5: wie war das?
17: Ich möchte nicht sagen, dass unsere Jugend schlecht war. Wir konnten leben, wir hatten Spaß, hatten natürlich auch Hemmnisse logischerweise, ne? Zum Beispiel, wir konnten nicht groß draußen rumziehen, wir gucken Westfernsehen, hier in RIAS Berlin oder irgendwas. Das war immer ein bisschen ein Schneidepunkt. Ne? Wo kannst du es erzählen, wo kannst du es nicht erzählen?
5: Lief mal im Vereinsheim heimlich RIAS 1, RIAS 2?
17: Da lief auch Westfernsehen.
5: Und das war ja hier in Plauen fast mit einem Draht möglich.
17: Genau.
5: Mit einem Faden, ne?
17: Genau.
5: Und einem feuchten Finger.
17: Genau.
5: Weil das so nah ist. Das hast du dann bis zur Wende betreut?
17: Ja.
5: Darüber hinaus noch?
17: Auch.
5: Wie hast du die Wende erlebt im Verein? Das war auch sicher eine Zeit, wo dann junge Menschen sich ein wenig abgewendet haben, weil es gab andere Verlockungen.
17: Also wir haben mit der Wende haben wir hier eine komplette Mannschaft verloren, die dann Richtung da gegangen sind.
5: Also nach dem Westen gegangen.
17: Naja, ja, die Wende war ja für uns wie Schwert, ne? wie ein Schnitt. Wir wussten ja gar nicht, wie geht's denn weiter. Also da hatten wir einen Badenbetrieb, der uns finanziert hat. Der war weg. Wir wussten nichts von den Satzungen oder was ich weiß, was wir alles machen mussten als Verein. Mussten wir alles erstmal erkunden. Und das Schöne war, wir hatten hier einen Hof, wirklich war einen guten Partner, die uns unterstützt haben. Hier, habt ihr mal von uns die Satzung, schaut sie euch an, ob ihr euch das anpassen könnt oder und. Das war wirklich gut. Es war nicht so, dass wir Ossis und das Wessis, nee, die haben uns wirklich gut unterstützt.
5: Und damit sind wir bei der Brücke Hof Plauen, also die wir hier im Großen haben mit RIAS, auch im Kleinen. Also es gab praktischen Austausch und auch Lebenshilfe, ja, von West nach Ost,
17: genau,
5: von Verein zu Verein.
17: War ganz toll.
5: Weil es ja doch eine gewisse Rivalität der Städte auch gab, jetzt nach der Wende. Wo ist die bessere Kaufkraft? Wer hat sich besser entwickelt? Aber das war nicht so.
17: Das war nicht so. Völlig nicht so. Ja. Klar, wir wussten schon, dass das erste Mal ein Sprung ist, ne? Von da nach da, ne? Wir.
5: Begrüßungsgeld zeigst du gerade. Um das zu erklären,
17: ja. Genau, genau.
5: Als die Taschen war, erst Plauen, ist man natürlich nach Hof oder nach Rehau zum Begrüßungsgeld holen,
17: genau,
5: gegangen.
17: Ja. Genau. Standen wir auf der Straße nach Hof und standen Schlange, Autos, Schlange. Und immer schon.
5: Ich stand auch damals im Dezember, weil es gab nicht das zweite Begrüßungsgeld,
17: ja,
5: von 40 Mark.
17: Genau,
5: ne?
17: Genau.
5: Und das konnte man sich abholen. Dafür ist man dann nachts um eins aufgestanden, auf der Autobahn voller Stau. Und hat natürlich RIAS gehört, auch vor dem Rathaus in Rehau, das weiß ich noch genau. Und wir haben ja heute eine Frau, die hat das Begrüßungsgeld ausgezahlt in Rehau damals.
17: Ja,
5: ja.
17: Die mit dem?
5: Mit dem Hut.
17: Ehrlich?
5: Ja, das ja. Also das ist gelebte Freundschaft gewesen. Jetzt natürlich zum 80. Geburtstag des RIAS. Was ist für dich für ein Gefühl, da nochmal dran zu erinnern auch und das nochmal zu erleben mit so vielen Freunden?
17: Die Zeit RIAS ist ja eigentlich vor uns vorbei gewesen. Das jetzt konntest du ja alles hören und da hat sich das alles ein bisschen vermischt, logischerweise. Ne? Das sind ja Jugenderfahrungen, die du gehört hast, das bleibt immer.
5: Weil es heißt, die Generation wird aussterben. Glaubst du, dass man eine neue Generation noch damit interessieren kann?
17: Ja, jetzt die Generation, die 40 vielleicht ist, die kennen RIAS Berlin vielleicht gar nicht. Nimmer.
5: Der Name sagt manchen etwas, weil sie es eventuell nochmal gelesen haben.
17: Ja, Rias Berlin, ja.
5: Und man darf nicht vergessen, es gibt auch eine Rias Berlin Kommission, die heute noch Stipendien vergibt und große Journalisten, Ingo Zamperoni, haben darüber ihre Auslandsaufenthalte finanziert. Aber das verbinden vielleicht weniger mit dem Sender. Vielleicht hast du auf der Suche nach dem schönen Sender noch nicht die Radioreise entdeckt. Dann hör doch mal bei uns rein und fühl dich einfach nicht in die Vergangenheit zurückgesetzt, aber fühl einfach die Vergangenheit in der Gegenwart präsent und einfach die guten Tugenden mit dem modernen Guten verbinden.
17: Das ist richtig. Ich werde es machen. Vielen Dank.
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0: Das ist genau die Devise bei uns. Übrigens war bei dieser Feier auch der Plauner Albrecht Lenk mit dabei, genannt der Albi. Er besitzt nämlich das einzige komplette Archiv des ehemaligen Labels VEB Deutsche Schallplatten Berlin. Und einen Schallplattenaufleger aus einst West-Berlin, den treffen wir auch noch. Hier ist Rias. Radioreise ist außerordentlich schön. Heute im historischen Äther zwischen Berlin und Hof. Alexander Tauscher schwelgt in Erinnerungen. Ja, diesmal steht unser Medium selbst einmal als Ziel im Mittelpunkt einer etwas anderen Tour. Radio History am Beispiel von vier magischen Buchstaben. Für die Menschen in der damaligen DDR war Radio ja ein akustisches Fenster in den Westen. Neben dem von mir so heiß geliebten klingenden Sonntagsrätsel zählte der Rias Treffpunkt zu den beliebtesten Sendungen, bei der Ost und West vor dem Empfangsgerät saßen. Und dieser Mann hier, der war einer dieser Treffpunktmoderatoren, den ich in Plauen traf. Und auch mit ihm drehen wir die Uhr nochmal zurück.

0: Mein Name ist und bleibt Gerhard Koti, Freie Universität Berlin. Dort hat mir der Herbert Kundler, Programmdirektor vom RIAS, der war gleichzeitig Lehrbeauftragter am Institut für Publizistik. Er macht das jedes Jahr, so eine schöne Veranstaltung. Und wenn die Studenten nichts sagten, dann hat er anderthalb Stunden geredet, fast druckreif. Und wir waren eine andere Sorte von Studenten. Wir haben gesagt, wir wollen was. Wenn Sie ein Programmdirektor sind, dann machen wir erstmal bitte schön die Veranstaltung bei Ihnen im Sender und nicht hier an der Universität. Und so kriegten wir Kontakt und er hatte dann irgendwann festgestellt, dass ich nicht so auf den Mund gefallen bin und sagte, dann machen wir mal ein bisschen was, versuchen wir doch mal. Und so bin ich zum Radio gekommen, zum RIAS gekommen.
1: Direkt zum Treffpunkt oder zunächst woanders hin?
0: Zum Treffpunkt. Also er hat mir seinerzeit gesagt, gehen Sie doch mal zu Herrn Kitschi hin, das ist der Chef vom Treffpunkt. Und sagen, Sie kommen von mir, von der Uni und Sie sollten sich mal erproben. Und dann habe ich meine ersten paar Beiträge gemacht und dann noch welche. Ja, und dann wurde ich so lockerer, freier Mitarbeiter und dann irgendwann kriegte ich die Chance, willst du mal probieren zu moderieren? Ja, unbedingt. So, und da habe ich dann halt auch Moderation gemacht.
1: Und Moderation gemacht hieß ja, du hast selber auch aufgelegt.
0: Ja.
1: Oder war das noch eine Senderegie wie bei RIAS 1?
0: Das war ja schon die neue Zeit, die nächste Generation. Das heißt, man saß an einer Diskothek, in der Mitte das Mischpult und die Regler. Rechts ein Plattenspieler, links ein Plattenspieler. Später kam auch eine Bandmaschine dazu. Hinlegen, eintunen, losfahren, regeln, runter, rauf, runter und so.
1: Treffpunkt war ja neben Schlagern der Woche und Evergreens are Go-Go eine der beliebtesten Musik, sagen wir mal, Populärsendungen in Ost vor allem, ja.
0: Also der RIAS Treffpunkt hatte unheimlich viele Hörer in der DDR insgesamt. Natürlich saßen wir im Westen, wir hatten als frühere Westberliner Studenten natürlich immer einen Blick auf die Stadt. Und das musste erstmal in die Hirne rein, dass unsere Hörer nicht in Westberlin saßen und nicht in die Kneipen, die einschlägigen gingen, sondern die Hörer waren in der gesamten DDR.
1: Und die hatten euch geschrieben und das ging über ein System von Deckadressen. Das muss man den heutigen Hörern mal erklären, wie eine Deckadresse funktioniert hat. Du hast also nicht an RIAS Berlin, Kufsteiner Straße in 1000 Berlin 62 geschrieben, sondern zum Beispiel an Frau Wegner irgendwo.
0: Ja, es waren Adressen, die es tatsächlich gibt und gab. Aber wo halt vielleicht kaum Leute drin wohnten, dann wurde gesagt, aha, dann nehmen wir mal Belziger Straße 23 und als Name nehmen wir Susanne Müller oder was auch immer. Und dann haben wir als Moderatoren gesagt, so liebe Leute, das waren die Wunschsendungen für heute. Wenn ihr weitere Wünsche habt, dann schreibt uns doch, schreibt an Susanne Müller, Belziger Straße 23, 1000 Berlin irgendwas. Und das waren die sogenannten Deckadressen. Das heißt, das war mit der Post abgestimmt, dass die Post an dieser Personen und diese Anschriften an den RIAS weiterzuleiten waren.
1: Die mussten freilich auch wechseln, die Deckadressen, weil natürlich die Straße auch hinterher kam.
0: Die haben wöchentlich gewechselt. Ich habe gerade heute von jemand gehört, der extra seinen Brief aus einer anderen Stadt abgeschickt hat und hat es auch zurückgeschickt und zu Schelber.
1: War es dir bewusst, der du in dem kuschelig schönen West-Berlin im RIAS Funkhaus saßt, wie viel zu hören? Ich meine, ab und zu kam natürlich eine Hörerpost und es kam auch körbeweise nach der Wende weg. Aber war es dir zu Ost-West-Zeiten bewusst, was du für eine Bedeutung für die Menschen in Ost-Berlin in der DDR hast?
0: Ja, ein Beispiel will ich sagen. Ich habe einen Musiker aus Ost-Berlin, einer ganz gut bekannten Band, finanziell unterstützt, indem ich ihm Westplatten verschafft habe. Konnte er dann umrubeln und aus dem Geld konnte er dann wieder Verstärker aus dem Westen kriegen, über einen Mittelsmann, der das dann per Bus dann nach Ost-Berlin schaffen konnte. So, und dann war ich mal von der Band eingeladen, am sogenannten Abnahmekonzert teilzunehmen. Ich hatte mich aber verspätet und als ich ankam, hatte die Veranstaltung schon angefangen. Das ist so ein Mist. Jetzt kann ich meine Leute nicht treffen und habe dann Ordner gefragt. Ich würde ganz gerne hier rein. Nein, nee, hast du eine Karte? Nein, habe ich nicht. Ich möchte wirklich dringend rein, weil die Band hat mich eingeladen. Nee, kann ja jeder sagen. Dann habe ich gesagt, jetzt kommt's. Also pass auf, ich sag's ungern, aber ich komme vom RIAS Treffpunkt und ich würde gerne hier rein. Ja, Alter, warum sagst du das nicht gleich? Schwupps, war ich drin. Ja. Original so.
1: War es für dich gewissermaßen gefährlich, nach Ost-Berlin in die DDR zu fahren oder war das kein Problem?
0: Das war für mich überhaupt kein Problem. Ich habe ja mit vielen Musikerfreunden dann auch ganz gerne mal einen gefeiert und einer musste sich bereit erklären, nichts zu trinken, der musste mich dann zum Bahnhof Friedrichstraße zurückbringen.
1: Bis 0 Uhr.
0: Bis 0 Uhr, genau. Ja, und das 0 Uhr war nicht immer einzuhalten. Ich bin jetzt kein Alkoholiker, so, aber ich hatte sicherlich manchmal auch so ein bisschen was getrunken und kam dann um 12:30 oder so an. Ja, dann wurde der Zeigefinger gehoben und dann, ja, los, gehen Sie raus.
1: Wäre es möglich gewesen am nächsten Morgen oder gäbe es dann Probleme?
0: Nee, wäre möglich gewesen. Es gab ja Beziehungen von Leuten, die praktisch in Ostberlin ihre Beziehung hatten und praktisch täglich rein- und rausreisten.
2: Stell dir vor, du kommst nach Ostberlin und da triffst du ein ganz heißes Mädchen.
1: Udo Lindenberg hatte so eine heiße Liebe in Ostberlin in den 70er Jahren. Manuela hieß sie, kam aus Pankow, da übrigens, wo auch Erich heimlich auf dem Klo Westradio hörte. Die Radioreise mit Alexander Tauscher geht langsam in die Schlussetappe. Heute zwischen Berlin und Hof, durch den Äther der Vergangenheit. Im Hintergrund läuft ein Musikbett, das ist in den Ohren einer ganzen Generation zwischen Ostsee und Erzgebirge einfach, ja, Musik in den Ohren. Zum 80. Gründungsgeburtstag des RIAS sprach ich mit dem Ex-RIAS-Treffpunkt-Moderator Gerhard Kothi über gestern und heute.
0: Zum 1. Januar 86 bin ich zum SFB gegangen.
1: Kurz vor dieser Programmreform, RIAS 2 als Vollprogramm.
0: Ja, wir hatten ja schon mitgemacht, die Reform Jugendwelle RIAS 2. Und dann kam ja der nächste Schritt. Und da muss ich gestehen, dieses Konzept hat mich nicht überzeugt. Und da ich die Chance hatte, zu einem anderen Sender zu gehen, wo ich auch Erwachsenenprogramm machen konnte. Ich wollte ja auch den Jugendfunk hinter mich lassen. Und insofern war der SFB mit dem Zeitfunk genau richtig. Und da konnte ich dann die Morgensendung moderieren.
1: Auch aus Sicht der Geschichte war es ja eine richtige Entscheidung, weil der SFB hat die Wende länger überlebt.
0: Nee, aber danach wurde es also richtig spannend. Das Zusammenwachsen von Brandenburg und Berlin im Radio. Es entstand ja zunächst mal aus den Resten des DDR-Rundfunks der Ostdeutsche Rundfunk Brandenburg, der OAB. Da hatten wir also OAB und SFB und es war klar, die müssen zusammenwachsen. Und da hatte ich durchaus eine interessante Aufgabe, daran mitzuwirken.
1: Jetzt hat man dich hier 80 Jahre nach Gründung des RIAS und fast 40 Jahre nach Ende der DDR nach Plauen eingeladen, so als lebende RIAS-Ikone. Wie kommt man sich da vor?
0: Ich gehe einmal runter wie Öl, ja. Also das ist doch herrlich. Also war ich immer jemand, der ziemlich unkompliziert ist und gerne mit Hörern einfach sich zusammen auseinandersetzt, unterhält. Und insofern ist das eine ganz tolle Geschichte hier.
1: Kommt man sich da wie ein Heiliger vor?
0: Nein, so weit geht's nicht. Ich kenne ja einen Hof. Ja, auch da als zu RIAS-Zeiten gewesen. Also wenn man ein relativ normaler, unkomplizierter Charakter ist, dann machen solche Sachen doch Spaß. Also man darf sich nichts drauf einbilden. Also man hat vielleicht seinen Job gut gemacht. Ich war vor ein paar Jahren mal bei einem Klassentreffen mit anderen Kollegen mich ausgetauscht und da musste jeder erzählen, was er so macht. Und da sagte einer dann, boah, das ist aber doch erheblich. Aber es ist schön, dass du dir nichts drauf einbildest und dass du sagst, es gilt nicht mir als Person, es gilt diesem Sender oder dieser Funktion da. Und so sehe ich das auch. Also ich habe Glück gehabt, ich bin dankbar für mein Berufsleben, ja, aber meine Nase bleibt unten.
1: Die Nase bleibt unten und vor allem, wir trauen heute zu Recht vielleicht diesen Zeiten nach, aus programmlicher Sicht, aber aus Sicht der Macher gibt es ja heute doch eine gewisse Vielfalt auch. Ich weiß nicht, könnte jemand, der beispielsweise nur eine kaufmännische Ausbildung hat, der kein Journalismusstudium hat, der nicht mal ein Volontariat gemacht hat, hätte er einfach so im RIAS ans Mikro kommen können?
0: Nicht einfach, aber es gibt absolute Naturtalente, die irgendwann diese kleine Türchen oder eine Spalttür erkennen und dann durch wollen. Ich glaube, ich wäre heute nicht reingekommen.
1: Schaust du nur nostalgisch zurück oder entdeckst du im Gegenwärtigen auch was Schönes?
0: Also ich gucke mit einer gewissen Wehmut zurück und das Formatradio ist nicht der Weisheit letzter Schluss.
1: Zwar gibt es den Ausdruck, ein Mensch mit Format, aber eben das Format in dem Sinne ist dann natürlich begrenzt. Also erstmal fühle ich mich geehrt, eine RIAS-Stimme hier in der Sendung zu haben.
0: Gottes Willen, nein, bitte eine Spur tiefer. Ich mag von mir nicht selber als Radiolegende sprechen, das bin ich nicht, aber ich habe meinen Beruf, glaube ich, ganz gut gemacht und mit großer Begeisterung.
1: Viele machen doch heute irgendwas Eigenes. Nero Brandenburg hat noch lange einen YouTube-Kanal befüllt, andere machen bei kleinen Projekten mit, einige haben einen eigenen Webradiosender. Zieht sich nochmal ans Mikrofon?
0: Ja, ich habe gemerkt, dass es mir hier Spaß gemacht hat. Auf der anderen Seite, ich weiß gar nicht, wie viele Podcasts von früheren Kollegen ich kriege, wo ich immer nur sage, toll, dass du den oder den gemacht hast, aber wann soll ich denn das hören?
1: Und vielleicht, Gerhard, kommst du dann doch zum 90. Geburtstag des RIAS nochmal zu seiner Feier, weil wir wollen dir niemals tot sagen.
0: Nein, ich komme mal gerne zum 90. und hoffe, dass ich dann auch noch krauchen kann.
3: Macht's gut, Nachbarn, und raucht nicht im Bett.
1: Dieser Hinweis kam aus dem Rias Himmel, von ganz oben, vom Rias Dino Nero Brandenburg. Am Ende einer Radio-Radio-Reise zwischen Berlin und Hof. Diesen Nero traf ich zu Lebzeiten für die Sendung Berlin-Moskau-China. Ist auch schon wieder Nostalgie aus heutiger Sicht. Jürgen Stader und Carsten Reper sind in meiner Sendung aus Plauen zu hören. Und ganz viele Sendungen aus Spree-Athen handeln auch von deutsch-deutscher Geschichte. www.radioreise.de. Hier gibt es zu jeder Sendung Blogs mit Bildern und Textinfos. In der heutigen Sendung zum Beispiel auch Einblicke in das ganz private Rias-Album von Horst Wendt. Radioreise.de und überall da, wo sich Rias-Freunde heute noch zu Hause fühlen. Der Gruß durch den Äther. Goodbye, au revoir, adios, ciao, hiwasti, ayo warbam, bis wir rein hier, marhaba und shalom, aber niemals vergessen, die Antennen zu erden.
3: Danke, dass Sie zugehört haben. Tschüss und bye bye. Und am Mikrofon war heute Horst Wendt. Dankeschön.
0: Gerd Kuti war gerne so Gast bei der Radioreise. Ihr habt mir die Gelegenheit gegeben, mich zu erinnern an Zeiten, die auch sehr schön waren. Und von daher kann man auch sehr noch ein bisschen Honig saugen.
4: Ich bin der Wolfgang Dirschel, weil die Ostfriesland ganz einfach schön ist. Wir begrüßen immer unsere Gäste ganz herzlich und denke doch, dass sie sich bei uns auch wohlfühlen.
5: Carsten Rebert sagt Tschüss den Radioreisehörern.
6: Vielen Dank, sagt Jürgen Stader aus Hof. Und wir wünschen allen Hörern weiterhin ein gutes Gelingen. Bleiben Sie gesund und vor allem bleiben Sie dem Rias geistig gewogen. Er ist es wert und das schätzen auch die damaligen Moderatoren.
1: Und alle Freunde unserer Show wissen es. Gleiche Stelle, gleiche Welle, auf alle Fälle. Bleiben Sie schön reisefreudig, meine Damen und Herren, denn es gibt noch mindestens 1000 Orte in dieser Welt zu entdecken. In diesem Sinn, wie immer, bis bald.
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8: Liebe Radiofreunde, das war die Radioreise zum Thema Berlin-Plauenhof, die Rias-History als deutsch-deutsche Geschichtsreise. Eine Produktion von Alexander Tauscher. Ich danke Alexander Tauscher für die Bereitstellung dieser Sendung. Liebe Radiofreunde, das war eine weitere Folge aus der Reihe FMK präsentiert. Bis zur nächsten Sendung von FMK Radio verabschiedet sich euer Kuno.

Wir haben es kurz nach 20 Uhr. Mitteleuropäischer Sommerzeit. Und ihr hört die Satzzentrale Retro. Mit den fröhlichen Wellen weltweit und auf 107.3 in Hilversum. Welcome, Lustres, in the Netherlands. Meine Lieben, diese Sendung kommt aus dem Studio 3 und es wird heute Abend eine Radio-Nordsee-Sendung. So, wie sie hoffentlich immer auch von der Mibo gespielt wurde. In Erinnerung an den Close-Down am 31.08.1974, also vor 50 Jahren, wurde die Mibo 2 an den Pfahl gelegt, beziehungsweise um 20 Uhr am 31.08. war dann Sendeschluss. Genauso kurz davor für Radio Veronica und natürlich auch für Radio Atlantis, die vor der belgischen Küste, 11 Meilen vor der belgischen Küste lagen und die leider immer wieder unter Wert ein bisschen verkauft werden, obwohl die so eine tollen DJs hatten und so eine tolle Musik gemacht haben und informativ waren. Aber die anderen beiden waren ein bisschen größer, jedenfalls die Schiffe. Mein Name ist Wolfgang Mickelburg und ich freue mich auf 2 Stunden R&I Close Down, 50 Jahre nach dem Close Down von R&I zurück auf den fröhlichen Wellen der Satzzentrale Retro.

our nice German servers. Welcome, our listeners. Worldwide, the sound from the world and the voice from Europe oder umgekehrt, so hieß es damals. Schön, dass ihr eingeschaltet habt zu einem kleinen Rückblick auf eine legendäre Geschichte, auf eine Sache, die nie so durch die Decke gegangen wäre, hätte man nicht wirklich diesen Mut gehabt und die gerade auch die Mibo bzw. Radio Nordsee an den Start zu bringen. Und das Ganze begann schon relativ früh. Und zwar haben dann zwei nette Leute aus der Schweiz, zunächst das Mal Norbert Schwendt und Cesar Lütti, die ganze Geschichte, die auch die Bandenwerbung sonst gemacht haben, in den Sportstadien, die Sache finanziert, wurden von den beiden Schweizern Edwin Wollier und Erwin Meister dann dazu bewegt, diesen Sender zu gründen. Und am 23. Januar 1970, das ist schon Ewigkeiten her, noch mehr als 50 Jahre, da ging dann Folgendes los. Und zwar, das waren dann so die ersten Sendungen, die gemacht wurden. Und das sind die ersten Testsendungen, die ersten Stimmen der Testsendung auf dem ersten Tag. Und das ist sogar

0: Hier ist Radio Nordsee International mit seinem Testprogramm. Und wenn Sie sich erst etwas später zu uns geschalten haben, wir haben erst vor wenigen Minuten unser Testprogramm aufgenommen. Sie hören Radio Nordsee International mit seinem Testprogramm, ausgestrahlt vom Radioschiff Mebo 2, Radioschiff Mebo 2. Also, wir senden von See auf Land.
1: Genau so war es damals. Und da gab es auch zum Anfang gleich ein deutsch-englisches Programm, englischsprachig und deutschsprachig, mit Axel, Elki, Hannibal und Horst Reiner aus Deutschland. Und dann waren noch dabei DJs aus Großbritannien, aber dazu kommen wir später nochmal, wenn wir dann die gesamte Liste mal kurz durchsehen. Also eine Geschichte, die so spannend war. Und falls das wieder einige sagen, wir hätten noch was über die Galaxy sagen sollen, den Vorreiter der Mebo 2. Liebe Freunde, wir haben nicht genug Zeit. Ihr könnt das alles im Internet ein wenig nachlesen. Wir haben leider nur die Möglichkeit, 2 Stunden das Ganze zu machen. Und demzufolge wollen wir natürlich auch viele selbstredende Zeichen setzen zwischen 1970 und dem 31. August 1974. Alles das, was da so passiert ist, im Großen und Ganzen, die Kleinigkeiten kann man gar nicht alle erwähnen. Das ist es viel zu kompliziert. Und deswegen müssen wir uns ein bisschen eingrenzen. Seid deswegen nicht so sehr böse. Es gibt andere Dinge, die wirklich ganz, ganz wichtig sind, die wir auch gerne mal machen möchten. So unter anderem dieses Ding.

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2: Jawohl, und wir haben uns aufs Einfall lassen, was richtig schön ist. Und zwar, wir spielen aus Top 40 zwischen 1970 und dem Anfang August, 2. August 1974 Hits. Hits, die damals von den Hörern gewählt wurden. So unter anderem ein Song vom 22. Februar 1970 kam er in die Top 40 von Radio Nordsee International. Und wir fangen mal so ein bisschen von oben an. Und zwar mit einer Geschichte, wo alle gesagt haben, naja, das könnte ja ein bisschen schief gehen, aber ging nicht. Sie haben gesagt, wir spielen den einfach mal. Und die Menschen wollten es hören und sie hören es heute noch gerne. Hier sind die White Plains von der R&I Hitback-Geschichte und My Baby Loves Lovin'.

Big L, Radio Swinging London und die vielen anderen Stationen, die dann leider auch schon viel früher in England ihren Betrieb einstellen mussten. Und es gab natürlich eine Station von Ronan O'Reilly. Die hatte so ein dickes Fell. Und deswegen gibt es sie heute noch. In Blackwater SC. Radio Caroline. Und die Ross Revenge. Die haben dieses Jahr übrigens 60-jähriges Geburtstagsständchen gefeiert, oder 60 Jahre Radio Caroline, haben wir berichtet hier auf der Satzzentrale Retro und haben uns darüber tierisch gefreut. Und ich freue mich heute Abend ganz besonders, ihr merkt es wahrscheinlich auch, bin ein bisschen aufgeregt. Ja. Hat auch einen Hintergrund. Wäre ich in der alten Bundesrepublik geboren und groß geworden, ich hätte Teufel und Thunfisch in Bewegung gesetzt, um Moderator auf diesem Radiochef zu werden. Ich hätte sogar noch Holländisch gelernt, mein Englisch etwas mehr verbessert und würde alles dafür geben, oder hätte alles dafür gegeben, auf diesem Radiochef senden zu dürfen. Ist nur leider nicht. Demzufolge bin ich an Land gegangen und an Land geblieben. Und hab mir einfach gedacht, naja, dann machst du es auf diese Art und Weise. Und blickst heute mal mit vielen Hörerinnen und Hörern auf den Close Down zurück. Einmal mit einem weinenden Auge und auch einem lachenden Auge. Da es immer noch sehr, sehr viele Menschen gibt und hoffentlich bald noch viel mehr, die einfach diese Geschichte von Radio Nordsee und den Seesendern weitertragen. So unter anderem auch mit dem nächsten Hit auch vom 22.02.1970. Platz 1 war Instant Karma von John Lennon und der Plastic Ono Band. Und hier ist die Nummer 2 aus der R&I Top 40. Ja! 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

ja, hört die Satzzentrale Retro. Ja, so sind wir, auf jeden Fall. Sind wir gewesen, vor vielen, vielen Jahren. Lange ist es her. Und der nächste Song, der kommt natürlich auch gleich erstmal. Aber erstmal gibt's noch ein bisschen Geschichtstraining und alles, was dazugehört, muss man ja wissen. Es gibt ja auch Menschen, die weitaus jünger sind als wir reifere Jugend. Dann ging der Betrieb natürlich los am 22. Januar, verließ die Mibo dann den Hafen von Rotterdam und ankerte zunächst erstmal bis am 28. Februar. Vor der Küste, außerhalb der Drei-Meilen-Zone, vor der Küste von Nordwijk. Ja, das war die erste Station. Und dann ging's los. 28. Februar 70 startete natürlich dieser Sender mit seiner legendären Erkennungsmelodie von Les Reed, Man of Action, den offiziellen Sendebetrieb auf Deutsch und auf Englisch, auf Mittelwelle und UKW. Junge, Junge. Und sie senden 18 Stunden Tag am Tag und spielten natürlich Music for a Young Europe, nicht? Das ist schon der Wahnsinn. Und mit ihrer starken Mittelwelle erreichte man sogar die ganzen Niederlande, Belgien und auch Nordwestdeutschland und Südengland. Und dann ging der Wahnsinn los. Innerhalb einer Woche erhielt das Züricher Hauptquartier 50.000 Briefe. 50.000 Briefe. Stell dich mal vor, 50.000, das wären alles E-Mails gewesen. Die hätten sie genauso erschlagen. Ja, ja. Und das war schon der Wahnsinn. Und der Sender ging damit so durch die Decke. Und im März 1970 verließ die Mibo 2 dann die niederländische Küste und ankerte vor der englischen Küste in internationalen Gewässern bei Clacton-on-Sea. Und alles andere ist natürlich dann viel später noch viel interessanter. Und interessant wird's auch jetzt wieder mal. Und zwar, ich habe noch ein Geburtstagskind am heutigen Tage, meine Lieben. Ja, ja. Eine Schwiegermutter hat heute Geburtstag. Und das ist die Schwiegermutter von Ulf und die Mutti von Daniela. Das ist Anne. Liebe Anne, herzliche Grüße vom ganzen Team der Satzzentrale Retro und allen Kollegen, die von Radio Nordsee noch da rumschwören hier. Und die besten Glückwünsche soll ich dir gerne ausrichten und möchte ich dir gerne ausrichten von Wolfgang, Daniela, Ulf, Tina, Bobby, Ricardo, Steffen, Anna, Rosi, Uwe und dem vierbeinigen Fellfreund Roja. Oskar heißt er. Hund Oskar. Habe ich auch nicht gehört. Also, wir haben keinen Titel aus dem berühmten Jahr, wo du geboren wurdest. Den möchten wir heute nicht spielen. Aber wir spielen einen Song, wo du auch noch mit Minirock durch die Gegend gelaufen bist. Und das hörte sich damals 1970 so an. Und zwar am 5.7.1970 Platz Nummer 1 in den R&I Top 40 Charts. Music from the West Coast. Hier sind John Fogerty, Tom Fogerty und Stu und Mo. The real sound from R&I, up around the bend.

0: Creedence Clearwater Revival. Herzliche Glückwünsche und Grüße nach Grabo. Und ihr hört diese Sendung auf diesen fröhlichen Wellen heute, ja?
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0: 50 Jahre Close Down von Radio Nordsee und den Seesendern allgemein. Ich muss dazu sagen, ich bin durch einen Freund damals, einen Schulkameraden auf Radio Nordsee gekommen. Radio Luxemburg war uns damals zu deutschlastig. Das heißt also, die Schlagerwelle, das war sowieso in der Zeit zwischen 1970 und 1975, 76 sowieso nicht unser Ding. Also wir waren die etwas langhaarigen und rebellischen Jugendlichen. Und also deutscher Schlager, nee, ging bei uns als Jugendliche gar nicht. Nein, nein. So, und ich hatte so einen kleinen Sternempfänger, so ein Sternradio. Wer das kennt, der weiß, was gemeint ist, einen Sternparty. Den habe ich 1970 zur Jugendweihe geschenkt bekommen. Und ein bisschen später, so im März, April nachher, wo R&I auch schon auf See war, da sagte ein Freund zu mir, du, sagte, da war doch die Kurzwelle schon zugeschaltet nachher. Du, guck mal, hier gibt's einen Sender, das ist ein Piratensender. Hä, sag ich? Piraten gibt's doch gar nicht mehr, die sind doch schon längst alle unter der Erde, schon 300 Jahre tot. Nee, nee, das ist ein Radioschiff, das sendet aus der Nordsee und nennt sich Radio Nordsee International. Ja, fanden wir natürlich alle richtig gut. Und dann sind wir da kleben geblieben, und zwar bis zum Ende von Radio Nordsee International. Zwischenzeitlich, wie gesagt, musste R&I in die englische Gewässer wechseln, oder wollte es auch, weil es darum ging, dass mehr oder weniger... Sie hofften dadurch, neue Werbepartner zu finden und Werbekunden, die dann dementsprechend diese ganze Geschichte, die nicht gerade sehr billig war, zu finanzieren. Aber sie mussten dann leider feststellen, dass die Labour-Regierung in Großbritannien ebenfalls das Anti-Pirate-Law-Gesetz unterschrieben hat. Und demzufolge wurden sie dann nachher mit Störsendern belegt und die Mebo 2 musste dann aufgrund mehrerer Frequenzwechsel und hin und her und hast du nicht gesehen, dann zurückdampfen. Und am 2. Juli 1970 lag sie dann wieder außerhalb der Drei-Meilen-Zone vor dem holländischen Seebad Scheveningen und hatte dort dann, glaube ich, auch ihren Standort gefunden. Und diese Black Knights, die haben sie natürlich auch durch. Richtig, die Jungs von der Mebo 2. Platz Nummer 17 am 20.09.1970. Das sind die legendären Rocker, die gerade eine neue Platte rausgebracht haben. Eine ihrer ersten Scheiben. Und dann heißt es, wie früher, ja.
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Man hat ja zur damaligen Zeit auch nicht so alles richtig mitbekommen, was so auf der, man hat ja nicht jeden Tag Radio Nordsee gehört. Ging ja gar nicht. Man musste ja nebenbei auch noch mal ein bisschen arbeiten, beziehungsweise in der Ausbildung dabei gewesen sein. Und das war natürlich so eine Geschichte, wo wir dann gesagt haben, alter Schwede, das geht ja gar nicht. Was da passiert ist auf der Mivo? Das erzähle ich euch nach dem nächsten Song. Zunächst ist einmal, ich hatte mir ja geschworen, du willst keinen deutschsprachigen Schlager hören. Also sowas, was damals hier Tralala und Hopsas sah, wo die öffentlich-rechtlichen oder der lineare Rundfunk, den privaten gab es noch gar nicht, die Leute von morgens bis abends bespaßt hat. Dann kam dann so Mitte der 60er doch mal ein bisschen Euphorie auf, dass dann einige Stationen doch sagten, wir müssten auch mal an unsere Jugendlichen denken. Unter anderem natürlich auch öffentliche Veranstaltungen wie der große Starclub, das Top Ten in Hamburg und auch in Berlin und in Düsseldorf gab es dort Riesenläden, wo die Livebands aus den Vereinigten Staaten oder auch aus Großbritannien dann spielten. Und dann geriet mein musikalisches Weltbild. Am 21.02.1971 so ein ganz klein bisschen auseinander, wo ich mir gedacht habe, was machen die denn jetzt da? Ja, das ist doch, fallen die jetzt auch auf den allgemeinen Mainstream rein? Sie waren ja ein Top-40-Sender, aber sie spielten ja wirklich nur englische und amerikanische Hits. Soul war vor allen Dingen durch Ferry Maat sehr stark vertreten. Ne? Brian McKenzie hat eine unheimliche Show hingelegt, die Maya Brian McKenzie Show. Und die Smash Plays, das ist eine Platte gewesen, die jede Stunde einmal dieselbe Platte gespielt wurde, den R&I Smash Play. Und das setzte sich bei den Leuten fest und erhöhte natürlich auch die Einkaufszahlen und Verkaufszahlen ganz gewaltig. Denn manchmal gab es Tage, da haben bis zu 8 Millionen Menschen, festhalten, 8 Millionen Menschen Radio Nordsee international gehört. Heute unglaublich. Heute freuen sich die Radiostationen im linearen und im privaten Rundfunk, wenn sie mal ein paar hunderttausend haben. Und das ist natürlich schon ein Quantensprung gewesen. Es war ja auch eine neue Zeit, eine neue Musik. Und jetzt zurück zu diesem Song, wo ich mir gedacht habe, das ist doch nicht machbar. Am 21.02. landete er auf Platz 4 der R&I Charts. Da wo ich gedacht habe, ist jetzt hier was falsch gelaufen. Und zwar... Bridget the Midget war von Ray Stevens, war auf 2. Holy Holy Life von Golden Earring auf 3. Und er, ich weiß nicht, wie es geklappt hat, er war auf Platz 4.

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0: du in der Radio North Sea Top 40. Und das bereits am 21.02.71. Zu Ehre gereichen wollen wir ihm ja auch mal gratulieren. Er ist ja gerade vor ein paar Tagen 75 geworden. Und hat ja seine Rockmusik dann nach dem Stones-Konzert so Anfang der 80er Jahre auch wieder entdeckt und seine Rockader rausgelassen. Die letzten Platten waren gut gemacht, lieber Peter. Und ich weiß nicht, wie du es geschafft hast. Ich vermute das einfach mal. Es gibt zwei Gründe. Entweder hat einer der DJs das gemacht. Ich weiß zum Beispiel, dass Graham Gill, eine Legende, nicht nur bei Radio Nordsee, sondern auch bei Swinging Radio London oder bei Big L war. Und Graham Gill war dafür bekannt, Künstler einzuladen. Unter anderem war auch Juliane Werding bei ihm auf der Mibo an Bord. Könnte gewesen sein. Die andere Geschichte wäre natürlich folgende, weil man in den Niederlanden, man hörte dort sehr, sehr, sehr gerne deutschen Schlager. Das ist heute noch so. Da ist man wirklich dabei und sagt dann tralala und hopsasa. Das finden die Niederländer auch richtig gut, weil diese 1-2-Tipp-Sache immer noch drin ist und so weiter und so fort. Also die beiden Varianten könnte ich mir gut vorstellen. Aber egal, Peter Maffay war auch dann europaweit über Radio Nordsee bekannt. Dann gab es eine Geschichte und zwar, wir beschäftigen uns jetzt erstmal mit einem Attentat auf das Radioschiff Bibo 2. Und dafür gibt es einen authentischen Nachweis zu der Geschichte vom 15. Mai 1971. Zunächst erstmal ein ganz normales Programm und dann hört selbst.
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1: Dramatischer konnte man das damals nicht darstellen. Es war an Dramatik nicht zu überwinden. Ein kleines Schiff wurde mal mit Personen benannt und diese Personen haben dann eine Bombe auf die Mebo 2 gebracht. Gott sei Dank ist nur der Wassertank getroffen worden, denn dicht daneben stand dann der Bunkertank für Diesel und alles andere, was dazugehörte. Dann wäre die Mebo wahrscheinlich unwiederbringlich verloren gewesen. Aber Gott sei Dank ist neben einem größeren Brand unterhalb vom Deck und die Brücke ist in Anführungsstrichen nichts Größeres passiert. Es wurde keiner verletzt und die Jungs, wohlgemerkt, sind mit dem blauen Auge davon gekommen. Später klärte sich das dann heraus, dass Radio Veronica eine nicht unwesentliche Rolle gespielt hat und diejenigen, die das durchgeführt haben bzw. beauftragt worden sind, sind dann auch rechtmäßig verknastet worden. Und verknastet worden, das war natürlich auch letztendlich im Umkehrschluss wiederum eine Geschichte, wo Radio Nordsee noch wiederum bekannter wurde. Das hat sich nachher im Laufe der Jahre bis zum Close-Down auch wieder alles normalisiert. Aber zunächst war man natürlich echt mal geschockt über die ganze Geschichte. Und die Ursache ist da. Radio Veronica hatte nämlich ein Schweigegeld in einer Millionenhöhe an Radio Nordsee gezahlt, dass sie vor der niederländischen Küste keine niederländischen Programme spielt. RNI hat das Geld nicht zurückgezahlt und jups, haben sie angefangen, dann dieses niederländische Programm, was wir heute Nachmittag auch von zwischen 16 und 18 Uhr gehört haben, die letzten beiden Stunden des Close Down, haben sie dann auch wieder gemacht. Denn die Niederlande waren ein ganz interessantes Gebiet und dieses Gebiet haben sie nicht nur musikalisch beackert, sondern auch werbetechnisch auf jeden Fall. Blicken wir mal auf den 30.03.1973. Platz 12 in den Radio Nordsee Top 100 war dann dieser Song. Das passt doch.

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1: Mensch, Opa hat recht. Auf der Satzzentrale Retro heute eine Radio Nordsee Spezialsendung, so wie ich sie auch zwischen 2010 und 2022 bei Radio Nordsee Germany damals gemacht habe. Und es gibt natürlich, ist er jetzt fertig? Ja, hat er, die Platte hat keinen Sprung, das haben damals wirklich aufgenommen, das Ganze. Ja, ja. Es geht jetzt mal um Regeln. Es gab ja einen Film, nicht? Radio Rock Revolution. Toll gemacht und zwar von der Sache her inspirativ, aber maßlos übertrieben. Es wurden bestimmt keine Orgien gefeiert, nicht? Und ähnliches oder Besäufnisse. Das war auch auf der Mibo so und zwar während des Zeitraums zwischen 1971 und 1974 galt für alle DJs folgendes Regelwerk. An der Playlist und dem Sendeformat muss sich jeder DJ festhalten. Das heißt also, das Sendeformat sollte nicht verändert werden. Es dürfen keine neuen Schallplatten, einschließlich Alben, gespielt werden, die nicht auf der Playlist verzeichnet sind. Das heißt also, man ist ja ein Top-40-Sender gewesen. Ja, genau. Das sind so die allgemeinen Regeln. Und dann geht's um die Geschichte, wo ich mir gedacht habe, zu keiner Zeit darf Essen oder alkoholisches Getränk mit ins Studio genommen werden. Zwei Stunden vor Beginn der Sendung müssen die DJs clean sein. Ob das nun immer so war, das möchte ich mal ganz gewaltig bezweifeln. Und dem Reinigungsplan für das Studio, welches vom diensthabenden Discjockey erstellt wird, oder der Reinigungsplan, ist unbedingt Folge zu leisten. Ja, ja. Discjockey werden zur Verantwortung gezogen, wenn sie durch ihre Äußerungen Radio Nordsee in Misskredit bringt. Und vor allen Dingen, was ganz wichtig war, dass grundsätzlich nach jeder Schicht der Aschenbecher leer gemacht werden musste. Wurde ja viel gequarzt damals auf den Sendern, ist ja heute fast undenkbar, aber egal, was soll's. Und ein Titel, der auch auf der Playlist stand von Radio Nordsee International, nicht nur bei Radio Nordsee, sondern auch bei allen anderen See- und Offshore-Sendern, das war dieser. Und zwar, der kommt aus den 60er Jahren. We love the Pirate Station. Kennt ihr alle noch, nicht? Die Rory.

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1: So klang es bis Ende August 1974 auf der Mittelwelle. Dann mussten Radio Nordsee und Veronica auf den Schiffen vor der holländischen Küste ihre Sendungen beenden. Nun, 50 Jahre später, kommen Brian McKenzie und weitere DJs von Radio Nordsee International zum Radiotag in Hilden am 5. Oktober im Kukutek. Alles weitere dazu auf www.offshoreradio.info. Also, nicht vergessen, das große Radio Nordsee International Wiedersehen am 5. Oktober im Kukutek auf dem Radiotag in Hilden. www.offshoreradio.info.

Das war ein bisschen Werbung in Sachen Piraterie, Radiopiraterie. Und zwar der 22. Erkrater Radiotag. Am Samstag, den 5. Oktober 2024, findet er nicht mehr in Erkrath auf der Sternwarte statt, sondern im Kukutek, das hat nichts mit den Kühen zu tun, das ist ein technisches Museum, im Kukutek-Museum in Hilden. Das ist unweit von Erkrath in der Nähe von Düsseldorf. Und es wurde ja auch schon gesagt, welche Seite man da schön besuchen kann. Und zwar Wolfgang und Jan Sundermann würden sich freuen, wenn ihr dort alle hinkommen könntet. Und zwar diese Internetseite heißt offshoreradio.info. Genau. offshoreradio.info oder .info. Da gibt es die Informationen. Und ich habe da schon mal ein bisschen durchgeguckt. Und zwar das Tagesprogramm beginnt ja so meistens nach dem Mittagessen. Und da gibt es viele Schätze, die Ben Meiering dort vorstellen wird in Sachen Soundkonserven und besten Bildern. Und dann gibt es die Final Jamboree mit Roger Kent, Mark van Amstel, Peter Hartwig auf der Bühne des Kukutek. Und ab 16 Uhr wird dann einer der Gründer von Radio Nordsee International, Edwin Bollier, Vic Pelly, das ist ein Programm, der das gesamte Programm gemacht hat, und den eben gerade gehört Brian McKenzie über eine Videokonferenz dazu geschaltet. Und last but not least, wenn das alles so bleibt, gibt es jemanden, der wirklich alles kennt über die Seesender, alles weiß, oder gibt es doch noch offene Fragen an Hans Knoth. Das ist Mr. Offshore Pirate Radio Stations, der wirklich jede Frage beantworten kann und der sich damit so zusammengesetzt hat, auch natürlich mit Martin van der Feen. Das sind alles Namen, die Klang haben in dieser Szene, in der Offshore-Radio-Szene. Wer Lust hat, geht auf die Seite, guckt euch das an und dann fahrt ihr einfach mal dahin. Ihr braucht euch nicht mal anmelden. Hauptsache, ihr sucht euch ein Hotel und dann klappt das auch alles. Und musikalisch gehen wir jetzt auch mal so ein bisschen weiter. Und zwar am 15.02., also kurz ein paar Monate vor dem Closedown von Radio Nordsee International, gab es dann diesen Song. Kennt ihr den noch? Na klar, kennt ihr den. Und zwar die Nummer 6 in dieser Top 40. Das Original. Alvin Stardust, nicht Michael Kishu. Nein, it's Jealous Mind auf R&I.

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3: That's all right. Nach dem Closedown 50 Jahre R&I geht die Geschichte kurioserweise weiter, weil es immer noch Menschen gibt, die wirklich, auch meine, wie meine lieben Kollegen, die daran festhalten, diese Zeit war die beste musikalische Zeit ihres Lebens, beziehungsweise es wurde Radio gemacht auf eine ganz, ganz andere Art und Weise. Nicht verstaubt, nicht verkalkt, offen, ehrlich und vor allen Dingen immer anfassbare, im wahrsten Sinne des Wortes, auch ansprechbare DJs und Mitarbeiter in den Sendern. Das heißt also, es war ein ganz anderes Format als viele Jahre zuvor. Und es hieß ja damals Musik for a Young Europe. Das bedeutet also Musik für junge Leute der damaligen Zeit. Da zählte ich mich ja auch zu in der Zeit, nicht? Ich war 14, 15, 16, 17, fast 17. Und das ist auch die Zeit gewesen, wo ich mir gedacht habe, alter Schwede, wenn das Musikalische weitergeht, dann ist die Welt aber auch richtig in Ordnung. Und hier ist das Studio 3 aus Zirzo. Mein Name ist Wolfgang Mickelburg und ihr hört die Satzzentrale Retro mit einem Radio North Sea Spezial. So unter anderem mit einem Song, der auch Legende geschrieben hat und der richtig aus einer Zeit kommt, wo alle gedacht haben, alter Schwede, das ist doch mal eine richtig geile Nummer.
4: 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Jetzt zurück in die 70er.
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3: Aus der Top 40 von R&I. Platz 1 am 17.08.73. This is The Free. And this is All Right Now.

mit einem Spezial auf der Satzzentrale Retro und allen angeschlossenen Sendern, so unter anderem auf 107.3. Wir begrüßen recht herzlich unsere Freunde. Schön, dass ihr alle dabei seid. Und es gebietet der Anstand. Da haben so viele Menschen an diesem Projekt Radio Nordsee International gearbeitet. Erwin Meister und Edwin Boyer haben dieses Schiff damals unter großen Schwierigkeiten, natürlich auch unter großem finanziellen Aufwand, dort einfach installiert. Es musste nicht nur installiert werden, sondern es musste ein Schiff draus gemacht werden, ein Sendeschiff. Und das Schiff, die Mibo 2, war die ehemalige Silvretta, wurde 1948 gebaut und war 60 Meter lang und 9 Meter breit. Also so breit war der gar nicht. Also die Mibo 2 war schon ein etwas kleineres Schiff. Aber sie hatte einen Antennenmast mit einer Höhe von 52 Metern. Das ist schon richtig beachtlich, nicht? Und ich will jetzt nicht in die technischen Details reingehen. Jedenfalls ihre Studios waren mit dem Who is Who des damaligen Zeitstempels ausgerüstet. Und vor allen Dingen, sie hatten auch das schönste Schiff, nicht nur von außen, auch von der Aufteilung der Kabinen und allem, was dazu gehörte. Der Studio A und Studio B waren wirklich zur damaligen Zeit federführend. Andere Stationen, Offshore-Stationen, hatten nicht diesen Komfort. Und dann natürlich auch die DJs, an die ich jetzt mal gerne erinnern möchte. Fangen wir mal an mit dem englischen Service. Und zwar Don Allen, Tony Allen, Ian Anderson, Andy Archer, Jane Ballantyne, Robin Banks, AJ Byrons, Steve Perry, Bill Crisp, Trevor Campbell, Ray Cooper, Terry Davis, Roger Twiggy Day, John Denny, Rob Eden, Graham Gill, Dave Gregory, Duncan Johnson, Martin Kane, Roger Kent, Steve King, Roger Kirk, Stephen Light, Arnold Lane, Michael Lensley, Bob McKay, Brian McKenzie, Paul May, Steve Merrick, Carl Mitchell, Ed Moreno, Spengler Smaldom, Bob Noakes, Louisa Quirk, Dave Rogers, Mike Ross, Sheila Ross, Christian Semt, Johnny Scott, Mark Slade, Mark Stewart, Larry Tremaine, Mark Wesley, Alan West und Jason Wolf. Sollte ich jetzt einen vergessen haben, wohlgemerkt, ich habe mir da sehr viel Mühe gegeben, das Ganze mal rauszusuchen und einfach mal auch mal den Tribute zu zollen. Über die niederländischen und die deutschen Kollegen reden wir gleich. Und dieses Werk hier, was vom Orchester Valdo de los Rios gespielt wird, das hat Aaron Eich durch den Smashplay, durch die ständige Wiederholung, zu einem Riesenhit in ganz Europa gemacht. Instrumental. Eine Mozart-Symphonie Nummer 40 in G-Moll. The First Movement Allegro Molto. Valdos de los Rios. Ein traumhaftes Stück in einer Pop-Version.

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4: Jawohl, ein kleiner Vorgeschmack auf das, was in den nächsten 45 Minuten noch passiert. Der lange Weg von Radio Nordsee endete 1974 am 31. August auf der Nordsee, 4 Meilen oder 3,5 Meilen vor der Küste von Scheveningen. Was danach passierte, da gibt es so viele Episoden, über die ich auch noch berichten möchte. Und das war schon mal so ein Jingle, was ein bisschen später produziert wurde und was dann dementsprechend auch schon mal einen Ausblick gab bis in die heutige Gegenwart. Lasst euch überraschen, ich habe da auch einiges erstmal zusammengetragen. Und wir haben vor Jahren schon mal eine History-Sendung gemacht, zum 40. Jahrestag von RNI. Und da ist es mir wie ein Schuppen von den Augen gefallen, dass dementsprechend so viele Sachen dort bekannt, nicht für mich nicht bekannt waren. Viele wussten es, die Radioenthusiasten, die Piratenhörer, Radiohörer kannten das alle. Musikalisch gehen wir jetzt mal mit Mike Ross in das Jahr 1973 und zwar speziell am 30. März. Der Platz Nummer 4 war Pinball Wizard See Me Free Me, aber nicht von den Who, sondern von den New Seekers. Platz Nummer 5 war Tie Yellow Ribbon Round the Old Oak Tree von Dawn. Dann Platz 6 wohlgemerkt, Step Into the Dream von den White Plains. Und wir spielen heute mal einen Song, der auch schon ganz oben platziert war, einige Wochen vorher in dieser Top 40. Und zwar die in dieser Woche dann, die Nummer 9. Hier sind Mark Bolan und T-Rex und 20th Century Boy. That's rockin', that's rollin'. Ah! 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

0: Da ging schon gewaltig die Post ab damals. Genauso. 20th Century Boy.
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0: Den hören wir heute Abend und zwar richtig schön und richtig toll. Wisst ihr eigentlich, wie das Leben manchmal so spielt, wie man Jingles macht auf einem Schiff? Mich hat's bald umgehauen. Ich habe nämlich mit Graham Gill selber mal darüber gesprochen, wie er auf die Idee gekommen ist. Er sagte er zu mir, weißt du was, es ist wichtig, authentisch zu bleiben, so wie man ist, die Stimme nicht zu verstellen, nicht rumzuschreien. Und dann habe ich mir überlegt, wie kann ich denn meine Show so ein bisschen berühmter machen? Und das ist jetzt der dementsprechende Trailer dazu, den Graham eingespielt hat. Es ist lustig, es ist schön und man versteht's auch, obwohl es bloß auf Englisch gespielt wird.
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Er hat mir diese Geschichte mal auf einem Radiotag, damals noch in Erkrath, erzählt. Ich Richtig. Da kommt sie her. Der kleine Ableger, meine kleine Show, der großen Graham Gill Request Show von der Meebo damals. Und ich bin heute noch immer sehr dankbar, dass ich das auf der Satzzentrale machen darf und auch schon bei Radio Nordsee Germany machen durfte. Unglaublich wichtig. Aber die DJs haben ja auch öfter mal andere Sendungen präsentiert. So auch Graham Gill. Er war so ein gewisses Multitalent. Und zwar, wir kommen jetzt mal in den 12., zum 12. April 1974. Und die waren ja wirklich auf dem Laufenden. Und zwar, wir spielen jetzt mal die böse 13. Den Platz 13, den hat Graham Gill dort in seiner Show gespielt, in der Top 40. Es war aber eigentlich nur noch eine Top 20, oder Toppers 20, so hieß sie damals. Und das war der Hit, der dann später eine Band weltberühmt machen sollte, nach dem Grand Prix de la Chanson-Sieg oder Eurovision de la Chanson-Sieg in Brighton. Hier sind sie, Björn, Benny, Annefred und Agneta. Und sie waren auf der Top 20 von R&I. Ja. 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Der Kampf um Waterloo. 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

0: Kletterbernd oder Angel Face aus dem Jahre 74, die Nummer 14, der Top 20.
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0: Und wir sind heute mit einem Spezial dabei. 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
0: Jetzt wird das Studio ein Tollhaus. Nein, es ist noch nicht so weit, auf keinen Fall. Gar nicht. Auch sowas haben sie sich damals einfallen lassen. Und ich möchte natürlich auch nicht vergessen, die DJs und Moderatoren im Dutch Service noch einmal zu nennen. Jack Elton, Willem Arsens, Willy Alberti, Willeke Alberti, Joop van Amstel, Mark van Amstel, Kees Baas, Tony Berg, Jan Beuceron, Ted Bowens, Henk de Bruin, Herman de Bruin, André van Duyn, Peter van Dijk, Jos de Dreyer, Leo van der Groot, Dick de Graaf, Hans ten Hoge, Peter Holland, Peter Jager, Pierre Kartner, Albert Kaiser, Joe Kuiver, Vin Jam, Jaap van der Laan, Leo de Leiter, Alfred Legarde, Ferry Maat, Hans Molenaar, Erik Post, Henk van Reyendam, Piet Romer, Gerald Smit, Henry Spieker, Nico Steenbergen, Jan van Veen, Joost Verhoeven, Dirk Vormekaar, Gerrit de Winter und AJ Byrons. Und dann wollen wir noch einmal sie nennen, die anfangs, ganz zum Anfang, im Februar 1970 mit dabei gewesen an Bord vom deutschen Service, Axel, Elki, Hannibal und Horst Reiner. Speziell zu Hannibal mit dem richtigen Namen Ulf Posset, er ist leider schon verstorben. Nachdem er die Mibo dann verlassen hat, hat er in einer Diskothek in Wilhelmshaven angeheuert. Er sagte selber, ich habe da ein Schweinegeld verdient. Hat sich dann beworben bei Radio Luxemburg, war zum Vorstellungsgespräch da und hat dann bei Radio Luxemburg gearbeitet. Und Mitte der 70er Jahre ging er dann in den öffentlich-rechtlichen Rundfunk, wie man so schön nannte, und zwar zum WDR und hat dort Jugendsendungen betreut. Das waren so aus meiner Sicht alle Moderatoren, die es zur damaligen Zeit dort gegeben hat, auf der Mibo. Sollten mir welche entfallen sein oder ihr wisst noch mehr davon, schreibt es mir bitte ganz einfach in den Messenger rein. Aber ich habe mich bemüht, wirklich keinen zu vergessen. Haben wir noch diese Musik vergessen, und zwar aus Holland. Ja, ja. Dieter Geulewitz und seine Band. Ai, ai, ai, ai. The Golden 60s, the Golden 70s. Hier sind Golden Earring and the Radar Love. Music for a young generation. This is the spirit of the 70s.

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2: Wie es manchmal im Leben so ist, muss man sich auch mal von Menschen leider verabschieden, die uns alle ein Stück weit begleitet haben. Und es gibt liebe, nette Kollegen, die so viel dafür getan haben, dass dieser Mythos Radio Nordsee International weitergetragen wird. Verabschieden mussten wir uns von Norbert Sömmler alias Jolly Roger, von Hans himself mit dem richtigen Namen Hans Him, Hans Warmenhoven, von Hardy Schracke, von Dick de Graaf, von Graham Gill und leider auch von unserem deutschen Direktor Peter Tegetthoff. Rest in peace, Jungs. Ich hoffe, wir machen das so weiter. Auf unsere Art und Weise und versuchen einfach, das Ganze so zu gestalten, damit ihr vielleicht in eurer anderen Welt, wo ihr uns vielleicht auch hören könnt, auch so wahrnehmt, wie alle anderen es auch wahrgenommen haben.

0: Peter and Peace. Eingestiegen am 25. März 72 in die, auf Platz 27 in den R&I Top 40 damals noch. So, meine Lieben, ich hatte es angekündigt, und zwar, es gibt jetzt eine Geschichte, die wahrscheinlich nicht sehr vielen bekannt sein dürfte. Hört mal rein, was zwischen 1990 und 1993 mit Radio Nordsee passiert ist. Die Story von Radio Nordsee International geht in eine weitere Runde. Frei nach dem Motto, Life is a Rollercoaster, das Leben ist wie in einem Riesenrad oder einer Achterbahn. Mal rauf, mal runter, und es wurde uns immer schwindlicher, denn Radio Nordsee ging in galaktische Sphären. Radio Nordsee via Satellit aus Halden. Ein weiteres Kapitel, was 1990 begann. Nach vielen Jahren der Abwesenheit war es dann endlich wieder soweit. R&I war zurück im Äther. Henk de Jong, ein gebürtiger Niederländer, hatte die Sendelizenz für ein Low-Power-Radio erworben. Diese Station sendete auf 105,7 UKW mit 5 Watt aus Halden in Südnorwegen. Ferner wurde dieses Signal auch auf 105,1 in das Östfold-Kabelnetz übertragen. Das Östfold-Kabelnetz war ein Kabelnetz, sehr regional begrenzt, aber immerhin hörenswert, in Halden und in der Umgebung. Die Station wurde ganz, ganz schnell sehr, sehr populär, und dadurch verbreiteten immer mehr kleinere Stationen in Norwegen und Schweden plötzlich das Programm von Radio Nordsee International. Henk de Jong hatte gleichzeitig noch ein anderes Standbein, die Diskothek Old Sam in Halden, um damit auch eine finanzielle Grundlage für Radio Nordsee International zu schaffen. Das war der eine Weg, aber auf der anderen Seite wurde natürlich auch ganz, ganz schnell der erste Werbepartner in der Region gefunden, und zwar das Grand Hotel in Halden beteiligte sich finanziell an der Unterhaltung des Senders. Nach einiger Zeit fanden Henk de Jong und sein Partner Leo Weiss heraus, dass es doch mit der erworbenen Sendelizenz, die sie von der norwegischen Regierung bekommen hatten, möglich sein musste, einen Transponder auf einem Satelliten anzumelden oder auch anzumieten. Man schaute sich um, und es wurde der Intersatellit auf 1 Grad West angemietet, und das Signal plötzlich, wie aus dem Nichts, erschien dann bald auf dem Audiokanal von TV4 auf 7,7 MHz. Die ganze Geschichte wurde ein riesiger Erfolg. Aber mit diesem riesigen Erfolg kamen natürlich auch riesige Kosten auf alle drauf zu. Es gab sogar Gerüchte, dass alles mit schwarzgebranntem Schnaps finanziert sein sollte. Aber wie gesagt, es sind halt nur Gerüchte. Aus Halden über den Intersatelliten lief dann jeden Sonntag die legendäre Sendung in der Primetime Ossi on Satellite auf Radio Nordsee International. Und diese Sendung wurde unter recht friedlichen Bedingungen wöchentlich in Schmachtenhagen bei Oranienburg, das ist ein kleiner Ort in der Nähe von Berlin, produziert und auf einer 120er Audiokassette nach Norwegen zum Boss, dem Stationsbetreiber von Radio Nordsee International, Henk de Jong geschickt. Dort wurde der gesamte zumeist deutschsprachige Sendeblock mit den legendären Sendungen von Hans himself, von Nane Johansen und Hans-Joachim Buku auf ein 8-Stunden-Videoband kopiert und dann vollautomatisch von Halden nach Frederikstad über ein Breitband-Telefonkabel zur Verbreitung über ganz Europa zum Intersatelliten auf 1 Grad West geschickt. Allein dadurch entstanden öfter Telefonkosten von über 700 Euro. Das muss man sich einfach mal anziehen. Mein Gott, so viel Geld. 700 Euro nur für die Übertragung. Nach etwa 3 erfolgreichen Jahren wurden Henk de Jong, Leo Weiss und Hans himself von Stefan Müller vom Saarländischen Rundfunk eingeladen. Und dabei sollten die Möglichkeiten besprochen werden, ob aus Kostengründen die Möglichkeit besteht, das Programm von Radio Nordsee International anstelle des ARD-Nachtrocks zu senden, der damals vom Saarländischen Rundfunk mitverbreitet wurde. Leider kam es nicht zu dieser Zusammenarbeit, weil Leo Weiss mehrmals vergessen hatte, die Demobänder zu schicken. Ferner hatte Hans himself bei der Landesanstalt für privaten Rundfunk in Ludwigshafen eine FM-Frequenz beantragt. Bis jetzt hat er trotz vieler Nachfragen weder eine positive noch eine negative Antwort bekommen. Also ein schwebendes Verfahren, wie man so schön sagt. Während dieser Zeit bekamen wir eine Anfrage von Radio Caroline, ob wir auch ihre Programme übertragen können. Was dann auch geschah, bis Radio Caroline dann eine eigene Frequenz auf dem Astra-Satelliten bekam. Ende 1993 sind die Kosten so enorm gestiegen, dass es trotz der Hilfe der DJs und auch der Werbepartner nicht mehr möglich war, die Station zu betreiben. Am 15. Januar 1993 beendete Radio Nordsee International vorläufig seine Satellitenausstrahlung. Aber wer dann glaubte, dass dann plötzlich schon Schluss gewesen wäre? Nein, der war falsch gewickelt. Ab April 1993 war Radio Nordsee International wieder on air. Hans-Joachim Bucco feierte mit seiner Sendung Ossi on Satellite ein riesiges R&I Comeback. In der Sendung Ossi on Satellite gab es Mitschnitte von den Offshore-Stationen von den Piratensendern. Um das fairerweise nochmal allen nochmal klar zu machen, Offshore heißt einfach nur Sender auf See und sind Piratensender. In der Ostersendung und anderen Sendungen gab es alte Sendungen von Radio Search, Tower Radio und Big L und von Radio Nord aus Schweden. Am 22. November 1993 gab es angeblich auf 1 Grad West und auf 18 Grad West verschiedene Programme. Das war natürlich nur ein Faschingsscherz, aber die Sendung Ossi on Satellite 2 Satellites ist trotzdem hörenswert, besonders weil Wolfman Jack dabei war. 2 R&I-Programme hat es auch schon von der Mebo damals gegeben, über eine ganz kurze Zeit. Auf der QSL-Karte war dann der Empfangsbereich des damaligen Intelsat-Satelliten auf 1 Grad West abgebildet. Später wurden die Programme zusätzlich auf 18 Grad West mit größerer Sendeleistung abgespeichert. Neben den Studios in Halde nahe der schwedischen Grenze gab es auch verschiedene Studios in Deutschland. Zeitweise wurden die Sendungen auch von Holland FM im Relay übertragen. Die Satellitenübertragung von Radio Nordsee International wurde aufgrund der enormen Kosten dann doch Ende 1993 eingestellt. Ein Riesenkapitel sendetechnischer Leistungen über den Satelliten Intelsat fand damit ein jähes Ende. Aber nur bedingt. Seit dieser Zeit machte sich jemand an der Ostseeküste darüber Gedanken, wie man Radio Nordsee doch wieder hörenswert machen konnte. Ein gewisser Herr Norbert Semmler, alias Jolly Roger, war damals begeisternder Hörer der R&I-Programme aus Halden über Satellit. Nachdem Radio Nordsee den Sendebetrieb via Satellit eingestellt hatte, reifte viele Programme bei Norbert die Idee, Radio Nordsee wieder on air zu bringen. Aber das ist eine andere Geschichte, ein weiteres Kapitel, was wir dann in einer nächsten Sendung hören werden.
1: Wie verrückt war diese Geschichte? Ich glaube nicht, dass sehr viele Leute das gewusst haben. Ich habe es jedenfalls nicht gewusst. Die Enthusiasten der Offshore-Radio-Stations wissen wahrscheinlich, was dort gespielt wurde und was gemacht wurde. Aber last but not least ist das eine Mega-Geschichte gewesen. Und leider sind Norbert Semmler und Hans himself oder Hans Warmenhoven leider schon von uns gegangen. Die Piraten der allerersten Stunde, die wirklich sehr, sehr viel da getan haben, damit es R&I auch noch nach 1974 gab. So, meine Lieben. So hört sich das an, wenn man fast fertig ist. Und so hört sich das an, wenn man nochmal richtig Gas gibt aus den Top 40 von R&I. Megasong von Sweet. Wochenlang in den Charts, europäisch und weltweit. Die Sweet und Blockbuster.

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1: Was meint ihr, wie uns das damals aufgebaut hat? Wie diese Grußbotschaft kam von Edwin Bollier, der uns gesagt hat, danke an alle die, die nach dem Closedown an diese Geschichte an diese Geschichte gearbeitet haben, weitergemacht haben und geglaubt haben. Das ist denn der typische Zungenbrecher gewesen an die Geschichte, die wahrscheinlich noch viele Jahrzehnte hoffentlich weitergeht. Und ich würde mir wünschen, wenn es Leute geben würde, die einfach der Meinung sind, wir sollten insgesamt mal darüber nachdenken, diese Art der Moderation, diese Art des Formates und diese Art, einen Sender zu gestalten, wieder auf die Reihe zu bekommen. Es ist ein Format, was kein Mensch so richtig nachvollziehen konnte damals, aber den jungen Leuten und heute mit 60ern und 70ern und 80ern gefällt es kurioserweise heute noch. Und viele junge Leute, die ich kenne, sagen, die Jingles waren nicht so kreischig, die Moderatoren hatten mehr als nur 1,30 zu reden und es gab viele Menschen, die diese DJs bewundert haben. DJs von den Radioschiffen waren damals Stars und aus vielen sind ganz große, berühmte Moderatoren bei Radio One, bei Radio Luxemburg und auch bei deutschen und englischen und amerikanischen Sendern geworden. Vielen herzlichen Dank, dass ihr heute eingeschaltet habt oder habt, dass ihr gestern vielleicht auch die Sendung über Radio Atlantis, die letzte Sendestunde, und auch über Radio Veronica bei uns gehört habt und heute die letzten beiden Sendestunden von Radio North Sea International, original von der Mebo, noch einmal zum 50. Jahrestag des Closedown. Und ich hoffe, es hat euch ein bisschen gefallen, heute mal hier reinzuschauen in diese Gemeinschaft. Es waren wirklich Freunde an Bord dieses Senders. Wie ist es auf anderen Sendern gewesen ist, weiß ich nicht. Ich wollte auch nichts über technische Daten oder irgendwas bringen. Ich wollte einfach hervorheben, dass diese Crew, die Mannschaft, die Techniker, die Leute an Land, in Naaden, in Zürich, in der Schweiz und auf der Mebo eine Riesenfamilie und eine verbrüderte Gemeinschaft waren. Und demzufolge sage ich, thank you very much, your listeners worldwide. Good night, gute Nacht in die Welt und euch alles Liebe und Gute. Hier hörtet ihr heute eine Sendung der Satzzentrale Retro, eine Special-Sendung aus dem Studio 3. Mein Name ist Wolfgang Mekelburg und mit meiner ganz kleinen oder unserer ganz kleinen Hymne von R&I möchte ich mich recht herzlich verabschieden. Vielen herzlichen Dank.

0: 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Ich wünsche euch viel Spaß dabei, euer Heiko.
1: Drei Jahre mit Katharina. Und am Ende zertrümmert ihr in Sondereinsatzkommando die Tür.

Das waren die Sportfreunde Stiller mit Ans Ende denken wir zuletzt. Und hier ist euer Heiko von Radio Power Rumpel. Ich darf euch herzlich begrüßen zur 61. Sendung hier auf der Kurzwelle. Heute dreht sich alles um den Soundtrack von Solo Album, ein deutscher Spielfilm. Und natürlich muss ich euch heute auch mal Danke sagen im Namen der Radio DX Freunde für die viele Post, die uns erreicht hat. Sei es nun per E-Mail oder ja, per Post. Dankeschön auch im Namen von Radio Decade AM, Studio 97.1 und Schanz FM. Aber jetzt geht es erstmal weiter mit dem Soundtrack von Solo Album. Ihr hört erstmal Obi mit Somewhere Nicer und danach Oasis mit Stop Crying Your Head Out. Hier bei Radio Power Rumpel.

0: In der Liebe ist es doch genauso wie in der Musik. Katharina ist deine erfolgreichste Platte. 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
1: Und?
0: Vielleicht habe ich es auch schlecht erzählt.

0: Das war Oasis. Und jetzt kommen wir zum Inhalt des Filmes.
1: So, wir müssen uns jetzt küssen.
2: Küssen darf ich leider nicht.
1: Ach komm.
2: Aber lecken ist okay.
0: Soloalbum ist eine deutsche Liebeskomödie aus dem Jahr 2003. Der Film basiert lose aus dem gleichnamigen Roman von Benjamin von Stuckart-Barre. Mit dabei sind als Schauspieler Matthias Schweighöfer, Nora Tschirner und Thomas D. Die Handlung: Ben ist ein trendiger und selbstbewusster Mitzwanziger, der bei einer großen Musikzeitschrift in Berlin arbeitet. Immer an seiner Seite sind seine beiden Freunde Christian und Alf. Christian arbeitet bei derselben Zeitschrift wie Ben. Alf ist Apotheker, der gerne aus verschiedenen Medikamenten neue Drogen zusammenmixt. Nachdem er seine jüngere Freundin Katharina ausgerechnet an ihrem Geburtstag zum wiederholten Male versetzt und lieber auf eine Party geht, macht diese mit ihm Schluss. Das wirft den sonst so coolen Ben völlig aus der Bahn. Zunächst verschanzt er sich 9 Tage lang in seiner Wohnung, dann versucht er sich wieder ins Leben zu stürzen. Dabei muss er aber ständig an Katharina denken und begibt sich in mehrere peinliche Situationen. Der Höhepunkt wird erreicht, indem er seinen Selbstmord vortäuscht, um seine Ex-Freundin wieder zurückzugewinnen. Erst als er im Krankenwagen auf dem Weg in die Klinik ist und Katharina ihm ihre Liebe gesteht, merkt Ben, wie tief er gesunken ist. Er steht einfach von der Trage auf und rennt davon. Die nächsten Tage verbringt er damit, seine Beziehung zu Katharina aufzuarbeiten, indem er ihre Geschichte aufschreibt. Als Katharina sich von ihm verabschieden will, weil sie ein halbes Jahr nach London gehen wird, entdeckt sie die Blätter des noch unfertigen Manuskripts in Bens Wohnung. Ben selbst ist nicht zu Hause, weil er seinem Freund Christian helfen muss. Deshalb schreibt sie ihm eine SMS, in der sie ihn fragt, wie seine Geschichte enden wird und ihn über ihre unmittelbare bevorstehende Abreise informiert. Ben rennt sofort los und trifft im letzten Moment am Busbahnhof ein. Spoiler-Alarm: Dort versöhnen sich die beiden und fahren gemeinsam nach London. Ende gut, alles gut. Hört ihr jetzt aus dem Soundtrack von Soloalbum 2-Raum-Wohnung mit Freiliebe und danach Ocean Color Scene mit Up on the Downside. Hier bei Radio Power Rumpel.

0: Das war Ocean Color Scene mit Up on the Downside. Und jetzt gilt es nochmal Danke zu sagen. Und zwar an Bernd Seiser für die Werbung und die Unterstützung der Radio DX Freunde für die Sondersendung an Ostern. Und natürlich auch vielen Dank an Max Berger. Der hat uns nämlich auch tatkräftig unterstützt mit Werbung. Und ich habe auch noch die Sendung von Sabrina von Korches Radio gehört. Die hat auch fleißig Werbung für uns gemacht. Dankeschön an dich, Sabrina. Und bevor ich es vergesse, Sabrina, herzlichen Glückwunsch zu 3 Jahren auf der Kurzwelle mit Korches Radio. Schöne Grüße gehen hier an dich von Radio Power Rumble und der gesamten Radio DX Freunde Crew. Ja, und dann habe ich noch Post von Jigal Benger gekriegt. Das möchte ich euch natürlich auch nicht vorenthalten. Bitteschön, Jigal.
1: Korches Radio, die Partnerstation des RTI Hörerclubs Ottenau, feiert in der heutigen Sendung Nummer 75 sein 3-jähriges Stationsjubiläum, wozu der RTI Hörerclub Ottenau an dieser Stelle ganz besonders gratulieren und sich bedanken möchte. Gemeinsam feiern der RTI Hörerclub Ottenau und Korches Radio das Jubiläum am 14. Mai 2022 ab 12 Uhr Sommerzeit beim 41. überregionalen DX-Treffen in der Pizzeria Toskana in Ottenau. Hierzu sind alle willkommen, unabhängig einer Hörerclub-Mitgliedschaft. Ein erfolgreiches und fröhliches Treffen wünscht Korches Radio Stammhörer und RTI Hörerclub-Mitglied Jigal Benger.
0: Ja, danke, Jigal. Und ich möchte noch einen Gruß loswerden, und zwar an alle Mütter, denn heute am 8. Mai ist Muttertag. Ja, herzlichen Glückwunsch an alle Mütter, die jetzt zuhören. Und ich habe ein bisschen Musik für euch. Das passt hier im Soundtrack von Solo-Album. Da hört ihr jetzt Jeans Team mit Keine Melodien und danach Miles mit King of the Bees. Viel Spaß dabei!

0: Melodien. 4, 3, 2, 1.
1: Sag mal, Alf, das Fläschchen, was du mir da mal mitgebracht hast, was war das eigentlich nochmal?
2: Eine Mischung.
1: Ja, das ist mir klar, aber aus was?
2: Du, Aspirin, Prostata-Tee, Doppelherz, Elmex, Kogident, ein bisschen Fußcreme und einen Schluck Clostavrom-Melissengas, wieso?
1: Ach, nur so.

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2: Ja, her mit eurer Hörerpost. Euer Feedback ist unser Antrieb. Hört ihr jetzt Ready Made mit Day 2 und danach Elvis Costello and the Attractions mit Almost Blue. Hier im Soundtrack von Solo-Album.

0: 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Und rausfinden, was ich eigentlich so will im Leben.
1: Frauen, die machen nie einfach nur Schluss. Sie gehen immer auf einen verdammten Selbsterfahrungstrip. Und haben immer einen guten Rat zum Abschied.
0: Versuch einfach, mich zu hassen.
2: Klar, mach ich.

0: Wie heißt der nochmal?
1: Depression.
0: Okay, Depression. Wir schreiben im Moment nur über Bands, die partout in die Schublade passen.
1: Ach so.
0: Deshalb empfehle ich euch, euch umgehend die Haare abzuschneiden und besorgt euch einen Rapper, am besten einen Schwarzen und keine ehrlichen Texte. Schreibt wieder gegen Rassismus. Wenn sich dann echte Story verreicht.
1: Meinst du wirklich?
0: Absolut. Keep on rocking!
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3: Jawohl, Keep on Rocking hier bei Radio Powerrumpel. Hört ihr jetzt aus dem Soundtrack von Soloalbum Death in Vegas, So You Say You Lost Your Baby.

Ja, das war sie schon wieder. Die Sendung von Radio Power Rumpel. Diesmal die Nummer 61. Falls ihr uns wiederhören möchtet, hier auf der Kurzwelle. Uns gibt es jeden zweiten Sonntag im Monat um 13 Uhr UTC auf 6070 und um 19 Uhr UTC auf 3955 kHz. Sowie den Freitag auf den zweiten Sonntag um 12 Uhr UTC auf 6070 und um 19 Uhr UTC auf 3955 kHz. Nur bei Channel 292. Ihr braucht mehr Informationen oder wollt uns im Livestream bzw. im Remote-Radio hören? Dann schaut doch mal auf unserer Homepage vorbei, radio-dxfreunde.de. Ich wiederhole, radio-dxfreunde.de. Da findet ihr Informationen und noch viel mehr. Ihr wollt mir Hörerpost schicken oder einen Empfangsbericht? Dann bitte an folgende E-Mail-Adresse: radio-pr@partyheld.de. Ich wiederhole, radio-pr@partyheld.de. Vergesst auch bitte nicht die Sondersendung der Radio der X-Freunde am Pfingstsonntag. Mehr dazu gleich in der Werbung. Und das Beste kommt zum Schluss, nämlich die RTI-Hörerclub-Ecke mit Bernd Seiser und Sabrina. Viel Spaß dabei. Aber jetzt hört ihr erst noch mal den letzten Titel aus dem Album, aus dem Film Solo-Album, Sophie Alice Baxter mit Murder on the Dance Floor. Und dann gibt es noch eins zu wünschen, nämlich Frieden und Gesundheit für euch alle. Tschüss, euer Heiko von Radio Powerrumpel.